0: Rhein wurden in den letzten Tagen schon Rekordtiefststände erreicht. Nordrhein-Westfalens Verkehrsminister Krischer sagte im ZDF:
1: Wir haben das ja im Jahr 2018 schon erlebt. Damals hatten wir das bisher schlimmste Niedrigwasser. Das droht sich jetzt noch schlimmer zu wiederholen. Und damals konnten teilweise Tankstellen nicht mit Benzin und Mineralöl beliefert werden.
0: Die Spritpreise sind im letzten Monat deutlich gestiegen. Vor allem Diesel wurde teurer. Ein Liter kostete Ende Juli im Schnitt 2,23 Euro. Zum Monatsbeginn, also kurz nach Ende des Tankrabatts, waren es noch unter 2 Euro. Der ADAC fordert, dass das Bundeskartellamt die Raffinerie- und Großhandelspreise überprüft. Mitten in Köln sind am späten Abend Schüsse auf offener Straße gefallen. Mindestens 4 Menschen wurden dabei verletzt. Vorher hatte es laut Polizei offenbar einen Streit gegeben. Die Beamten sind weiter im Großeinsatz. Die Hintergründe sind noch unklar.
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1: Ich bin Fenribe Selfreundlieb. Unionsfraktionschef Frei sieht keinen Verhandlungsspielraum bei der Abschaffung der Rente mit 63. Bei Welt TV warnt er, Änderungen könnten das gesamte Rentenpaket gefährden. Damit stellt er sich gegen die CDU-Ministerpräsidenten aus Ostdeutschland. Unterstützung bekommen die inzwischen auch von SPD-Regierungschefs im Saarland und Bremen. Das geplante Aus für die abschlagsfreie Rente ist Teil der Vorschläge einer Expertenkommission, die die Bundesregierung umsetzen will. Die Spritpreise sind im letzten Monat deutlich gestiegen. Der ADAC fordert deswegen Konsequenzen. Fabian Hoffmann mit den Details.
2: Der Automobilclub sagt, die Preise sind im Juli drastisch nach oben gegangen. Vor allem Diesel wurde teurer. Ein Liter kostete Ende Juli im Schnitt 2,23 Euro. Zum Monatsbeginn, also kurz nach Ende des Tankrabatts, waren es noch unter 2 Euro gewesen. Obwohl der Rohölpreis demnach zuletzt deutlich gefallen ist, haben die Tankstellen das nicht weitergegeben. Im Gegenteil, der ADAC fordert deshalb das Bundeskartellamt auf, die Raffinerie- und Großhandelspreise kritisch zu überprüfen.
1: Hitze und Trockenheit machen den Flüssen in Deutschland weiter massiv zu schaffen. Zuletzt hatte etwa der Rhein neue Tiefststände gesehen. Zur aktuellen Lage will der neue Bundesverkehrsminister Bilger am Donnerstag mit Experten und Verbänden sprechen. Das Niedrigwasser bringt etwa die Industrie in Bedrängnis. Der Streit um den Massenandrang in Ceuta beschäftigt heute die EU-Innenminister. Auf einer Sondersitzung geht es ums weitere Vorgehen. Zehntausende Menschen waren letzte Woche von Marokko aus in die spanische Exklave an der nordafrikanischen Küste gekommen. Ein Großteil ist wohl wieder zurück. Der Druck auf FIFA-Boss Infantino wegen der umstrittenen Investorenpläne wächst weiter. Als erste nationale Verbände haben Wales, Serbien und Schweden angekündigt, ihn für seine Wiederwahl doch nicht zu unterstützen. Der englische Verband will nachziehen, weitere könnten folgen. Infantino will sich nächstes Jahr für eine weitere Amtszeit wiederwählen lassen. Nach den gescheiterten Plänen, die WM teilweise an Investoren zu verkaufen, ist er aber angeschlagen. Da könnten sich mehrere Herausforderer in Stellung bringen.
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1: Ich bin Fenribe, sehr freundlich.
2: Ob in Pflegeheimen oder bei Rettungsdiensten. Die Bundesregierung plant laut Bild einen neuen Zivildienst und fragt aktuell Sozialverbände, wie viele Wehrdienstverweigerer sie im Ernstfall aufnehmen könnten. Hintergrund: Die Wehrpflicht könnte zurückkehren, wenn die Bundeswehr nicht genug Rekruten findet. Laut Bundesfamilienministerium haben fast alle angefragten Verbände ihre Bereitschaft signalisiert. Die genauen Pläne sollen nach der Sommerpause vorgestellt werden. Aus den Bundesländern wächst der Widerstand gegen Teile der geplanten Rentenreform. Auch die SPD-Regierungschefs im Saarland und Bremen sprechen sich gegen die Abschaffung der Rente mit 63 aus, genau wie die CDU-Ministerpräsidenten aus Ostdeutschland. Unionsfraktionschef Frei stellt sich bei Welt TV gegen seine Parteikollegen und sieht keinen Verhandlungsspielraum.
3: Ich sehe auch nicht, dass wir klüger sein sollten als die Wissenschaftler und Politiker, die in der Alterssicherungskommission mitgearbeitet haben. Und deswegen würde ich es auch inhaltlich für einen großen Fehler halten, jetzt einzelne Bausteine daraus zu brechen, das dann am Ende auch das Gesamtgefüge zum Scheitern bringen könnte.
2: Hitze und Trockenheit machen den Flüssen in Deutschland weiter massiv zu schaffen. Zuletzt hatte etwa der Rhein neue Tiefststände gesehen. Zur aktuellen Lage will der neue Bundesverkehrsminister Bilger am Donnerstag mit Experten und Verbänden sprechen. Das Niedrigwasser bringt die Industrie in Bedrängnis. Frachtschiffe können nur deutlich weniger Ladung transportieren oder gar nicht mehr fahren. Auch Touristendampfer und Fahrgastschiffe sind betroffen. Der ADAC fordert, dass das Bundeskartellamt die hohen Spritpreise prüft. Die sind im Juli nämlich drastisch gestiegen. Im Vergleich zum Monatsanfang ist Diesel am Monatsende fast 30 Cent teurer gewesen, so der ADAC. Dabei ist der Rohölpreis gesunken.
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1: Ich bin Fenribesel Freundlieb.
2: Ob in Pflegeheimen oder bei Rettungsdiensten. Die Bundesregierung plant laut Bild einen neuen Zivildienst und fragt aktuell Sozialverbände, wie viele Wehrdienstverweigerer sie im Ernstfall aufnehmen könnten. Hintergrund: Die Wehrpflicht könnte zurückkehren, wenn die Bundeswehr nicht genug Rekruten findet. Laut Bundesfamilienministerium haben fast alle angefragten Verbände ihre Bereitschaft signalisiert. Die genauen Pläne sollen nach der Sommerpause vorgestellt werden. Unionsfraktionschef Frei sieht keinen Verhandlungsspielraum bei der geplanten Abschaffung der Rente mit 63. Bei Welt TV warnt er, Änderungen könnten das gesamte Rentenpaket gefährden. Widerstand kommt von den CDU-Ministerpräsidenten in Ostdeutschland und inzwischen auch aus dem Westen. Die SPD-Regierungschefs aus dem Saarland und Bremen wollen die Regelung ebenfalls beibehalten. Saarlands Ministerpräsidentin Rehlinger im ZDF.
3: Es geht gar nicht darum, das Paket in Gänze in Frage zu stellen. Da sind ja auch viele richtige Dinge drin. Aber eben an dieser einen Stelle, wo es um die Lebensleistung und um den Respekt von vielen Arbeitnehmerinnen und Arbeitnehmern geht, da kann man diesen Vorschlag nicht ohne weiteres akzeptieren. Ich tue das zumindest nicht.
2: Der Streit um den Massenandrang in der spanischen Exklave Ceuta in Nordafrika beschäftigt heute die EU-Innenminister. Auf einer Sondersitzung geht es ums weitere Vorgehen. Colin Mock berichtet.
4: Die hatten 22 Mitgliedstaaten angeregt und in einem Brief von der spanischen Regierung gefordert, dass so ein Vorfall wie in Ceuta in Zukunft verhindert werden muss. Auf der anderen Seite wollte Spanien selbst eine Sondersitzung. Regierungschef Sanchez war mit der Reaktion einiger anderer Staaten nicht einverstanden. Zehntausende Menschen waren letzte Woche von Marokko aus in die spanische Exklave an der nordafrikanischen Küste gekommen. Nach Angaben der spanischen Regierung ist ein Großteil aber mittlerweile wieder zurück.
2: Die Spritpreise sind im letzten Monat deutlich gestiegen. Vor allem Diesel wurde teurer. Ein Liter kostete Ende Juli im Schnitt 2,23 Euro. Zum Monatsbeginn, also kurz nach Ende des Tankrabatts, waren es noch unter 2 Euro. Der ADAC fordert, dass das Bundeskartellamt die Raffinerie- und Großhandelspreise überprüft.
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5: Euch einen wunderschönen Dienstagmorgen. Es ist Wahnsinn, womit sich unsere Landwirte alles rumschlagen müssen. Im Landkreis Osnabrück wurde jetzt ein Ziegenbock geklaut.
6: In Melle ist seit Donnerstag Ziegenbock Fiete verschwunden. Die Polizei geht da von einem Diebstahl aus und sucht Hinweise.
5: Ja, da ist der Bauer dann am Freitag aufgewacht und hatte echt keinen Bock mehr.

0: Moin Moin FFN am Dienstagmorgen. Und damit mal ganz liebe Grüße ins knackig braune Niedersachsen. Vorm Spiegel schauen viele von euch in so ein braun gebranntes oder leicht rötliches Gesicht heute Morgen. Das Sommerwetter, das hinterlässt so langsam Spuren.
1: Natürlich ist Lichtschutzfaktor unter der schönen Bräune das A und O. Wenn wir aber dann endlich unseren Wunschtint erreicht haben, wollen wir unsere Bräune ja auch möglichst lange halten. Ich kann es nicht so gut sagen.
0: Doch, das ist sehr schön gesagt.
1: Okay. Also unsere Tipps, damit das möglichst lange hält. Ja. Achtet auf Feuchtigkeit. Also immer schön eincremen, ein Öl nach dem Duschen und ganz wichtig auch lauwarm duschen. Nicht zu heiß, nicht zu kalt, das hält dann auch eure Bräune besser.
0: Okay, sehr gut hilft auch Karotten zu essen. Mhm. Durch das Carotin bekommt eure Haut so ein Orange-Touch. Wie du sagen würdest, der das Braun heraushebt. Außerdem werden dadurch die Augen besser und man sieht das Braun bei den anderen besser. Ansonsten viel trinken und wenn ihr immer noch kalkweiß seid, dann werdet ihr mit einem Glas Tomatensaft jeden Tag Tomaten oder Süßkartoffeln auch ohne Sonnenbaden braun.
1: Zumindest kriegt ihr da so eine gesunde Gesichtsfarbe.
0: Ja.
1: So oder so.

0: Kommt gut in den Dienstagmorgen mit uns hier bei FFN. Im Ausland machen die einfach alles besser als wir in Deutschland. Ist nicht so, aber wir haben doch alle schon mal im Urlaub was gesehen, bei dem wir uns dachten, warum gibt's das in Deutschland nicht? Axel, du hattest das in Frankreich am Geldautomaten.
1: So, ich habe 100 Euro abgehoben und der Geldautomat, der hat vorher gefragt, wollen Sie kleine oder große Scheine? Wie genial ist das denn? Also ich weiß, in Deutschland kann man sich an einigen Automaten auch so seine Scheine selber auswählen, aber ich finde, diese Frage ist so einfach wie genial.
0: Ja, was gibt's sonst noch im Ausland, was auch bei uns in Deutschland gut wäre? Lisa aus dem Guten Morgen Niedersachsen-Team, du hast dich umgeschaut.
2: Guten Morgen, ihr zwei. Hi. Wäre Axel in Frankreich in einem Paketshop gewesen, hätte er uns bestimmt von dieser Idee vorgeschwärmt. Bei uns Nachbarn gibt es da nämlich Umkleidekabinen. Wie geil ist das denn? Einfach im Paketshop die bestellten Klamotten anprobieren und wenn sie nicht passen, direkt wieder zurückschicken.
0: Da hätte ich mir schon sehr viel Zeit gespart. Was gibt's sonst noch?
2: Es gibt wirklich wahnsinnig viel. In Dänemark gibt es zum Beispiel an vielen Orten kostenlose Luftpumpen für unsere Fahrräder. Mhm. In Schweden Mikrowellen in Einkaufszentren, um Babynahrung warm zu machen. Ah. Und etwas weiter. In Singapur gibt es Seniorenampeln. Per Knopfdruck kann hier die Grünphase verlängert werden, damit auch ältere Menschen entspannt über die Straße gehen können.
0: Das wäre doch auch was für dich, guck mal. Da schließt sich der Kreis. Danke, Lisa, für den Überblick.
1: 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Euch einen schönen Dienstag mit FFN.

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1: 6:30 am Dienstagmorgen. Es sind noch Sommerferien bei uns in Niedersachsen und eure Kids schlafen bestimmt noch. Christoph Knigge, wir reden jetzt trotzdem mal über Schule und soziale Medien.
2: Ja, es gibt nämlich eine neue Studie dazu. Ergebnis: Kinder, die schon mit 10 oder 11 soziale Medien nutzen, die sind oft schlechter in der Schule. Mhm. Das haben Forscher der Uni von Mailand nun herausgefunden. Demnach schnitten die Kinder besser in der Schule ab, die bis zur 9. Klasse oder noch länger mit einem Social-Media-Konto warten. Ausgewertet wurden Testergebnisse in Italienisch und Mathe. Nur in Englisch, da waren die Kinder mit einem frühen Account gleich gut gewesen. Okay. Der ADAC, der hat das Bundeskartellamt nun aufgefordert, die hohen Spritpreise zu überprüfen. Laut Automobilclub sind die Rohölpreise in den vergangenen Tagen deutlich gesunken. Das hat sich aber nicht an den Tankstellen ausgewirkt. Die Preise dort seien teilweise weiter gestiegen. Und Gold für Deutschland: Die Wasserspringer Lou Massenberg und Jonathan Schauer haben bei der Schwimm-EM die zweite deutsche Goldmedaille geholt. Sie sicherten sich in Paris am Abend im Synchronwettbewerb vom 3-Meter-Brett den Titel.
1: Herzlichen Glückwunsch. Danke, Christoph, für den Überblick.
3: Bisschen durchlüften, bisschen Luft reinlassen. Ja, ist nicht so heute Morgen im Niedersachsen-Wetter. Es ist jetzt schon sehr warm, beziehungsweise immer noch sehr warm. 21 Grad in Eschede am Rathaus, in Bad Harzburg am Jungbrunnen genauso. Dazu gibt es ein paar Regentropfen gerade. Zum Teil auch kräftigere Schauer und Gewitter. Ab dem Vormittag bleibt es dann aber weitestgehend trocken. Dann sehen wir den Rest des Tages wieder viel Sonne und bekommen bis zu 34 Grad. Der FFN3-Tage-Trend geht weiter mit einem Mix aus Sonne und Wolken. Einzelne Schauer sind möglich, ist aber nicht viel die nächsten Tage. Dazu gehen die Temperaturen von Tag zu Tag ein bisschen runter. Es bleibt aber weiterhin sehr sommerlich.
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1: Eine Meldung heute Morgen für euch. Vorsicht, ein totes Tier auf der B217 Springe Richtung Hannover zwischen Völksen und Breddenbeck-Steinkrug.
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1: Es blitzt in Braunschweig-Heidberg und zwar auf dem Sachsendamm. Danke Saskia fürs Bescheid sagen. Wenn ihr auch noch einen Stau oder Blitzer gesehen habt, ruft gerne an. Kostenlos 0800 529 und viermal die 5. Euch allen eine gute Fahrt.
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0: Dienstag euch mit Michael Jackson um 5.39 Uhr. Dazu dann gleich Mark Amber, Belong Together. Das ist mehr Musik und mehr Abwechslung. Heute wird's wieder richtig heiß. Freut euch jetzt schon mal auf die Arschbombe später im Freibad. Von uns gibt's die passenden Songs.
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2: Damit euer Sommer ein Highlight wird, schenken wir euch mit etwas Glück 500 Euro. Einfach aufmerksam FFN hören und auf den aktuellen Arschbomben-Hit achten. Hat schon bei Christine aus Jaderberg in der Wiesermarsch geklappt. Sie möchte sich mit ihren Kindern noch ein paar schöne Ferientage machen. Das hat sie Klaas bei FFN am Vormittag erzählt.
3: In den Freizeitpark fahren, schwimmen fahren.
4: Was man bei bestem Wetter in Niedersachsen alles so machen kann, ne?
3: Auf jeden Fall.
4: Welchen Song hast du denn gehört?
3: Despacito.
4: Despacito.
5: Despacito.
4: Despacito. Und das ist absolut richtig. Das macht für dich 500 Euro.
3: Geil, danke.
0: So schnell geht das bei uns. Und wenn ihr euch jetzt denkt, okay, dann achte ich auf Despacito.
2: Na.
0: Wir wechseln täglich unsere Arschbomben-Hits, weil bei uns gibt es ja halt einfach mehr Musik und mehr Abwechslung. Auf welchen Arschbomben-Hit ihr heute achten solltet, das hört ihr um 20 nach 7. Alle Infos findet ihr auch nochmal bei uns im Netz. 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

0: vor sechs. Euch einen schönen Start in diesen Dienstag mit FFN. Wir haben jetzt neue Musik von einem Newcomer, der eigentlich gar kein Newcomer mehr ist. Es geht um Chris de Sarandi.
1: So, ja, der Name ist vielleicht noch gar nicht so bekannt. Er hat aber mitgesungen bei Magic Moment zum Beispiel oder auch bei Cynical. So, das ist ja oft so, dass die Sängerinnen und Sänger hinter diesen Songs viele gar nicht kennen, sondern eher die DJs. Jetzt geht's aber mal nur um Chris de Sarandi und das freut auch Julia sehr.
0: Ich finde ihn ganz toll, vor allem seine Stimme.
1: Es wird hier so oft geschwärmt, also Chris de Sarandi, ich könnte schon fast ein bisschen, eifersüchtig werden.
0: Und der neue Song von ihm, der klingt nach Sommer, nach so einem langen Abend draußen auf der Terrasse und so diesen kleinen Momenten, die man nicht vergessen will. Jetzt für euch Chris de Sarandi mit Good Old Days. Das ist mehr Musik und mehr Abwechslung.

0: 6 Uhr am Dienstagmorgen. Innerhalb weniger Stunden erreichen zehntausende Menschen die spanische Stadt Ceuta in Nordafrika. Christoph Knigge. Während sich die Lage da beruhigt, gibt es Streit in der EU.
1: Ja, die EU-Innenminister, die wollen heute drüber reden. Sie schalten sich um 10 Uhr am Vormittag per Video zusammen. Auch Bundesinnenminister Dobrindt ist dabei. Und es soll auch um verstärkte Grenzkontrollen gehen.
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1: Nach dem Ansturm auf Ceuta gab es viel Kritik an der spanischen Migrationspolitik. Spaniens Regierung, die warf den anderen Mitgliedsländern wiederum vor, die Krise politisch auszuschlachten. FFN-Reporter Jonas Pappe.
3: In der vergangenen Woche erreichten zeitweise bis zu 60.000 Menschen Ceuta von Marokko aus. Viele sind laut Spaniens Regierung wieder zurück. Die EU-Kommission bewertet die Lage als Härtetest für das neue Migrationssystem. Sie sieht die Außengrenze stabil, niemand ist in den Schengen-Raum gelangt. Jetzt geht es um gemeinsames Handeln, enge Abstimmungen mit Marokko, mehr Personal und Technik an der Grenze und schnelle Hilfe vor Ort. Klar ist, die Lage bleibt angespannt. Nach der Videokonferenz sollen erste Schritte und ein Fahrplan stehen.
1: In Köln sind am Abend 4 Menschen durch Schüsse auf offener Straße zum Teil schwer verletzt worden. Zuvor gab es laut Polizei einen Streit. Sanitäter brachten die Verletzten dann in eine Klinik. Die Hintergründe der Tat im Stadtteil Mülheim blieben zunächst unklar. Auch wer geschossen hat und wie oft geschossen wurde, konnte zunächst noch nicht geklärt werden. Die Ermittlungen dazu laufen. Auf einer Windpark-Baustelle bei Bockhorn im Kreis Friesland haben Experten am Abend einen Blindgänger aus dem Zweiten Weltkrieg entschärft. Es war eine 250 Kilogramm schwere amerikanische Fliegerbombe. Anwohnerinnen und Anwohner im Umkreis von 1000 Metern um den Fundort mussten ihre Wohnung verlassen. Außerdem wurde die A29 gesperrt und der Bahnverkehr zwischen Varel und Sande wurde vorübergehend eingestellt. TikTok, Instagram oder Snapchat gehören für viele Kinder längst zum Alltag, oft auch dann, wenn eigentlich Hausaufgaben oder Schlaf dran wären. Eine neue Studie der Universität in Mailand zeigt nun, zu viel Zeit in sozialen Medien kann sich tatsächlich auch auf die Schulnoten auswirken. Diejenigen, die bereits in der 6., 7. oder 8. Klasse ein Social-Media-Konto hatten, schnitten in den Tests im Schnitt schlechter ab als diejenigen, die mindestens bis zur 9. Klasse gewartet haben. Auch wiederholten die frühen Nutzerinnen und Nutzer von TikTok, Instagram und Co. häufiger eine Klasse.
0: Im Niedersachsenwetter gibt es ein paar Regentropfen heute Morgen. In den meisten Regionen ist es nur ein bisschen was, was da gerade von oben runterkommt. Teilweise aber auch kräftige Schauer und Gewitter. Ist allerdings schnell wieder vorbei, so ab dem Vormittag spätestens haben wir dann blauen Himmel, Sonne heute ganz viel und bis zu 34 Grad. Jetzt sind es schon 21 Grad in Langenhagen am CCL. In Jemgum am Alten Hafen haben wir 22 Grad. Der FFN-3-Tage-Trend wird ein bisschen ruhiger. Ab morgen nur vereinzelt Schauer, ansonsten viel Sonne. Jeden Tag dann aber ein bisschen angenehmer von den Temperaturen her. Ende der Woche sind es noch bis 25 Grad.
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4: Vorsicht, Aquaplaning heute Morgen auf der A7 Hannover-Kassel zwischen Echte und Nordheim-West. Vorsicht bitte in beiden Richtungen.
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4: Es blitzt im Braunschweig-Heidberg auf dem Sachsendamm. Danke Saskia fürs Bescheid sagen. Wenn ihr auch noch einen Stau oder Blitzer gesehen habt, ruft gerne an. Kostenlos 0800 529 und 4x die 5. Euch allen eine gute Fahrt.
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4: Wir Niedersachsen sind mal wieder spitze. Die Wahl zum Lieblingsbusfahrer oder zur Lieblingsbusfahrerin des Jahres läuft. Und von den 30 Finalistinnen und Finalisten kommen 5 aus Niedersachsen.
0: Ein ganz lieber Busfahrergruß geht raus an Berivan Al-Suliman aus Celle, Mirko Kittler aus Lüchow, Sebastian Blank aus Uelzen, Katja Silvia Bechner aus Wolfsburg-Vorsfelde und Stefanie Kleen aus Großheide im Landkreis Aurich. Ihr seid großartig.
4: So, am 15. Oktober werden dann die Gewinner gekürt. Wir drücken euch ganz fest die Daumen.

0: Atlas bringt euch rein in diesen Dienstag. 6:09. Das ist mehr Musik und mehr Abwechslung hier bei FFN. Und wir drücken die Daumen für das deutsche Team bei der Schwimm-EM in Paris. Die schwimmen heute 10 Kilometer durch die Seine.
1: Ja, beim Synchronspringen vom Dreier hat es ja schon wunderbar geklappt. Mhm. Gestern, da gab es Gold. Und hoffentlich ist heute die Seine sauber. Also bei den Olympischen Sommerspielen, da war das ja nicht ganz so optimal. Ja. So oder so ist Freiwasserschwimmen ein ganz besonderes Erlebnis.
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3: Freiwasserschwimmen ist ja herrlich. Egal ob bei der EM oder irgendwo in einem See. Du springst rein in die Natur und dann kommen viele Fragen auf. Es geht immer los mit Fragen an dich selbst.
4: Warum ist das Wasser so dunkel?
3: Und dann natürlich auch.
4: War das gerade eine Pflanze? Oder ein Fisch? Vielleicht ein Seeungeheuer? Ah, zum Glück nur eine tote Ente.
3: Uah. Und du hast ja viel Zeit beim Schwimmen und stellst dir auch philosophische Fragen. Ist es nicht besser, im See zu baden, als in Arbeit zu schwimmen? Wenn Schwimmen wirklich schlank macht, was machen Pottwale dann falsch? Und bei Profischwimmern kommen die tollsten Fragen am Ende von den Reportern. Sportler steigt nach 10 Kilometern keuchend aus dem Wasser und hört direkt: Sie wirkten jetzt im letzten Drittel nicht mehr richtig entspannt. Woran hat's gelegen?
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0: Schönen guten Morgen, viel Spaß bei der Arbeit. Hier ist FFN um 17 nach 6. Gesellen, Meisterin, Gründerin oder Doppelspitze. Frauen können wirklich alles.
1: Yes, she can.
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3: Zum Ausbildungsstart bei uns in Niedersachsen haben wir ein Zeichen für mehr Frauenpower im Handwerk gesetzt und mit ganz vielen Handwerkerinnen aus Niedersachsen gesprochen. Von der Schornsteinfegerin bis zur Dachdeckerin und Maurerin. Allen war ganz wichtig nochmal zu betonen, Handwerk kennt kein Geschlecht.
0: Und vielen Dank für euer liebes Feedback, auch zu unserem Handwerkerinnen-Hit, der wurde ja getextet und produziert in unseren FFN-Studios. Also wir sind wirklich überwältigt, kam anscheinend bei euch sehr gut an.
4: Ey, das Video ist der Hammer. Ich komme gar nicht mehr aus dem Grinsen raus. Ich habe schon direkt einen Ohrwurm. Richtig gut, wirklich.
5: Ich finde das sehr stark, dass ihr ein bisschen Mut in diesen Partei reinbringt, in Bauberufe und alles. Und danke dafür für ein tolles Video.
6: Sehr viel Wahrheit dabei. Wir brauchen dringend mehr Frauen auf dem Bau. Richtig cool umgesetzt.
7: Frauen sind vor allen Dingen wichtig, weil wir gute, qualifizierte Leute brauchen. Und da ist es egal, welches Geschlecht.
3: So, Punkt. Ja. Und weil so viele von euch gefragt haben, gibt's jetzt nochmal unseren FFN-Handwerkerinnen-Hit für alle Frauen auf der Baustelle, in der Werkstatt, im Heizungsraum und auf dem Dach.

0: Sensationeller Song und es gibt ein sensationelles Video. Julia spielt auch mit. Aber Julia, also was machst du da einmal mit der Schaufel? Also wenn man genau hinguckt.
1: Mach ich vielleicht in dem Moment gerade gar nichts.
0: Schaut euch das Video unbedingt an. Findet ihr auf der FFN Instagram-Seite und natürlich auch auf FFN.

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1: 6:30 am Dienstagmorgen. Wer darf wann in Rente gehen, Christoph Knigge? Darüber gibt es mal wieder oder immer noch Streit.
2: Ja, in der Union, da herrscht weiter Uneinigkeit über die Rentenreform. Der Widerstand gegen das geplante Ende der Rente mit 63 wächst. 7 der 16 Ministerpräsidenten haben sich mittlerweile dagegen gestellt. Unionsfraktionschef Frei, der hat jetzt aber nochmal betont, dass er keinen Spielraum für Nachbesserungen am Rentenpaket sieht. Nach dem Ansturm auf die spanische Exklave Ceuta mit mindestens 72 Toten beraten die EU-Innenminister heute Vormittag über die Konsequenzen bei einer Videokonferenz, an der auch Bundesinnenminister Dobrindt teilnimmt, soll es auch darum gehen, wie die EU ihre Außengrenzen besser schützen kann. Und mehr als 4 Stunden mussten Fahrgäste in einem ICE in Nordrhein-Westfalen ausharren. Ein Baum war nahe Schwelm in die Oberleitung gefallen. Bahnmitarbeiter räumten den Baum weg. Eine Diesellok zog den ICE dann über den stromlosen Abschnitt, bis er wieder selbst weiterfahren konnte.
1: Dankeschön, Christoph, für den Überblick.
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3: Ich bin Jonas Pape, schönen guten Morgen. Die Waldbrand-Spezialkräfte aus Niedersachsen sind in Spanien schon wieder abgezogen worden, nach nur wenigen Tagen statt der geplanten 2 Wochen. 9 Feuerwehrleute waren am Samstag in Nordwesten angekommen, jetzt geht's zurück. Am Donnerstag kommen sie in Celle an. Spanien kämpft weiter mit einer extremen Waldbrandserie. In Avila sind schon rund 50.000 Hektar verbrannt. In Wunstorf in der Region Hannover beginnt die Erntezeit an den städtischen Obstwiesen. Äpfel, Birnen und weitere Früchte können dort kostenlos gepflückt werden. Wichtig ist nur, die Früchte vorsichtig ernten und keine Äste abbrechen, damit die Obstwiesen auch in Zukunft gute Erträge bringen. Und die Planungen für die neue Wasserstoffleitung zwischen Peine und Salzgitter gehen in die nächste Phase. Bevor über den genauen Verlauf der Trasse entschieden wird, untersuchen Fachleute nächsten Monat, ob geschützte Feldhamster in dem Gebiet leben. Dafür können Fachleute bis November auch einzelne Privatgrundstücke betreten.
4: Wenn wir die letzten Tage morgens noch so ein kleines dünnes Jäckchen gebraucht haben, heute ist das nicht nötig bei uns im Niedersachsen-Wetter. Es ist schon jetzt sehr warm mit 21 Grad in Goldenstedt am Mehrgenerationenpark. In Schladen bei der Freiwilligen Feuerwehr sogar 22 Grad. Es gibt allerdings ein paar kleinere Schauer heute Morgen. Die bringen aber nicht wirklich Abkühlung. Wir bekommen auch heute wieder bis zu 34 Grad. Ab dem Vormittag dann auch wieder ganz viel Sonne. Und der FFN-3-Tage-Trend geht weiter mit ein paar Regentropfen. Ist aber eher die Ausnahme. Ansonsten Sonne und Wolken auch die nächsten Tage. Morgen nochmal bis 32 Grad. Danach haben wir dann eher so um die 25 Grad.
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1: Vorsicht Aquaplaning auf der A7 zwischen Echte und Nordheim-West. Vorsicht bitte in beiden Richtungen. Und Vorsicht Schaumstoffplatten auf der A26 Stade Richtung Hamburg zwischen Stade Ost und Dollarn.
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1: Es blitzt im Braunschweig-Heidberg auf dem Sachsendamm. Danke Saskia fürs Bescheid sagen. Wenn ihr auch noch einen Stau oder Blitzer gesehen habt, ruft gerne an. Kostenlos 0800 529 und 4x5. Euch allen eine gute Fahrt.
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0: Schönen Start euch in den Dienstagmorgen, 6.39 Uhr hier bei FFN. Viele von euch haben ihren Urlaub schon hinter sich und starten jetzt so langsam wieder in den Arbeitsalltag. Dieses Gefühl, nach dem Urlaub eher niedergeschlagen zu sein statt erholt, das nennen Experten Post-Holiday-Syndrom.
1: So, was ist da dran? Also gibt's das wirklich? Fühlen wir das nur? Oder was kann man dagegen tun? Dazu haben wir uns mal einen Experten gesucht, und zwar Dr. Jochen von Walert. Der ist Arzt für Psychotherapie und der sagt, dass das völlig normal ist.
2: 1 bis 2 Wochen Müdigkeit und schlechte Laune nach dem Urlaub sind völlig normal. Wenn es nach 2 Wochen nicht besser wird, dann sollte man genauer hinschauen. Und da ein ganz wichtiges Warnsignal ist, wenn selbst Dinge, die sonst Freude machen, keine Freude mehr machen.
1: So, dann lieber beim Hausarzt einmal abchecken. Wenn ihr euch wundert, dass ihr nach so einem eigentlich stressigen Städtetrip erholter seid als nach einem entspannten Poolurlaub, ist auch das normal.
2: Das liegt daran, dass unser Gehirn eigentlich auf der Suche danach ist, was zu erleben. Und das ist gar nicht so einfach, sozusagen am Pool zu liegen und da runterzukommen, weil sich damit ja die Gedanken noch gar nicht abschalten. Während wenn ich mich mit was beschäftige, was mir Freude macht, was irgendwie eine Begeisterung auslöst, was vielleicht auch mit anderen Menschen zusammen ist, dann komme ich ganz automatisch weg von dieser Beschäftigung mit den Problemen, die in der Arbeit herrschen.
0: Okay. 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Welcher das heute ist, verraten wir gleich um 20 nach 7 hier bei FFN.

0: 7:47. Noch ein bisschen regnerisch heute Morgen bei uns in Niedersachsen. Aber später kommt doch die Sonne raus, dann wird's warm. Neben euch auf dem freien Autositz steht vielleicht schon die Freibadtasche dann für den Feierabend. Noch besser wird's durch diesen einen ganz besonderen Moment.
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2: Wenn ihr diesen einen Parkplatz im Schatten bekommt und alle anderen in der prallen Sonne stehen, genau das ist das große Glück der kleinen Dinge.

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4: Am Dienstagmorgen kommt der Zivildienst zurück. Christoph Knigge, die Bundesregierung stellt die Weichen dafür.
5: Ja, sie bereitet offenbar einen moderneren Ersatzdienst vor, falls die Wehrpflicht wieder nötig ist. Laut Bild-Zeitung, da gab es schon Nachfragen bei denen, die wieder Zivi-Stellen anbieten könnten.
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5: 22 von 23 großen Verbänden sagen, wir sind bereit. Das Familienministerium hat sie in den letzten Monaten befragt. Es ging darum, welche Kapazitäten sie im Fall einer Rückkehr zur Wehrpflicht für Wehrdienstverweigerer zur Verfügung stellen könnten. FFN-Reporter Jonas Pape, Einzelheiten sollen dann offiziell nach der Sommerpause vorgestellt werden.
7: Im Alltag hieße das, wer den Dienst an der Waffe verweigert, bekommt Plätze im sozialen Bereich. Seit 2011 ist die Wehrpflicht ausgesetzt, Zivis gibt es seitdem nicht mehr. Stattdessen gibt es den Bundesfreiwilligendienst. Seit Jahresbeginn gilt aber ein neuer Wehrdienst. Junge Männer ab Jahrgang 2008 müssen zur Musterung. So will die Bundeswehr Freiwillige gewinnen. Reicht das nicht, kann der Bundestag eine Pflicht einführen. Dann müsste man auch für eine Rückkehr des Zivildienstes vorbereitet sein. Die Nachfrage nach Verweigerung steigt schon jetzt deutlich. Im ersten Halbjahr gingen fast 6.000 Anträge ein. Damit liegt die Zahl schon über dem gesamten Vorjahr.
5: Der Rentenstreit geht weiter. Unionsfraktionschef Frei sieht keinen Verhandlungsspielraum bei der geplanten Abschaffung der Rente mit 63. Bei Welt TV sagte er, Änderungen könnten das gesamte Rentenpaket gefährden. Widerstand kommt von den CDU-Ministerpräsidenten in Ostdeutschland und inzwischen auch aus dem Westen. Unter anderem die SPD-Regierungschefs aus Bremen und dem Saarland wollen die Regelungen ebenfalls beibehalten. Am Amtsgericht Kloppenburg, da geht es heute um fahrlässige Körperverletzung bei einer Jagd. FFN-Niedersachsen-Reporter Nils Becker erwartet, wird ein Urteil gegen einen Jäger, der eine Frau angeschossen haben soll.
8: Ja, vorgefallen soll das Ganze Ende 2024 bei einer Jagd in Basel im Kreis Kloppenburg. Der 73-Jährige soll einen Schuss abgegeben haben, ohne vorher zu überprüfen, dass niemand im Schussfeld ist. Dabei soll ein Teil der Munition eine Anwohnerin in ihrem Garten getroffen haben. Laut der Anklage musste die Frau operiert werden und kann seitdem nicht mehr arbeiten. Die Bewährungs- und Geldstrafe der Staatsanwaltschaft Oldenburg wollte der Angeklagte nicht akzeptieren und heute soll das Amtsgericht Kloppenburg ein weiteres Urteil fällen.
5: Und hinter einem Bildungszentrum in Lingen im Emsland ist am Abend ein Waldbrand ausgebrochen. Die Flammen drohten zeitweise auf das Gebäude überzugreifen, hieß es von der Feuerwehr. Es wird auch als Volkshochschule genutzt. Die Abendschüler mussten darum raus. Verletzte gab es nicht.
4: Ja, lüften ist nicht so wirklich möglich heute Morgen im Niedersachsenwetter. Zum einen, weil es schon ziemlich warm ist jetzt mit 21 Grad in Leer an der Jan-Berghaus-Brücke, 22 sogar in Königslutter am Kaiserdom, aber auch, weil es ganz schön grau und nass ist. Also es gibt dann zum Teil kräftige Schauer heute Morgen, auch Gewitter sind dabei. Ab dem Vormittag bleibt es dann aber weitestgehend trocken, dann sehen wir den Rest des Tages wieder viel Sonne und es wird noch wärmer mit bis zu 34 Grad. Der FFN3-Tagestrend geht weiter mit einem Mix aus Sonne und Wolken. Einzelne Schauer sind möglich, ist dann aber nicht mehr viel. Dazu gehen die Temperaturen von Tag zu Tag ein Stückchen runter. Wir haben dann Ende der Woche aber auch noch bis 25 Grad.
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9: Vorsicht, Reifenteile auf der A2 Braunschweig Richtung Magdeburg zwischen Braunschweig Flughafen und Braunschweig Ost. Ein totes Tier auf der A27 Cuxhaven Richtung Bremerhaven zwischen Altenwalde und Nordholz. Vorsicht, Fahrzeugteile auf der A29 Ahlhorner Heide Richtung Oldenburg zwischen Ahlhorn und Großenkneten. Und Vorsicht, Fahrzeugteile auf der A39 Wolfsburg Richtung Braunschweig zwischen Flechtdorf und dem Kreuz Wolfsburg-Königslutter.
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9: Es blitzte auf AB436 leer Richtung Sande in Friedeburg bei der ehemaligen Gaststätte und im Braunschweig-Heidberg auf dem Sachsendamm. Danke Stefan und Saskia fürs Bescheid sagen. Wenn ihr auch noch einen Stau oder Blitzer gesehen habt, ruft gerne an, kostenlos 0800 529 und 4x5. Euch allen eine gute Fahrt.
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4: Nicht nur uns. Unsere Stimmen werden gerade in Niedersachsen gehört. Ich bin mir sicher, dass in einigen Kinderzimmern auch schon das hier zu hören ist. Baby Blocksberg feiert Geburtstag. Ja. Heute vor genau 46 Jahren ist die erste Folge erschienen mit dem Titel Hexen gibt es doch. Happy Birthday, Bibi. Ja,
9: wollen wir uns mal alle richtig alt fühlen? Heute hat auch noch der Traumschiffkapitän Florian Silbereisen Geburtstag. Mhm. Der wird 45 Jahre alt und ist damit ein Jahr jünger als Bibi.

0: sieh dir gut aus. Es ist 10 nach 7, euch einen schönen Dienstag und guten Morgen ins knackig braune Niedersachsen. Vor dem Spiegel schauen viele von euch noch so in so ein braun gebranntes oder rötliches Gesicht. Das Sommerwetter hinterlässt Spuren.
1: Natürlich ist Lichtschutzfaktor unter der schönen Bräune das A und O.
0: Ja.
1: Wenn wir aber endlich unseren Wunschtarn erreicht haben, dann wollen wir doch unsere Bräune auch möglichst lange halten. Ja. Unsere Tipps dafür: Achtet unbedingt auf Feuchtigkeit. Also immer eincremen oder einölen nach dem Duschen.
0: Okay.
1: Ganz wichtig, auch lauwarm duschen. Nicht zu heiß, nicht zu kalt, das hält auch eure Bräune. Und sehr gut hilft auch Karotten essen. Durch das Karotin bekommt eure Haut so einen Orange-Touch, der das Braun dann hervorhebt.
0: Oder ihr bessert euren Ton direkt wieder in der Sonne auf. Wir machen es möglich mit 500 Euro. Welcher FFN-Arschbomben-Hit euch diesen Urlaub möglich macht, das verraten wir euch schon nach 2 Songs. Bleibt bei uns. Hier ist Nico Santos für euch bei FFN.

0: So schön hat sich Christine aus Jaderberg in der Wesermarsch über die ersten 500 Euro gefreut. Jetzt verraten wir, welcher Song euch heute die Urlaubskasse füllt.
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2: 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Es wechselt täglich. Ja. Das ist wichtig. Heute, meine Damen und Herren.
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2: Katrina and the Waves. Wenn ihr den hört, nicht mitsingen wie sonst, sondern schnell anrufen, die Nummer zum Mitmachen. Und alle Infos findet ihr bei uns im Netz. 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
0: Es wird garantiert heute Morgen passieren.
2: Yes.
0: Vielleicht sogar noch vor 8.
2: Vielleicht vor 8? Bist du dir sicher?
0: Bleibt dran, damit ihr eure Chance nicht verpasst.

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1: Am Dienstagmorgen, leg doch mal das Handy weg und mach was für die Schule. Jetzt in den Sommerferien hat dieser Satz mal Pause. Christoph Knigge, wir reden aber trotzdem heute früh über Schule und soziale Medien.
2: Ja, es gibt nämlich eine neue Studie dazu. Ergebnis, die Kinder, die schon mit 10 oder 11 Jahren soziale Netzwerke nutzen, die sind oft schlechter in der Schule. Das haben Forscher der Uni von Mailand herausgefunden. Demnach schnitten die Kinder besser in der Schule ab, die bis zur 9. Klasse oder noch länger mit einem Social-Media-Konto warten. Ausgewertet wurden Testergebnisse in Italienisch und Mathe. Nur in Englisch, da waren die Kinder mit einem frühen Account gleich gut. Die Bundesregierung plant offenbar schon für den Fall, dass die Wehrpflicht zurückkommt. Dann soll es auch wieder einen Zivildienst geben. Dafür hat das Familienministerium laut Bild-Zeitung in den letzten Monaten 23 große Verbände und Organisationen gefragt, ob sie dafür genug Platz hätten. 22 sagen, grundsätzlich wären sie dazu bereit und sie könnten ein vielfältiges Angebot machen. Dann auch das hier, Gold für Deutschland. Die Wasserspringer Lou Massenberg und Jonathan Schauer haben bei der Schwimm-EM die zweite deutsche Goldmedaille geholt. Sie sicherten sich in Paris am Abend im Synchronwettbewerb vom 3-Meter-Brett den Titel.
1: Herzlichen Glückwunsch und vielen Dank, Christoph, für den Überblick.
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3: Ich bin Jonas Papel, guten Morgen. Ein 91-jähriger Pedelec-Fahrer ist in Lehrte in der Region Hannover bei einem Unfall gestorben. Er hat gestern eine Kreisstraße südlich der A2 überqueren wollen und ist dabei mit einem Auto zusammengestoßen. Laut Polizei war der Senior auf dem Radweg aus Richtung Kleinkreuzhorn unterwegs und wollte links in einen Feldweg abbiegen. Die Kreisstraße ist zeitweise voll gesperrt gewesen, die Polizei ermittelt noch. Das schwere Unwetter vor 3 Wochen hat am Flughafen Hannover größere Spuren hinterlassen als bisher bekannt. Durch den Hagel wurden 3 Flugzeuge beschädigt, ob sie deswegen länger am Boden bleiben mussten und wie hoch der Schaden ist, konnte uns der Flughafen nicht sagen. Und Neustadt in der Region Hannover sucht Gastfamilien für spanische Kita-Fachkräfte. Beim Projekt Hola Kita kommen pädagogische Fachkräfte aus Spanien nach Neustadt, um später in deutschen Kitas zu arbeiten. Für die ersten 3 Monate werden Menschen gesucht, die ein Zuhause auf Zeit bieten und beim Ankommen im Alltag unterstützen möchten.
4: Sachsenwetter. Es ist ziemlich grau heute Morgen. Teilweise kommt auch ganz schön viel Regen runter gerade. Ist aber relativ schnell wieder vorbei. Also spätestens ab dem Vormittag haben wir dann wieder blauen Himmel, viel Sonne und es wird nochmal richtig heiß mit bis zu 34 Grad. Auch jetzt ja schon ganz schön warm mit 21 Grad in Langenhagen am CCL. In Jemgum am Alten Hafen haben wir 22 Grad. Der FFN-3-Tage-Trend wird ein bisschen ruhiger. Ab morgen nur vereinzelt Schauer, ansonsten viel Sonne und dann aber jeden Tag ein bisschen angenehmer von den Temperaturen. Also für alle, denen es zu heiß war. Ende der Woche dann nur noch bis zu 25 Grad.
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1: Eine Meldung heute Morgen nur für euch. Vorsicht, Fahrzeugteile auf der A7 Hamburg Richtung Hannover zwischen Bad Fallingbostel und dem Dreieck Walsrode.
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1: Es blitzt auf der B436 leer Richtung Sande in Friedeburg bei der ehemaligen Gaststätte. Im Landkreis Stade in Drochtersen-Assel Richtung Bahnkrug und im Braunschweig-Heidberg blitzt es im Sachsendamm. Danke Stefan, Anke und Saskia. Wir wünschen euch allen eine gute Fahrt.
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0: genau 20 vor 8 hier bei FFN. 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
3: Zum Ausbildungsstart bei uns in Niedersachsen haben wir uns für mehr Frauenpower im Handwerk eingesetzt. Dafür haben wir ganz viele Handwerkerinnen besucht, von einer Schornsteinfegerin bis zur Maurerin oder Anlagenmechanikerin und mit ihnen über die so wichtigen Berufe gesprochen.
4: Man braucht schon lange keine Angst mehr davor zu haben. Wir haben alle die Muckis, wir haben alle die Kraft, damit anzupacken oder das Köpfchen.
5: Die Mädels oder die Frauen, die sich fürs Handwerk entscheiden, das ist eine bewusste Entscheidung, ins Handwerk zu gehen. Und ich glaube tatsächlich, dass es viele männliche Kollegen gibt, die einfach so Larifari den Job machen wollen und deswegen vielleicht nicht so ganz mit Herz dabei sind.
6: Dieses Vorurteil, dass es eben von der Kraft nicht reicht oder so, das ist heutzutage auch kein Argument mehr, um eben zu sagen, wir sind zu schwach dafür.
5: Alle Mädels oder Frauen da draußen, die auch überlegen, ins Handwerk zu gehen, ihr müsst es auf jeden Fall ausprobieren, macht ein Praktikum und dann seid ihr happy in eurem Beruf.
0: Ja, vielen Dank für euer ganzes Feedback zu unserem großen FFN-Handwerkerinnen-Tag. Ja, wir merken, da haben wir auf jeden Fall einen Nerv getroffen. Ja. Ihr findet auch alles zum in Ruhe anhören nochmal bei uns im Netz. Klickt ffn.de, auch unseren eigenen FFN-Handwerkerinnen-Hit.
3: Der ist wirklich fantastisch geworden, auch Julia, die ja im Video mitspielt. Das ist also wirklich, schaut es euch an, teilt, leitet es gerne weiter. Euch einen schönen Start in den Arbeitstag mit FFN.

0: Schönen Dienstag, FFN ist hier um 7.46 Uhr.
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2: 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Und da war doch eben was.
0: Moin, Jennifer aus Braunschweig.
3: Hallo Julia, hallo Axel.
0: Jennifer, wofür wären die 500 Euro?
3: Also seit nächsten Monat 30 tatsächlich und könnte das Geld dafür sehr gut gebrauchen.
2: Steht eine Party an?
3: Ja, es steht eine große Party an. Es kommen ungefähr 40 Leute und ich freue mich schon ganz, ganz doll.
2: Und musst du auch hier Klinken putzen und sowas? Gibt's das bei euch? Mit 30 muss ich nämlich nächstes Jahr dann wahrscheinlich, wenn ich noch nicht verheiratet bin.
3: Ja, tatsächlich ja.
2: Oha.
3: Und aktuell müsste ich noch Klinken putzen.
0: Moment, aktuell heißt das, du willst noch heiraten jetzt spontan in der nächsten Woche?
3: Na, heiraten nicht, aber man kann ja vielleicht noch verlobt werden. Ich weiß es nicht.
0: Hast du denn einen Partner oder ist das gerade ein Aufruf, Jennifer?
3: Nee, ich habe einen Partner.
2: Okay. Das wäre eigentlich sehr nett, wenn er dir das ersparen würde.
3: Ja, das wäre sehr nett, aber wir hoffen schon zuletzt.
2: Jennifer, was hast du denn bei uns gehört?
3: Ich habe gerade Walking on Sunshine gehört von Katrina The Wave.
0: Jennifer, herzlichen Glückwunsch, 500 Euro für dich. Und vielleicht jetzt ja noch einen Antrag von deinem Freund rum drauf.
2: Wir drücken dir die Daumen.
3: Vielen lieben Dank, Dankeschön.
0: Sehr, sehr gerne und ihr bleibt bei uns. Es passiert garantiert heute nochmal. Also nicht der Antrag, sondern dass es 500 Euro gibt. Klickt ffn.de, da steht, wie es geht.
2: Na denn.
3: Ich drück allen die Daumen. Na denn, oh. 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
12: 8 Uhr ist es jetzt am Dienstag. Heute geht es im Bundestag um den Anschlag beim Berliner Christopher Street Day. Christoph Knigge, der Innenausschuss, redet drüber.
13: Ja, Bundesinnenminister Alexander Dobrindt, der stellt sich heute Mittag ab 13 Uhr den Fragen der Abgeordneten. Die Sitzung läuft wegen der Sommerpause digital. Geheime Details sind deshalb tabu.
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13: Innenminister Dobrindt soll heute über den Stand der Ermittlungen zum Berliner CSD-Anschlag informieren. FFN-Reporter Jonas Pape, im Fokus stehen der genaue Ablauf und der Umgang mit dem als Gefährder eingestuften Abdul B.
15: Welche Warnsignale gab es und was muss bei der Überwachung von Gefährdern besser laufen? Es gibt noch viele offene Fragen. Ein Thema dürfte im Innenausschuss auch der Schutz bei großen Veranstaltungen sein. Ein Islamist hatte Ende Juli in Berlin Menschen mit einem Auto angefahren und wohl auch mit einer Machete attackiert. Eine Frau aus Polen ist gestorben, 31 Menschen wurden verletzt. Der 21-Jährige ist einen Tag später von der Polizei erschossen worden, nachdem er die Beamten angegriffen hatte. Weil die Sitzung im Innenausschuss heute Mittag nicht öffentlich ist, kommen Ergebnisse erst später.
13: Es könnte schneller gehen. Viele Unternehmen bei uns in Niedersachsen sagen, wer hier investieren will, der braucht oft viel Geduld. Zu viel. Eine Umfrage der 7 Industrie- und Handelskammern zeigt, 72% finden kommunale Entscheidungs- und Genehmigungsprozesse eher zu lang oder sehr lang. 42% bewerten außerdem die digitalen Angebote ihrer Kommune als schlecht. Die Kommunen sagen aber auch, sie selbst kommen kaum hinterher. 83% sehen zusätzliche Aufgaben von Bund und Ländern als starke Belastung und 97% halten die Finanzierung dafür für nicht ausreichend. Auf einer Windparkbaustelle bei Bockhorn im Kreis Friesland haben Experten am Abend einen Blindgänger aus dem Zweiten Weltkrieg entschärft. Anwohnerinnen und Anwohner im Umkreis von 1000 Metern um den Fundort mussten ihre Wohnungen dafür verlassen. Außerdem wurde die A29 gesperrt und der Bahnverkehr zwischen Farel und Sande wurde vorübergehend eingestellt. TikTok, Instagram oder Snapchat gehören für viele Kinder längst zum Alltag, oft auch dann, wenn eigentlich Hausaufgaben oder Schlaf dran wären. Eine neue Studie der Uni in Mailand zeigt jetzt, zu viel Zeit in sozialen Medien kann sich tatsächlich auch auf die Schulnoten auswirken. Diejenigen, die bereits in der 6., 7. oder 8. Klasse ein Social-Media-Konto hatten, schnitten in den Tests im Schnitt schlechter ab als diejenigen, die mindestens bis zur 9. Klasse gewartet haben. Auch wiederholten die frühen Nutzerinnen und Nutzer von TikTok, Instagram und Co. häufiger eine Klasse.
12: So, die letzten Tage haben wir manchmal morgens noch so ein dünnes Jäckchen gebraucht. Das ist heute nicht nötig. Es ist jetzt schon sehr warm bei uns im Niedersachsen-Wetter mit 22 Grad in Goldenstedt am Mehrgenerationenpark. In Schladen bei der Freiwilligen Feuerwehr haben wir 21 Grad. Das Problem ist nur, es sieht jetzt nicht so sonnig aus heute Morgen. Es ist ziemlich grau, gab schon kräftige Schauer. Aber jetzt so in den nächsten ein, zwei Stunden bessert sich das immer mehr. Dann kommt die Sonne mehr durch. Gerade heute Nachmittag ist es dann wieder sehr schön und auch sehr warm mit bis zu 34 Grad. Der FFN-3-Tage-Trend. Paar Regentropfen kann es mal geben, ist aber eher die Ausnahme. Den Rest der Woche. Wir haben Sonne und Wolken und es wird dann ein bisschen angenehmer, was die Temperaturen angeht.
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16: Vorsicht, Reifenteile auf der A1 Osnabrück Richtung Bremen zwischen dem Dreieck Ahlhorner Heide und Wildeshausen West. Ein Plastikteil auf der A2 Braunschweig Richtung Hannover zwischen Lehrte und dem Kreuz Hannover Ost. Und Vorsicht, Fahrzeugteile auf der A7 Hamburg Richtung Hannover zwischen Bad Fallingbostel und dem Dreieck Walsrode.
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16: Es blitzt heute Morgen auf der B1 Ilze Richtung Hildesheim in Höhe Hildesheim-Himmelstür. Auf der B436 leer Richtung Sande in Friedeburg bei der ehemaligen Gaststätte. Im Landkreis Stade in Drochtersen-Asse Richtung Bahnkrug. Und in Braunschweig-Heidberg auf dem Sachsendamm. Danke Mustafa, Stefan, Anke und Saskia. Wenn ihr auch noch einen Stau oder Blitzer gesehen habt, ruft gerne an, kostenlos 0800 529 und 4x5. Euch allen eine gute Fahrt.
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12: Niedersachsen ist urlaubsreif. Bei allen, die ihren Urlaub noch vor sich haben, ist das ja auch völlig okay. Doof wird's, wenn ihr gerade frisch wieder zurückgekommen seid.
16: So, aber das kennen wir doch alle, dass der Urlaub gar nicht so erholsam war, wie erhofft. Post-Holiday-Syndrom nennt sich das in der Fachsprache. Das Schöne, wir können was dagegen machen, sogar schon im Urlaub.
12: Warum wir am besten nicht nur am Pool rumliegen sollten, darüber sprechen wir gleich.

0: alles aus Fußball, außer Fußball können wir Deutschen, ne? FFN am Dienstagmorgen. Hallo. Es läuft richtig. Was denn? Es läuft richtig rund bei der Schwimm-EM.
1: Aber Fußball können wir auch.
0: Ja, aber bei der Schwimm-EM haben wir gestern schon wieder Gold geholt.
1: Ja, okay, das haben wir beim Fußball länger nicht.
0: Siehst du, im Doppelturmsprung Lou Massenberg und Jonathan Schauer vom Dreier. Heute steht dann Schwimmen 10 Kilometer durch die Seine an, muss man auch wollen. Wird aber richtig heiß in Paris, bis zu 32 Grad.
1: Und nicht nur wegen der tollen Sportler, auch ohne Profisportler ist Freiwasserschwimmen ein ganz besonderes Erlebnis.
0: Oh ja.
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3: Freiwasserschwimmen ist ja herrlich, egal ob bei der EM oder irgendwo in einem See. Du springst rein in die Natur und dann kommen viele Fragen auf. Es geht immer los mit Fragen an dich selbst.
4: Warum ist das Wasser so dunkel?
3: Und dann natürlich auch.
4: War das gerade eine Pflanze? Oder ein Fisch? Vielleicht ein Seeungeheuer? Ah, zum Glück nur eine tote Ente.
3: Uah. Und du hast ja viel Zeit beim Schwimmen und stellst dir auch philosophische Fragen. Ist es nicht besser, im See zu baden, als in Arbeit zu schwimmen? Wenn Schwimmen wirklich schlank macht, was machen Pottwale dann falsch? Und bei Profischwimmern kommen die tollsten Fragen am Ende von den Reportern. Sportler steigt nach 10 Kilometern keuchend aus dem Wasser und hört direkt: Sie wirkten jetzt im letzten Drittel nicht mehr richtig entspannt. Woran hat's gelegen?

0: Schönen Dienstagmorgen euch. Hier ist FFN. Wir sorgen jetzt für gute Laune.
1: Guten Morgen, Niedersachsen.
0: Die Sommerferien bei uns in Niedersachsen gehen noch eine Woche. Viele von euch kommen langsam aus dem Urlaub zurück, fühlen sich aber gar nicht so erholt.

0: erholt. Experten sprechen da vom Post-Holiday-Syndrom.
1: Wir haben mit Psychotherapeut Dr. Jochen von Wahler drüber gesprochen. Er hat uns erzählt, dass das völlig normal ist und mit welchem Tipp uns der Arbeitseinstieg leichter fällt.
2: Was gut hilft, ist, wenn man so ein paar Urlaubsrituale, was weiß ich, man ist morgens früh aufgestanden und ist erstmal am Start ein bisschen gejoggt. Oder man macht einen Abendspaziergang. Es hilft total viel, wenn man diese kleinen Rituale, die man während des Urlaubs gemacht hat, wenn man die mit nach Hause nimmt und dort weiterführt.
0: Ja, das frühe Aufstehen habe ich mitgenommen. Wenn ihr euch nach so einem eigentlich anstrengenden Städtetrip aber erholter fühlt als nach einem entspannten Poolurlaub, ist das laut Dr. von Wahlert auch völlig normal.
2: Das liegt daran, dass unser Gehirn eigentlich auf der Suche danach ist, was zu erleben. Und das ist gar nicht so einfach, sozusagen am Pool zu liegen und da runterzukommen, weil sich damit ja die Gedanken noch gar nicht abschalten. Während wenn ich mich mit was beschäftige, was mir Freude macht, was irgendwie eine Begeisterung auslöst, was vielleicht auch mit anderen Menschen zusammen ist, dann komme ich ganz automatisch weg von dieser Beschäftigung mit den Problemen, die in der Arbeit herrschen.
1: Was wir aus unseren Lieblingsurlaubsländern auch hier bei uns in Niedersachsen übernehmen könnten, zum Beispiel eine Umkleidekabine im Paketladen, das hört ihr um 20 vor 9 hier bei FFN.

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4: Am Dienstagmorgen, wann darf ich in Rente gehen? Christoph Knigge, darüber gibt es gerade wieder Streit. Also wann wir generell in Rente gehen dürfen.
14: Ja genau, geht nicht immer um dich. Ne? Es gibt aber Streit in der Union. Der Widerstand gegen das geplante Ende der Rente mit 63, der wächst. 7 der 16 Ministerpräsidenten haben sich mittlerweile dagegen gestellt. Unionsfraktionschef Frei, der hat jetzt aber noch einmal betont, dass er keinen Spielraum für Nachbesserungen im Rentenpaket sieht. Der Anschlag beim Berliner CSD, der wirft immer noch Fragen auf, unter anderem zum genauen Ablauf. Der Terroranschlag ist heute Mittag Thema im Innenausschuss des Bundestags. Innenminister Dobrindt soll über den Stand der Ermittlungen informieren. Und der Energiegesamtverbrauch in Deutschland ist im ersten Halbjahr um fast 2% gesunken. Das geht aus einer Hochrechnung der Arbeitsgemeinschaft Energiebilanzen hervor. Hauptgründe dafür sind die unverändert schwache Konjunktur und der Anstieg der Energiepreise.
4: Danke, Christoph, für den Überblick.
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15: Ich bin Jonas Pape, schönen guten Morgen. Die Waldbrand-Spezialkräfte aus Niedersachsen sind in Spanien schon wieder abgezogen worden, nach nur wenigen Tagen statt der geplanten 2 Wochen. 9 Feuerwehrleute waren am Samstag in Nordwesten angekommen, jetzt geht's zurück. Am Donnerstag kommen sie in Celle an. Spanien kämpft weiter mit einer extremen Waldbrandserie, in Avila sind schon rund 50.000 Hektar verbrannt. In Wunstorf in der Region Hannover beginnt die Erntezeit an den städtischen Obstwiesen. Äpfel, Birnen und weitere Früchte können dort kostenlos gepflückt werden. Wichtig ist nur, die Früchte vorsichtig ernten und keine Äste abbrechen, damit die Obstwiesen auch in Zukunft gute Erträge bringen. Und die Planungen für die neue Wasserstoffleitung zwischen Peine und Salzgitter gehen in die nächste Phase. Bevor über den genauen Verlauf der Trasse entschieden wird, untersuchen Fachleute nächsten Monat, ob geschützte Feldhamster in dem Gebiet leben. Dafür können Fachleute bis November auch einzelne Privatgrundstücke betreten.
4: Kommen wir zum Niedersachsenwetter. Da ist ein T-Shirt heute eine gute Wahl. Allerdings ist ein weißes T-Shirt keine gute Wahl, weil es wird warm, aber es regnet auch. Damit habe ich wieder alles falsch gemacht.
6: Na, du hast ja noch so ein hübsches Hemd drüber.
4: Ja, aber trotzdem, der Rest, also auf dem Nachhauseweg kann ich ja Mr. Wear T-Shirt werden.
6: Haltet mal die Augen offen, wenn ihr das sehen wollt.
4: Guckt bitte beschämt zur Seite, wenn ich da mit so einem durchtränkten weißen T-Shirt durch die Gegend laufe.
6: Es ist ja vor allem heute Morgen, wo der Regen runterkommt. Das heißt, wenn du in den Feierabend gehst, ist ja dann vielleicht schon die Sonne am Start. Es wird nämlich, okay, auch wenn es gerade noch gar nicht so aussieht, heute eigentlich noch ganz schön. Also später wieder viel Sonne und vor allem noch heißer. Bis zu 34 Grad sind heute noch drin. Jetzt sind es 21 Grad aktuell in Tedinghausen am Baumpark. Regnet jetzt im Moment noch so ein bisschen. 23 Grad in Bad Bentheim an der Burg. Der FFN3-Tage-Trend geht dann weiter mit einem Mix aus Sonne und Wolken. Nur noch einzelne Schauer die nächsten Tage. Dazu wird es dann auch ein bisschen angenehmer, vor allem für alle, die im Dachgeschoss wohnen. Ende der Woche haben wir nur noch höchstens 25 Grad.
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4: Vorsicht, ein Plastikteil auf der A2 Braunschweig Richtung Hannover zwischen Lehrte und dem Kreuz Hannover Ost. Und Vorsicht, es gab einen Unfall auf der A7 Hannover Richtung Hamburg im Kreuz Hannover Ost in der Überleitung zur A2 Richtung Hannover.
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4: Es blitzt auf der A1 Bremen Richtung Osnabrück in der Baustelle bei Vechter, auf der B1 Ilze Richtung Hildesheim in Höhe Hildesheim-Himmelstür, auf der B6 in Hannover stadteinwärts beim Klärwerk, auf der B436 leer Richtung Sande in Friedeburg bei der ehemaligen Gaststätte und im Landkreis Stade in Drochtersen-Asse Richtung Bahnkrug. Danke Alex, Mustafa, Henrik, Stefan und Anke. Wenn ihr auch noch einen Stau oder Blitzer gesehen habt, ruft gerne an, kostenlos 0800 529 und 4x5. Gute Fahrt!
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0: Ausland machen die einfach alles besser als wir hier in Deutschland. Jetzt einfach verändern am Dienstag. Ist nicht so, aber wir haben doch alle im Urlaub schon mal was gesehen, bei dem wir uns gedacht haben, warum gibt es das denn eigentlich nicht in Deutschland? Axel, du hattest das in Frankreich am Geldautomaten.
1: Ja, ich habe 100 Euro abgehoben und der Geldautomat, der hat dann plötzlich gefragt, wollen Sie kleine oder große Scheine? Hm. Wie toll ist das denn? Weil man ärgert sich dann ja manchmal. Ne? Dann bekommst du einen 50er und kannst ihn irgendwie nicht auf dem Flohmarkt irgendwie ausgeben. Ich weiß, bei manchen Automaten kann man das auswählen, aber ich fand die Frage so einfach und so genial.
0: Was gibt es sonst noch im Ausland, was wir auch bei uns in Deutschland brauchen? Lisa aus dem Guten Morgen Niedersachsen-Team, du hast dich umgeschaut.
2: Guten Morgen, ihr zwei. Hi. Wäre Axel in Frankreich in einem Paketshop gewesen, hätte er uns bestimmt von dieser Idee vorgeschwärmt. Bei uns Nachbarn gibt es da nämlich Umkleidekabinen. Wie geil ist das denn? Einfach im Paketshop die bestellten Klamotten anprobieren und wenn sie nicht passen, direkt wieder zurückschicken.
0: Oh, da hätte ich mir schon sehr viel Zeit gespart. Was gibt's sonst noch?
2: Es gibt wirklich wahnsinnig viel. In Dänemark gibt es zum Beispiel an vielen Orten kostenlose Luftpumpen für unsere Fahrräder. Mhm. In Schweden Mikrowellen in Einkaufszentren, um Babynahrung warm zu machen. Ah. Und etwas weiter in Singapur gibt es Seniorenampeln. Per Knopfdruck kann hier die Grünphase verlängert werden, damit auch ältere Menschen entspannt über die Straße gehen können.
0: Das wäre doch auch was für dich, Kuckuck. Da schließt sich der Kreis. Danke, Lisa, für den Überblick.
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0: am Dienstagmorgen. Schon jetzt ist es ganz schön warm bei euch im Büro, in der Praxis. Da ist dann die Vorfreude auf den Feierabend umso größer und auf diesen kleinen besonderen Moment.
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7: Innerhalb weniger Stunden erreichen Zehntausende die spanische Stadt Ceuta in Nordafrika. Christoph Knigge, heute ist das Thema in der EU.
8: Ja, die EU-Innenminister, die wollen drüber reden. Sie schalten sich in einer Stunde per Video zusammen. Auch Bundesinnenminister Dobrindt ist dabei. Es soll dann auch um verstärkte Grenzkontrollen gehen.
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8: Nach dem Ansturm auf Ceuta gab es viel Kritik an der spanischen Migrationspolitik. Die spanische Regierung, die warf den anderen EU-Mitgliedsländern wiederum vor, die Krise politisch auszuschlachten. FFN-Reporter Jonas Pape.
10: In der vergangenen Woche erreichten zeitweise bis zu 60.000 Menschen Ceuta von Marokko aus. Viele sind laut Spaniens Regierung wieder zurück. Die EU-Kommission bewertet die Lage als Härtetest für das neue Migrationssystem. Sie sieht die Außengrenze stabil, niemand ist in den Schengen-Raum gelangt. Jetzt geht es um gemeinsames Handeln, enge Abstimmungen mit Marokko, mehr Personal und Technik an der Grenze und schnelle Hilfe vor Ort. Klar ist, die Lage bleibt angespannt. Nach der Videokonferenz sollen erste Schritte und ein Fahrplan stehen.
8: Der Rentenstreit geht weiter. Unionsfraktionschef Frei sieht keinen Verhandlungsspielraum bei der geplanten Abschaffung der Rente mit 63. Bei Welt TV sagte er, Änderungen könnten das gesamte Rentenpaket gefährden. Widerstand kommt von den CDU-Ministerpräsidenten in Ostdeutschland und inzwischen auch aus dem Westen. Unter anderem die SPD-Regierungschefs aus Bremen und dem Saarland wollen die Regelung ebenfalls beibehalten. Hinter einem Bildungszentrum in Lingen, Emsland, ist am Abend ein Waldbrand ausgebrochen. Die Flammen drohten zeitweise auf das Gebäude überzugreifen, hieß es von der Feuerwehr. Das Gebäude wird auch als Volkshochschule genutzt. Die Abendschüler mussten darum raus. Verletzte gab es nicht. Es brannte den Angaben zufolge auf rund 1 Hektar. Rund 45 Einsatzkräfte waren vor Ort. Für die Wasserversorgung gab es Unterstützung von den Landwirten. Und tierischer Alarm. Ein Igel hat in einem Supermarkt in Hessen einen Polizeieinsatz ausgelöst. Der wurde nach Ladenschluss versehentlich im Geschäft eingeschlossen und hat dann bei seiner Erkundungstour die Alarmanlage aktiviert. Laut Polizei war der Igel klein, rund und offensichtlich ohne kriminelle Energie. Der Igel wurde kurz begutachtet und dann in die Freiheit entlassen.
7: Im Niedersachsenwetter wird es jetzt so langsam heller. Also war ja ganz schön grau heute Morgen, auch ganz schön viel Regen runterkommen. Jetzt ist aber immer mehr die Sonne mit am Start und es wird wärmer. Es ist jetzt schon 23 Grad in Wennigsen an der Glashütte. 22 haben wir in Barendorf an der Matthäuskirche. Bis zu 34 Grad sind dann heute wieder drin. Vor allem heute Nachmittag, blauer Himmel, viel, viel Sonne. Der FFN-3-Tage-Trend, da sind dann auch nur noch vereinzelt Schauer dabei. Ansonsten Sonne und Wolken und es wird jeden Tag ein bisschen angenehmer von den Temperaturen her. Nicht mehr ganz so heiß. Ende der Woche nur noch bis zu 25 Grad.
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11: Vorsicht, es gab einen Unfall auf der A7 Hannover Richtung Hamburg im Kreuz Hannover Ost in der Überleitung zur A2 Richtung Hannover. A30 Osnabrück Richtung Rheine zwischen dem Kreuz Lotte Osnabrück und Rheine Nord aktuell 8 Kilometer Stau. Ihr braucht 50 Minuten mehr. Und Vorsicht, Aquaplaning auf der A369 Fienburg Richtung Bad Harzburg zwischen Fienburg Süd und Harlingerode.
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11: Es blitzt auf der A1 Bremen Richtung Osnabrück in der Baustelle bei Fechter. leichter. Auf der B1 Ilze Richtung Hildesheim in Höhe Hildesheim-Himmelstür. Auf der B6 in Hannover stadteinwärts beim Klärwerk. Auf der B436 leer Richtung Sande in Friedeburg bei der ehemaligen Gaststätte. Und im Landkreis Stade in Drochtersen-Assel Richtung Bahnkrug. Danke, Anke, Alex, Mustafa, Henrik und Stefan. Wenn ihr auch noch einen Stau oder Blitzer gesehen habt, ruft gerne an, kostenlos 0800 529 und 4x5. Euch allen eine gute Fahrt.
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11: Ab in den Urlaub oder in die erste Kaffeepause geht's mit R.E.M. und Losing My Religion. Bedeutet übrigens nicht, dass der Sänger seinen Glauben verloren hat. Heißt sinngemäß so viel wie, ich bin mit den Nerven am Ende. Julia, du musst es jetzt weitermachen, weil I'm losing my religion, ich bin mit den Nerven am Ende.
7: Gut, Mariah Carey haben wir noch dabei. Wunderschöner Song Without You. Und ganz viel gute Laune gibt's für den Dienstag. Roxette, How Do You Do? Viel Spaß.

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2: Mit etwas Glück schenken wir euch 500 Euro. Hört dafür einfach aufmerksam FFN und achtet auf den aktuellen Arschbomben-Hit. So wie Jennifer aus Braunschweig. Sie feiert nächsten Monat ihren 30. Geburtstag und hat dafür schon einiges geplant.
3: Es steht eine große Party an, es kommen ungefähr 40 Leute und ich freue mich schon ganz, ganz doll.
2: Und musst du auch hier Klinken putzen und sowas? Gibt's das bei euch mit 30? Muss ich nämlich nächstes Jahr dann wahrscheinlich, wenn ich noch nicht verheiratet bin.
3: Ja, tatsächlich ja. Aktuell müsste ich noch Klinken putzen.
0: Moment, aktuell heißt das, du willst noch heiraten jetzt spontan in der nächsten Woche?
3: Na, heiraten nicht, aber man kann ja vielleicht noch verlobt werden. Ich weiß es nicht.
0: Hast du denn einen Partner oder ist das gerade ein Aufruf, Jennifer?
3: Nee, ich habe einen Partner.
2: Okay. Das wäre eigentlich sehr nett, wenn er dir das ersparen würde.
3: Ja, das wäre sehr nett, aber wir hoffen es bis zuletzt.
2: Jennifer, was hast du denn bei uns gehört?
3: Ich habe gerade Walking on Sunshine gehört von Katrina The Wave.
0: Jennifer, herzlichen Glückwunsch, 500 Euro für dich. Es geht so leicht und das Beste ist, es passiert heute garantiert nochmal. Also fleißig zuhören.
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0: Und wenn ihr das hier hört, schnell anrufen. Die Nummer zum Mitmachen findet ihr bei uns im Netz. Klickt ffn.de.

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1: Ich bin Jonas Papel, guten Morgen. Ein 91-jähriger Pedelec-Fahrer ist in Lehrte in der Region Hannover bei einem Unfall gestorben. Er hat gestern eine Kreisstraße südlich der A2 überqueren wollen und ist dabei mit einem Auto zusammengestoßen. Laut Polizei war der Senior auf dem Radweg aus Richtung Kleinkreuzhorn unterwegs und wollte links in einen Feldweg abbiegen. Die Kreisstraße ist zeitweise voll gesperrt gewesen, die Polizei ermittelt noch. Das schwere Unwetter vor 3 Wochen hat am Flughafen Hannover größere Spuren hinterlassen als bisher bekannt. Durch den Hagel wurden 3 Flugzeuge beschädigt, ob sie deswegen länger am Boden bleiben mussten und wie hoch der Schaden ist, konnte uns der Flughafen nicht sagen. Und Neustadt in der Region Hannover sucht Gastfamilien für spanische Kita-Fachkräfte. Beim Projekt Hola Kita kommen pädagogische Fachkräfte aus Spanien nach Neustadt, um später in deutschen Kitas zu arbeiten. Für die ersten 3 Monate werden Menschen gesucht, die ein Zuhause auf Zeit bieten und beim Ankommen im Alltag unterstützen möchten.
2: So, den Regenschirm können wir jetzt wieder in die Ecke pfeffern. Jetzt können wir wieder die Sonnenbrille rausholen. Die Schauer haben sich soweit verzogen bei uns im Niedersachsen-Wetter. Jetzt wieder mehr Sonne und es ist auch ganz schön warm schon mit 22 Grad in Braunlage am Eisstadion. In Wadlingen am Rathaus sind es 23 bis zu 34 Grad. Sind dann sogar heute noch drin. In den nächsten Stunden auch richtig viel Sonne. Und der FFN 3-Tage-Trend. Es kann ein paar Regentropfen mal geben, ist aber eher die Ausnahme. Ansonsten Sonne und Wolken. Morgen nochmal bis 32 Grad, danach dann eher so um die 25.
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4: Es gab einen Unfall auf der A1 Bremen Richtung Hamburg zwischen Olten und Posthausen. Ein Unfall auch auf der A7 Hannover Richtung Hamburg im Kreuz Hannover Ost in der Überleitung zur A2 Richtung Hannover. Ein Unfall auch auf der A27 Bremen Richtung Walsrode zwischen Verden Ost und Walsrode West. Und ein liegen gebliebener LKW auf der A39 Lüneburg Richtung Hamburg zwischen Winsen West und Maschen.
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4: Es blitzt auf der A1 Bremen Richtung Osnabrück in der Baustelle bei Vechta, auf der B1 Ilze Richtung Hildesheim in Höhe Hildesheim-Himmelstür, auf der B6 in Hannover stadteinwärts beim Klärwerk, auf der B436 leer Richtung Sande in Friedeburg bei der ehemaligen Gaststätte und im Landkreis Stade in Drochtersen-Assel Richtung Bahnkrug. Danke Anke, Alex, Mustafa, Henrik und Stefan fürs Bescheid sagen. Wenn ihr auch noch einen Stau oder Blitzer gesehen habt, ruft gerne an. Kostenlos 0800 529 und 4x5. Euch allen eine gute Fahrt.
2: Und einen richtig schönen Dienstag bei uns hier bei FFN. Wir sind's, Julia und Axel.
4: Moin!

0: Ganz entspannt geht's durch den Dienstag hier bei uns bei FFN und wir übergeben das Studio und euch in gute Hände, nämlich in die von Klaas. FFN am Vormittag geht gleich los. Hallo, ja, Klaas.
1: Moin zusammen. Schön, dass ich hier sein darf, so als Vertretung für Rufen. Und da bin ich ja im Prinzip auch ein Azubi und muss vielleicht nochmal das WLAN-Kabel holen oder den Magnetbesen.
2: Oh ja.
1: Eure Azubis sind ja jetzt seit gestern bei euch im Betrieb und vielleicht habt ihr euch ja auch einen Scherz erlaubt. Ja. Wir schauen gleich mal auf die schönsten, die es da so gibt. Also das Internet ist voll damit. Ich finde es großartig.
2: Sensationell. Ich kenne noch Blaulichtflüssigkeit. Das gibt es auch. Also naja, so. So, also gleich ganz viel Spaß mit Klaas. Klaas, und guck mal, du kannst das jetzt schon mal lernen von mir als alten Hasen.
1: Okay.
2: Das ist mehr Musik und mehr Abwechslung. Haben wir jetzt für euch You Not Us von Dandy und Dandy. Ich kann schon mal was mitbringen. Das kommt davon. You Not Us und Dandy. You Not Us und Dandy DJ ist das mit Flipside.
0: Oh je.
2: Wie schön, die sagt mit FFN.

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0: 10 Uhr haben wir es. Wir haben gerade schon drüber gesprochen. Wir beide können uns noch gut dran erinnern. Und jetzt ist die Frage, kommt der Zivildienst zurück? Christoph Knigge, die Bundesregierung stellt die Weichen dafür.
1: Ja, sie bereitet einen modernen Ersatzdienst wieder vor, falls die Wehrpflicht wieder nötig werden wird. Das berichtet die Bild-Zeitung. Es gab demnach auch schon Nachfragen bei denen, die dann wieder Zivi-Stellen anbieten können.
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1: 22 von 23 großen Verbänden melden, wir sind bereit. Das Familienministerium hat sie in den letzten Monaten befragt. Es ging darum, welche Kapazitäten sie im Falle einer Rückkehr zur Wehrpflicht für Wehrdienstverweigerer zur Verfügung stellen könnten. FFN-Reporter Jonas Pape, die Einzelheiten, die sollen denn nach der Sommerpause offiziell vorgestellt werden.
3: Im Alltag hieße das, wer den Dienst an der Waffe verweigert, bekommt Plätze im sozialen Bereich. Seit 2011 ist die Wehrpflicht ausgesetzt, Zivis gibt es seitdem nicht mehr. Stattdessen gibt es den Bundesfreiwilligendienst. Seit Jahresbeginn gilt aber ein neuer Wehrdienst. Junge Männer ab Jahrgang 2008 müssen zur Musterung. So will die Bundeswehr Freiwillige gewinnen. Reicht das nicht, kann der Bundestag eine Pflicht einführen. Dann müsste man auch für eine Rückkehr des Zivildienstes vorbereitet sein.
1: Es könnte schneller gehen. Viele Unternehmen bei uns in Niedersachsen sagen, wer hier investieren will, braucht oft zu viel Geduld. Eine Umfrage der 7 Industrie- und Handelskammern zeigt, 72% finden kommunale Entscheidungs- und Genehmigungsprozesse eher zu lang. 42% bewerten außerdem die digitalen Angebote ihrer Kommune als schlecht. Die Kommunen sagen aber auch, sie kommen selbst kaum hinterher. 83% sehen zusätzliche Aufgaben von Bund und Land als starke Belastung. 97% halten die Finanzierung dafür für nicht ausreichend. Nach dem Ansturm auf die spanische Exklave Ceuta mit mindestens 72 Toten beraten die EU-Innenminister heute über die Konsequenzen. In diesen Minuten soll eine Videokonferenz starten. Daran nimmt auch Bundesinnenminister Dobrindt teil. Es soll darum gehen, wie die EU ihre Außengrenzen besser schützen kann. In der vergangenen Woche hatten zehntausende Migranten die Grenzanlagen nach Ceuta überwunden. Die meisten sind inzwischen wieder nach Marokko zurückgekehrt. Und Entspannung bei der Waldbrandlage in Griechenland. Die Feuerwehr hat die Brandherde westlich von Athen weitgehend unter Kontrolle gebracht. Entwarnung gibt es jedoch weiterhin nicht. Besonders kritisch sind einem Sprecher zufolge die heißen Mittagsstunden. Dann könnten sich aus Glutnestern wieder Brände entwickeln. Um das zu verhindern, sollen im Laufe des Tages bis zu 30 Löschhubschrauber und Flugzeuge zum Einsatz kommen.
0: Das Niedersachsenwetter kennen wir eigentlich nur aus der Dusche. Es ist heiß und es ist nass und ja, echt schwül heute, inklusive Gewittern bei bis zu 35 Grad in der Spitze. Aktuell haben wir gerade 24 Grad schon in Hameln am Theater, 25 in der Stadt in Göttingen und 24 in Osnabrück in der Altstadt. Der FFN-3-Tage-Trend bringt ja, bis morgen noch Gewitter und dann einen Sonne-Wolken-Mix. Also es wird immer weniger Regen und weniger heiß.
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0: Es gab einen Unfall auf der A1 Bremen Richtung Hamburg. Zwischen Euthen und Posthausen weicht am besten hier über die U39 aus. Vorsicht, ebenfalls ein Unfall auf der A2 Braunschweig Richtung Hannover. Zwischen Braunschweig-Hafen und Braunschweig-Wartenbüttel. Noch ein Unfall auf der A7 Hannover Richtung Hamburg. Im Kreuz Hannover Ost in der Überleitung zur A2 Richtung Hannover. Dann gab es einen Unfall auf der A27 Bremen Richtung Walsrode. Zwischen Verden Ost und Walsrode West und Vorsicht, ein Liegenbleiber auf dem Messeschnellweg Hannover Richtung Celle in der Ausfahrt Hannover-Miesburg.
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0: Die habt ihr gesehen auf der A1 Bremen Richtung Osnabrück in der Baustelle bei Vechta. Dann blitzt es B1 Elze Richtung Hildesheim in Höhe Hildesheim Himmelstür. Auf der B6 haben sie sich aufgestellt in Hannover statt einwärts beim Klärwerk blitzt es da. Auf der B436 leer Richtung Sande in Friedeburg bei der ehemaligen Gaststätte. Und im Landkreis Stade blitzt es nochmal in Dochtersen-Assel Richtung Bahnkrug. Danke Alex, Mustafa, Hendrik, Stefan und Anke fürs Bescheid sagen. Und wenn ihr auch noch was seht, Stau oder Blitzer, ruft ihr einfach gerne kostenlos bei uns an. 0800 529 und 4x5. Euch eine gute Fahrt.
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0: So, der erste Tag in der neuen Ausbildung ist ja rum. Im besten Fall sind Azubis und Ausbilder beide happy und das Kennenlernen und die ersten Scherze sind auch schon rum. Ja, es gibt ja alles mögliche, Magnetbesen, WLAN-Kabel, Lufthaken. Ja, ja, es gibt schon echt witzige Azubi-Startstreiche und über die tollsten sprechen wir gleich.
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0: Hearts Are Burning, ein absoluter Klassiker. FFN am Dienstag mit mehr Musik, mehr Abwechslung, damit die Mischung auch stimmt, gleich was ganz Frisches. Wildfire von Gentleman und Michael Patrick Kelly, auch so ein großartiger Song, der ist neu bei FFN. Und neu sind auch eure jungen Kolleginnen und Kollegen. Der erste Ausbildungstag ist ja geschafft. Wenn es gut gelaufen ist, sind Azubis und Ausbilder am Ende beide happy. Das erste Beschnuppern ist vorbei und auch die ersten Lacher haben wir gehabt. Azubi-Scherze gibt es ja wirklich überall, egal ob Bau oder Büro. Du hast dir die schönsten rausgesucht. Moin Gina.
1: Hallo zusammen, moin Klaas. Ja, es ist ja der Klassiker, dass die Neuen ein bisschen veräppelt werden. Mhm. Ne? Aber erstmal, lasst euch bitte nicht losschicken, um erfundene Dinge zu holen. Sowas wie neues WLAN-Kabel oder 180-Grad-Winkel. Ein Kurvenbohrer gibt's auch nicht oder die Feierabendschablone.
0: Wobei, die Feierabendschablone hätte ich gerne.
1: Ja, verstehe ich. Und gerade wenn ihr im Handwerk arbeitet, solltet ihr nicht auf Ibi-Dumm oder Bini-so-Dumm reinfallen.
0: Bin ich so dumm, ja. Ich verstehe, ja.
1: Was ansonsten passieren kann, ist, dass ihr einen Spitznamenpass bekommt. Sowas wie Stift ist ja sehr beliebt. Mhm. Ihr müsst aber bestimmt die ein oder andere Maschine bedienen, die sich stark erhitzt und bei der ihr dunkles Pulver nachfüllen müsst.
0: Dunkles Pulver, also Kaffee machen. Mhm. Ja, ich verstehe, alles klar. Also, lasst euch nicht stressen bei der Ausbildung. Startet ganz entspannt rein, dann wird das auch.

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4: Ich bin Jonas Pape, schönen guten Tag. Niedersachsens Waldbrandspezialkräfte sind schon wieder auf dem Heimweg aus Spanien. Und das, obwohl ihr Einsatz eigentlich 2 Wochen dauern sollte. Die 9 Feuerwehrleute aus Niedersachsen waren erst letztes Wochenende im Nordwesten des Landes angekommen. Vor Ort haben sie Brände bekämpft, hunderte Meter Löschwasserleitungen verlegt und andere europäische Spezialeinheiten unterstützt. Spanien hatte um Hilfe gebeten, weil da in diesem Sommer eine schwere Waldbrandserie wütet. Allein in der Provinz Avila sind rund 50.000 Hektar Wald und Buschland verbrannt. Die Lage hat sich aber langsam entspannt, weswegen die deutschen Helferinnen und Helfer zurück konnten. Die Einsatzkräfte sollen übermorgen zurück in Celle sein. Niedersachsens Innenministerin Daniela Behrens lobt die enge Zusammenarbeit im europäischen Katastrophenschutz. Solche Spezialeinheiten gibt es unter anderem in Celle oder im Heidekreis.
5: Die Regentonnen, Planschbecken und Flüsse werden ein bisschen aufgefüllt. Das Niedersachsenwetter heute mit ordentlich Hitzegewittern bei weit über 30 Grad in der Spitze. Am heißesten ist es aber erst heute Nachmittag. Aktuell haben wir noch 26 in Wennigsen an den Wässerrädern. 23 Grad haben wir gerade in Bad Bodenteich am Seepark gemessen und 25 am Querumer Forst in Braunschweig. Der FFN 3-Tage-Trend, auch morgen noch Wasser von oben. Das wird im Laufe der Woche langsam weniger und es kühlt auch etwas ab.
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5: Vorsicht, es gab einen Unfall auf der A1 Bremen Richtung Hamburg zwischen Euthen und Posthausen. Hier ist eine Umleitung eingerichtet. Das ist die U39. Dann ein Unfall auf der A7 Hannover Richtung Hamburg im Kreuz Hannover Ost in der Überleitung zur A2 Richtung Hannover. Also da bitte vorsichtig fahren. Ebenfalls ein Unfall auf der A26 Stade Richtung Hamburg zwischen Dollern und York. Und es geht weiter. Ein Unfall auf der A28 Oldenburg Richtung Bremen zwischen Hude und der Raststätte Hass Süd. Und Vorsicht, Metallteile liegen auf der A29 Oldenburg Richtung Ahlhorner Heide zwischen Wadenburg und Großen Kneten.
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5: Habt entdeckt und gemeldet, auf der A1 steht einer, Bremen Richtung Osnabrück in der Baustelle bei Vechta, dann auf der B1 Elze Richtung Hildesheim in Höhe Hildesheim-Himmelstür. Es steht einer auf der B6 in Hannover, da blitzt es stadteinwärts beim Klärwerk. Im Landkreis Cuxhaven habt ihr eingesehen, am Ortsausgang Dorum beim Biobauern Richtung Mittlum. Und im Landkreis Stade steht der letzte in Dochtersen-Assel Richtung Bahnkrug. Danke Alex, Mustafa, Henrik, Sascha und Anke fürs Bescheid sagen. Und seht ihr auch einen Stau oder Blitzer, ruft gerne kostenlos bei uns an. 0800 529 und 4x5. So, jetzt aber erstmal eine gute Fahrt durch euren Dienstagvormittag. Ich bin's Klaas. Moin!
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0: FFN am Dienstag. So geht das mit mehr Musik, mehr Abwechslung. Die 2000er waren auch wirklich eine geile Zeit. Also auch wenn das Wetter heute ein bisschen drückt, denkt an die schönen Erinnerungen oder schaut mit einer ganz anderen Perspektive mal auf Donner und Blitze.
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0: Im Leben braucht man Gewitter. Sie zeigen dir, wer seinen Regenschirm mit dir teilt.

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8: 11 Uhr haben wir's. Heute geht es im Bundestag um den Anschlag beim Berliner Christopher Street Day. Christoph Knigge, der Innenausschuss, redet drüber.
9: Ja, Bundesinnenminister Alexander Dobrindt, der stellt sich heute Mittag ab 13 Uhr den Fragen der Abgeordneten. Die Sitzung läuft wegen der Sommerpause digital. Geheime Details sind deshalb tabu.
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9: Der Bundesinnenminister soll heute die Abgeordneten über den Stand der Ermittlungen zum Berliner CSD-Anschlag informieren. FFN-Reporter Jonas Pape, im Fokus stehen der genaue Ablauf und auch der Umgang mit dem als Gefährder eingestuften Abdul B.
10: Welche Warnsignale gab es und was muss bei der Überwachung von Gefährdern besser laufen? Es gibt noch viele offene Fragen. Ein Thema dürfte im Innenausschuss auch der Schutz bei großen Veranstaltungen sein. Ein Islamist hatte Ende Juli in Berlin Menschen mit einem Auto angefahren und wohl auch mit einer Machete attackiert. Eine Frau aus Polen ist gestorben, 31 Menschen wurden verletzt. Der 21-Jährige ist einen Tag später von der Polizei erschossen worden, nachdem er die Beamten angegriffen hatte. Weil die Sitzung im Innenausschuss heute Mittag nicht öffentlich ist, kommen Ergebnisse erst später.
9: Das Bundesfamilienministerium stellt sich auf ein Szenario ein, das viele seit 2011 nicht mehr auf dem Zettel haben, einen möglichen neuen Zivildienst. Grund ist die Debatte über eine Rückkehr zur Wehrpflicht. Wenn die wiederkommt, braucht es auch wieder einen Ersatzdienst. Unionsfraktionschef Frei findet die Vorbereitung klug und richtig. Einen neuen Beschluss gibt's aber nicht. Es geht erstmal nur um die Planung für den Fall, dass die Politik schnell entscheiden muss. Nur wenige Millimeter haben in Ungarn ein komplettes Abschalten des einzigen Atomkraftwerks des Landes verhindert. Das AKW an der Donau läuft gerade nur noch mit einer Turbine. Grund ist der extrem niedrige Wasserstand, weil es lange heiß ist und kaum regnet. Normalerweise liefert das AKW etwa ein Drittel des Stroms im Land. Jetzt bringt die Anlage nur noch rund 12% der normalen Leistung. Abschaltung gibt es bisher nicht. Die Regierung in Ungarn ruft aber zum Stromsparen auf. Und es brennt nicht nur in Südeuropa, sondern auch bei unseren Nachbarn in den Niederlanden. Da ist ein Großbrand im Naturgebiet de Roosmolen nahe der deutschen Grenze. Bisher nicht unter Kontrolle. Das Feuer hatte sich bis in den frühen Morgen ausgebreitet. Doch die Lage sei nun stabil, teilten die Sicherheitsbehörden mit. Rund 250 Feuerwehrleute und auch erneut Löschhubschrauber der Armee sind im Einsatz. Das Feuer war gestern aus noch ungeklärter Ursache ausgebrochen. Bewohner der Region wurden aufgerufen, wegen des starken Rauchs Fenster und Türen geschlossen zu halten.
8: Ja, schnell trocknende Sportkleidung. Das ist wahrscheinlich so heute das Beste auf der Baustelle oder im Außendienst. Die Gewitter sind im vollen Gange und das bei schwülen 35 Grad an der Spitze heute. Aktuell ist es noch etwas kühler. Der Peak, der kommt dann heute Nachmittag. Wir haben gerade 26 Grad am Aqualand in Osterode gemessen, 27 in Steinhude an der Promenade und 23 auf Jüst am Leuchtturm. Auf den Inseln ist es natürlich ein bisschen frischer. Der FFN-3-Tage-Trend. Es bleibt nass. Vor allem morgen kommt noch mal was runter. Das wird aber langsam weniger. Und die Sonne kommt auch noch mal raus. So im Laufe der Woche. Trotzdem wird es kühler. Mit um die 25 Grad Ende der Woche.
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8: Vorsicht, es gab einen Unfall auf der A1. Bremen Richtung Hamburg zwischen Euthen und Posthausen. Da sind gerade zwei Spuren blockiert. 6 Kilometer Stau bedeutet das aktuell eine halbe Stunde mehr für euch. Weicht am besten über die U39 aus. Vorsicht, Fahrzeugteile liegen auf der A7 Hamburg Richtung Hannover zwischen Dorfmark und Bad Fallingbostel. Dann Vorsicht, es gab einen Unfall auf der A28 Oldenburg Richtung Bremen zwischen Hude und der Raststätte Hasbruch Süd. Und Vorsicht, Metallteile liegen auf der A29 Oldenburg Richtung Ahlhorner Heide ist das zwischen Wadenburg und Großenkneten.
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8: Habt ihr entdeckt auf der B209 Rethem Richtung Nienburg im Ortsteil Stöcken. Dann steht einer im Landkreis Cuxhaven am Ortsausgang Dorum beim Biobauern Richtung Mittlum. Im Landkreis Stade blitzt es in Buxtehude auf der Konrad-Adenauer-Allee. Da blitzt er auch in beide Richtungen. Noch einer im Landkreis Stade zwischen Hasefeld und Stade in Helmste. Und im Landkreis Harburg am Ortseingang von Salzhausen, wenn ihr da aus Garstedt kommt. Danke Helmut, Sascha, Armin, Lorena und Uwe fürs Bescheid sagen. Und ja, wenn ihr auch was seht, Stau oder Blitzer, ruft gerne kostenlos an. 0800 529 und 4x die 5 für euch eine gute Fahrt.
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8: Erleuchtung. Ein Schatz. Forscher in Kroatien haben auf dem Meeresgrund einen wirklichen Goldschatz in einem Schiffswrack gefunden. Mit Goldmünzen, Ring mit Edelsteinen und so. Und ich dachte ehrlicherweise, sowas gibt's gar nicht, dass man das nur aus Kinderfilmen kennt. Aber auch ihr habt ja bei uns die Möglichkeit, einen Schatz zu bergen und euer Portemonnaie aufzufüllen. Und dafür müsst ihr weder tauchen noch Wissenschaftler sein. Es ist wirklich viel, viel einfacher, wie ihr euch ganz entspannt 500 Euro für euren Sommer sichert. Das verrate ich euch gleich.

0: richtig gute Laune macht. Ein Song macht heute noch glücklicher.
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0: Mit der Familie nochmal in den Freizeitpark, Eis essen gehen, ans Meer fahren. Wir machen euren Sommer wirklich zum Highlight und schenken euch mit etwas Glück 500 Euro. Ja, achtet einfach auf den aktuellen Arschbomben-Hit heute, Walking on Sunshine.
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0: Und heute Morgen hat's ja auch schon für Jennifer aus Braunschweig so wunderbar geklappt.
3: Ich habe gerade Walking on Sunshine gehört von Katrina The Wave.
4: Jennifer, herzlichen Glückwunsch, 500 Euro für dich.
3: Ah, danke schön, das ist ganz toll.
0: Bitteschön, das machen wir so gerne. Macht's wie Jennifer. Hört weiter den ganzen Tag FFN und wenn ihr dann den Song hört, schnell anrufen, das kann wirklich jederzeit passieren. Die Nummer zum Mitmachen und alle Infos findet ihr im Netz, klickt ffn.de und es passiert heute garantiert nochmal. Ich drück euch die Daumen.

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1: Ich bin Jonas Pape, schönen guten Tag. Niedersachsens Waldbrandspezialkräfte sind schon wieder auf dem Heimweg aus Spanien. Und das, obwohl ihr Einsatz eigentlich 2 Wochen dauern sollte. Die 9 Feuerwehrleute aus Niedersachsen waren erst letztes Wochenende im Nordwesten des Landes angekommen. Vor Ort haben sie Brände bekämpft, hunderte Meter Löschwasserleitungen verlegt und andere europäische Spezialeinheiten unterstützt. Spanien hatte um Hilfe gebeten, weil da in diesem Sommer eine schwere Waldbrandserie wütet. Allein in der Provinz Avila sind rund 50.000 Hektar Wald und Buschland verbrannt. Die Lage hat sich aber langsam entspannt, weswegen die deutschen Helferinnen und Helfer zurück konnten. Die Einsatzkräfte sollen übermorgen zurück in Celle sein. Niedersachsens Innenministerin Daniela Behrens lobt die enge Zusammenarbeit im europäischen Katastrophenschutz. Solche Spezialeinheiten gibt es unter anderem in Celle oder im Heidekreis.
2: Vorsicht, heiß und fettig. Naja, auf jeden Fall heiß und klebrig. Es ist schwül, die Klamotten kleben am Körper und es ist nass. Die Gewitter sind heute in ganz Niedersachsen unterwegs. Aktuell haben wir in Bremen an der Schlachte 26 Grad, in Meppen an der Höltingmühle 28 und 24 Grad in Lüneburg in der Altstadt. Und es wird heute Nachmittag noch deutlich heißer. Bis zu 35 Grad sind in der Spitze drin. Der FFN-3-Tage-Trend bringt dann etwas Abkühlung. Es wird im Laufe der Woche deutlich angenehmer. Der Regen bleibt erstmal noch ein bisschen bestehen, aber morgen gibt es auch noch ein paar Gewitter, aber wie gesagt, Ende der Woche sind die dann langsam weg.
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2: Vorsicht, es gab einen Unfall auf der A1 Bremen Richtung Hamburg zwischen Euthen und Posthausen. Da ist die rechte Spur jetzt gerade gesperrt. Weicht am besten über die U39 aus. Vorsicht, Fahrzeugteile liegen auf der A7. Kassel Richtung Hannover ist das zwischen Hannmünden, Hedemünden und dem Dreieck Drammetal. Und Vorsicht, es gab einen Unfall auf der A27 Bremen Richtung Bremerhaven zwischen dem Rastplatz Fahrwiesen und Bremen Industriehäfen. Da liegen Fahrzeugteile ebenfalls auf der Fahrbahn.
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2: Blitzer habt entdeckt auf der B209 Rethem Richtung Nienburg im Ortsteil Stöcken, im Landkreis Cuxhaven am Ortsausgang Dorum, beim Biobauern Richtung Mittlum. Dann habt ihr einen gesehen im Landkreis Stade in Buxtehude auf der Konrad-Adenauer-Allee. Da blitzt es in beide Richtungen. Und noch einer im Landkreis Stade zwischen Hasefeld und Stade in Helmstedt. Und den letzten habt ihr entdeckt im Landkreis Harburg am Ortseingang von Salzhausen, wenn ihr da aus Garstedt kommt. Danke Helmut, Sascha, Armin, Lorena und Uwe fürs Bescheid sagen. Ja, und wenn ihr auch was seht, Stau oder Blitzer, dann ruft gerne kostenlos bei uns an. 0800 529 und 4x5. Da, wo es geht, euch eine ganz entspannte Fahrt durch euren Dienstagvormittag mit FFN. Ich bin's, Klaas, und wünsche euch jetzt erstmal einen ganz entspannten Arbeitstag. Moin!

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Und wie war das nochmal? Egal, ob man schwitzt oder friert, Sommer ist, was in deinem Kopf passiert, beziehungsweise was im Radio passiert. Und auch bei dicken Gewitterwolken und Regen habe ich einen Mega-Sommerhit für euch von Fajan und Dalton. Und ja, wenn man so will, ist der Fajan ja auch so ein ehemaliger Kollege von uns allen hier bei FFN. Immerhin ist er mal beim Radio gewesen, als Moderator bei einem kleinen Sender in Baden-Württemberg. Mittlerweile macht er nur noch Musik und das ist auch wirklich gut. So toller Song und neu bei FFN.

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5: So, 12 Uhr haben wir's. Das bedeutet Mittagspause mit dem Käsebrot. Gerste und Weizen sind eingebracht. Christoph Knigge, also das Mittagessen ist gesichert. Doch trotz guter Erträge sind die Landwirte besorgt.
6: Ja, und das liegt an den hohen Dieselpreisen. Die sind für viele Höfe bei uns in Niedersachsen kaum noch zu stemmen.
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6: Die Getreideernte von Gerste und Weizen ist in den meisten Betrieben in Niedersachsen abgeschlossen. Die Landwirte sind mit dem Ertrag recht zufrieden. FFN-Niedersachsen-Reporter Jonas Pape, Sorge macht ihnen der hohe Dieselpreis.
8: Traktoren brauchen 15 bis 20 Liter pro Stunde, Mähdrescher noch mehr. Der Tankrabatt ist weg, die Rückzahlung für Agrardiesel hilft kaum. Obendrauf kommen teurer Dünger, Treib- und Schmierstoffe, Ersatzteile und höhere Löhne. Gleichzeitig sinken die Erzeugerpreise. Für manche Betriebe wird es richtig eng. Die Unwetter mit Hagel und Sturm haben zudem regionale Felder beschädigt, nach ersten Schätzungen auf mindestens 100.000 Hektar. Viele Landwirtinnen und Landwirte wünschen sich weniger Bürokratie bei Düngerecht und Pflanzenschutz und Planungssicherheit.
6: Der Anschlag beim Berliner Christopher Street Day wirft immer noch Fragen auf, unter anderem zum genauen Ablauf. Der Terroranschlag ist heute Mittag Thema im Innenausschuss des Bundestags. Innenminister Dobrindt soll in einer Stunde über den Stand der Ermittlungen informieren. Die große Frage ist, warum der mutmaßliche Attentäter nicht stärker überwacht wurde, obwohl er bei der Polizei als islamistischer Gefährder bekannt war. Entspannung bei den Waldbränden in Griechenland. Die Feuerwehr hat die Brandherde westlich von Athen weitgehend unter Kontrolle gebracht. Entwarnung gibt es jedoch weiterhin nicht. Besonders kritisch sind einem Sprecher der Feuerwehr zufolge die heißen Mittagsstunden. Dann können sich aus Glutnestern wieder Brände entwickeln. Um das zu verhindern, sollen im Laufe des Tages bis zu 30 Löschhubschrauber und Flugzeuge zum Einsatz kommen. Und Continental aus Hannover hat im zweiten Quartal vor allem mit großen und teuren Reifen gutes Geld verdient. Der Gewinn vor Zinsen und Steuern stieg unterm Strich deutlich auf 570 Millionen Euro nach 422 Millionen im gleichen Zeitraum vor einem Jahr. Geholfen haben dabei auch günstige Rohstoffe sowie weniger Gegenwind durch Zölle und Wechselkurse. Trotzdem ist der Nettogewinn auf 274 Millionen Euro fast halbiert. Der Grund: Conti stellt sich gerade komplett neu auf und hat sein Autozulieferergeschäft schon im vergangenen Jahr abgespalten.
5: Kennt ihr das, wenn man so die gerade durchgelaufene Spülmaschine aufmacht und dann kommt dieser ganze Wasserdampf ins Gesicht und man denkt sich nur, oh, genau so fühlt sich heute das Niedersachsenwetter an. Es ist heiß bei bis zu 35 Grad in der Spitze und dazu gibt es ordentlich Gewitter, das gibt ordentlich schwüle Luft. Aktuell in Buxtehude an der alten Marktkirche haben wir 24 Grad gemessen, ein bisschen wärmer in Wolfenbüttel am Blauen Rathaus mit 27 Grad und sogar 31 Grad in Langen am Ochsenturm. Der FFN 3-Tage-Trend bringt morgen nochmal Gewitter. Wetter im Laufe der Woche wird aber immer weniger und es kühlt auch deutlich runter und wir landen dann am Freitag bei ungefähr 25 Grad.
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5: Vorsicht, Reifenteile liegen auf der A1 Osnabrück Richtung Bremen zwischen Bramsche und Neunkirchenförden. Dann Vorsicht, Reifenteile nochmal auf der A7 Hannover Richtung Kassel zwischen Nordheim-West und Nörten-Hardenberg. Dann es gab einen Unfall, also Vorsicht auf der A391 Braunschweig-Nord Richtung Braunschweig-Südwest zwischen Braunschweig-Gartenstadt und dem Dreieck Braunschweig-Südwest. Vorsicht hier direkt hinter einer Kurve. Das Ganze ist also ganz gefährlich. Und an der Elbfähre Glückstadt Wischhafen müsst ihr gerade in beiden Richtungen eine Stunde warten.
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5: Auf der B209 steht einer, Rethem Richtung Nienburg im Ortsteil Stöcken, im Landkreis Cuxhaven am Ortsausgang Dorum beim Biobauern Richtung Mittlum. Dann blitzt es im Landkreis Stade-Buxtehude auf der Konrad-Adenauer-Allee in beide Richtungen und nochmal Landkreis Stade zwischen Hasefeld und Stade in Helmste. Und den letzten habt ihr gesehen im Landkreis Harburg am Ortseingang von Salzhausen, wenn ihr da gerade aus Garstedt kommt. Danke Helmut, Sascha, Armin, Lorena und auch danke Uwe fürs Bescheid sagen. Und wenn ihr auch noch was seht, Stau oder Blitzer, dann ruft gerne bei uns kostenlos durch. 0800 529 und 4x5. Euch eine gute Fahrt.
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5: Jedenfalls da, wo es geht, auf dem Weg in den Urlaub oder zurück nach Hause, sind ja viele Autobahnen voll in Niedersachsen überfüllt. Und es geht nur schleppend voran, weil gerade gebaut wird, was das Zeug hält. Wir haben mal nachgefragt, wo es bald entspannter wird und wo wir weiter vielleicht auch starke Nerven brauchen. Das hört ihr gleich.

0: Patrick Amrain von der Autobahn GmbH sagt, es gibt aber auch gute Nachrichten, wo spätestens zum Jahresende wieder freie Fahrt herrscht.
1: Entlang der A27 auf dem Weg nach Cuxhaven werden neu gebaute Brücken fertig. Das in diesem Herbst. Auch die Huntebrücke bei Oldenburg auf der A29, da ist bereits eins von zwei Teilbauwerken fertiggestellt. Und im Raum Hannover auf der A2, dort werden sogenannte Tempobaustellen umgesetzt, sodass 24 Stunden am Tag im Dreischichtsystem gearbeitet wird und dann viele Kilometer Fahrbahn kompakt wieder erneuert werden können.
0: Ja, es geht also langsam, aber sicher voran auf unseren Autobahnen. Und wo es trotzdem stockt, hört ihr gleich wieder um halb im FFN-Verkehr. Euch eine gute und entspannte Fahrt mit FFN.

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13: Ich bin Jonas Pape, schönen guten Tag. Im Erlebnis zu Hannover hat Schimpanse Max seinen 62. Geburtstag gefeiert. Ein für Schimpansen erstaunlich hohes Alter. Für das Geburtstagskind haben die Tierpfleger ein kleines Geduldsspiel aufgebaut. In Behälter mit winzigen Öffnungen steckten Haferflocken mit Honig. Dazu gab es Melonenschnitten und gefrorenen Eistee mit Beeren. Alles an den heißen Tagen versteckt in der Anlage, um den Schimpansen eine Abkühlung zu geben. Gleichzeitig wurden sie auch so beschäftigt, sie mussten suchen, angeln und knabbern. Max ist zwar wegen seiner Arthrose langsamer geworden, bleibt aber neugierig und sucht viel Kontakt zu den Besuchern. Ansonsten schläft er laut den Tierpflegern aber auch viel, er steht morgens sehr spät erst auf. Seine Geburtstagsleckereien hat er mit den anderen Schimpansen geteilt. Schimpansen gelten weltweit als stark gefährdet.
14: Das Niedersachsenwetter kennen wir eigentlich nur aus der Therme oder aus der Sauna. Es ist heiß und nass gleichzeitig, also wirklich so richtig schwüles Wetter inklusive Gewittern bei bis zu 35 Grad in der Spitze. Aktuell in Dransfeld am Gausturm 28 Grad, in Adendorf am Heimathaus 24 und viele Wolken in Gandakersee am Niederdeutschen Theater wiederum 27 Grad. Und der FFN-3-Tage-Trend bringt ja morgen auch nochmal Gewitter und dann ein Sonne-Wolken-Mix, kann immer mal wieder regnen. Bis Ende der Woche wird das aber weniger mit dem Regen und auch weniger heiß wird's.
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14: Vorsicht, Reifenteile liegen auf der A1 Osnabrück Richtung Bremen zwischen dem Rastplatz Holdorf und Lohne-Dinklage. Dann A2 Hannover-Dortmund zwischen dem Dreieck Hannover-West und Garbs 9 Kilometer Stocken vor der Baustelle. Hier gerade 25 Minuten mehr. Vorsicht, Reifenteile liegen auf der A7 Hannover Richtung Kassel zwischen Nordheim-West und Nörten-Hardenberg. Die A39 Lüneburg-Hamburg ist zwischen Winsen-West und Maschen gerade in beiden Richtungen gesperrt. Die Polizei ist hier vor Ort und an der Elbfähre Glückstadt Wischhafen müsst ihr gerade ab Wischhafen 1,5 Stunden warten und ab Glückstadt ist es 1 Stunde.
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14: Die habt ihr gesehen auf der B209, Räte in Richtung Nienburg, im Ortsteil Stöckeln blitzt es da, dann im Landkreis Cuxhaven am Ortsausgang Dorum beim Biobauern Richtung Mittlum. Im Landkreis Stade stehen gleich zwei, der eine in Buxtehude auf der Konrad-Adenauer-Allee, der blitzt in beide Richtungen, und der andere zwischen Hasefeld und Stade in Helmste. Und im Landkreis Harburg blitzt es auch noch, am Ortseingang von Salzhausen, wenn ihr da aus Garstedt kommt. Danke Helmut, Sascha, Armin, Lorena und Uwe fürs Bescheid sagen, und wenn ihr jetzt auch noch was seht, dann immer her damit. Stau oder Blitzer, ruft ihr gerne an unter der 0800 529 und viermal die 5. Euch eine gute Fahrt, wo es geht.
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0: Das ist mehr Musik, mehr Abwechslung bei FFN an eurem Dienstagvormittag. Noch nicht in die Haier gefallen, sondern er turnt hier noch so rum und ist jetzt im Studio angekommen. Hallo Axel aus Guten Morgen Niedersachsen.
1: Hallihallo, holt mal euren Kalender raus. Okay. Was habt ihr vor am 4. September 2640?
0: Okay, ich hab's gerade in der Hand, das Handy, und dann dachte ich, ja, ich bin voll drauf reingefallen.
1: 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Das wird auf einer Orgel in einer Kirche bei uns im Harz gespielt. Und die Ansage damals vom Komponisten war, es so langsam wie möglich zu spielen. Und dann hat man sich gedacht im Harz, okay, dann spielen wir es über 600 Jahre und nur alle knapp 2 Jahre wird da der Ton gewechselt. Also diese Orgel, da sitzt natürlich keiner, sondern wird automatisch betrieben und dann alle 2 Jahre wird halt eine andere Pfeife drauf gesteckt. Und jetzt ist es wieder soweit. Es ist Tonwechsel angesagt und wir haben morgen früh bei uns in der Show Vermutung, wie der neue Ton klingen könnte und alles zu diesem kuriosesten Konzert der Welt.
0: 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Ja. Hört ihr morgen früh ab 5 mit Julia und Axel. Guten Morgen Niedersachsen.
1: Aber nicht in voller Länge.

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0: haben wir es und unsere Landwirte haben in diesem Sommer größtenteils Glück mit der Ernte gehabt, Maxi Witzmann. Und trotzdem gibt es ja nicht nur gute Nachrichten von den Höfen bei uns.
1: Ja, denn wer viele Felder aberntet, der ist auch lange mit den Maschinen unterwegs und dabei brauchen die eine Menge Sprit, der auch für die Landwirte immer teurer wird.
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1: Die Ernte von Gerste und Weizen ist in den meisten Betrieben in Niedersachsen abgeschlossen. Die Landwirte sind zufrieden mit dem Ertrag. FFN Niedersachsen-Reporter Jonas Pape. Sorgen machen ihnen aber die hohen Dieselpreise.
3: Traktoren brauchen 15 bis 20 Liter pro Stunde, Mähdrescher noch mehr. Der Tankrabatt ist weg, die Rückzahlung für Agrardiesel hilft kaum. Obendrauf kommen teurer Dünger, Treib- und Schmierstoffe, Ersatzteile und höhere Löhne. Gleichzeitig sinken die Erzeugerpreise. Für manche Betriebe wird es richtig eng. Die Unwetter mit Hagel und Sturm haben zudem regionale Felder beschädigt. Nach ersten Schätzungen auf mindestens 100.000 Hektar. Viele Landwirtinnen und Landwirte wünschen sich weniger Bürokratie bei Düngerecht und Pflanzenschutz und Planungssicherheit.
1: Im Saarland läuft gerade ein größerer Polizeieinsatz wegen radioaktiver Stoffe. Ein 24 Jahre alter Mann soll unsachgemäß mit Gesteinsmaterialien umgegangen sein, die auch radioaktive Stoffe enthalten. Eine Gefahr für die Bevölkerung besteht aber laut der Polizei nicht. Was genau passiert ist, hat die Polizei aber auch noch nicht gesagt. Die Bahn will in Sachen Pünktlichkeit aufholen, bleibt aber weiter hinter den gesteckten Zielen zurück. Wie schon im Vormonat war auch im Juli fast jeder zweite Fernzug unpünktlich. Neben den Hitzetagen plagen die Bahn und ihre Fahrgäste weiterhin Probleme mit der Infrastruktur. Es gibt seit Monaten eine Zunahme von Anlagenstörungen. Als verspätet gilt ein Fernzug bei der Bahn ab 6 Minuten Verzögerung. In Mittelamerika mussten mehrere Dörfer wegen eines Vulkanausbruchs evakuiert werden. In Guatemala ist ein hochaktiver Vulkan ausgebrochen. Die Aschewolke hat sich schon mehr als 50 Kilometer ausgedehnt. Menschen mussten sich wegen des Ausbruchs in Sicherheit bringen. Auch der Schulunterricht in der Region ist abgesagt worden. Und wegen der Aschewolke ist auch der Flugverkehr rund um Guatemala aktuell eingeschränkt. Bei den Europameisterschaften im Schwimmen hat das deutsche Team die nächsten Medaillen geholt. Florian Wellbrock hat im Freiwasserschwimmen die Goldmedaille gewonnen und ist neuer Europameister. Für Wellbrock ist es der erste EM-Titel im Freiwasser. Außerdem hat Clara Bayer in der technischen Kür die Bronzemedaille gewonnen.
0: Das Niedersachsenwetter erinnert heute so ein bisschen an den Waschkeller, wenn alle Maschinen laufen, oder an euren HWR, wenn der Trockner gerade durch ist. Es ist feuchte, heiße Luft. Heute bis 35 Grad, jede Menge Gewitter. Aktuell in Stade am alten Spätenspeicher haben wir 24 Grad gemessen, in Grasleben am Freibad 27 und in Wittmund am Sielhafen 27 Grad. Der Höhepunkt der Temperaturen ist heute Nachmittag so um 17 Uhr. Der FFN 3-Tage-Trend bringt etwas Abkühlung. Es wird im Laufe der Woche deutlich angenehmer. Der Regen bleibt erstmal noch ein bisschen. Auch morgen haben wir wieder viele Gewitter.
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0: A1 Osnabrück-Bremen zwischen dem Dreieck Stur und Bremer Kreuz. In beiden Richtungen 5 Kilometer stockend. Hier sind es gerade 20 Minuten mehr. A2 Hannover Richtung Dortmund zwischen Hannover-Langenhagen und Wunstorf-Lute. 9 Kilometer stockend vor der Baustelle. Hier gerade 25 Minuten mehr für euch. A7 Flensburg Richtung Hamburg. Vor dem Elbtunnel 8 Kilometer stockend. Hier 20 Minuten mehr. Vorsicht, ein Unfall in Hannover auf dem Südschnellweg zwischen dem Kreuz Seelhorst und der Hildesheimer Straße und an der Elbfähre Glückstadt-Wischhafen in beiden Richtungen aktuell 2 Stunden Wartezeit.
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0: Habt ihr gesehen auf der B217 Hameln Richtung Springe in Altenhagen, auf der B446 zwischen Ebergötzen und Billingshausen kurz nach Holzerode, dann im Landkreis Stade zwischen Wischhafen und Freiburg in Allwörden und im Landkreis Nienburg zwischen Uchte und Warmsen in Hohenhof. Danke Ingo, Volker, Rudolf und Mike, dass ihr Bescheid gesagt habt. Und wenn ihr auch noch was seht, ruft gerne kostenlos an. 0800 529 und 4x die 5. Da wo es geht, eine gute Fahrt.
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0: Shakira ist ja einfach eine krasse Frau, kann nicht nur Hüftschwung, sondern ist auch richtig schlau. Die hat einen extrem hohen IQ von 140, ist damit offiziell hochbegabt. Ist also kein Wunder, dass sie neben ihrer Muttersprache Spanisch auch noch fließend Englisch, Portugiesisch, Italienisch und Französisch spricht. Wirklich abgefahren. Für ihren aktuellen Song greift sie aber nur auf eine Sprache zurück, Italienisch. Und das bedeutet, na los, gib alles, dai dai.
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0: FFN. Euch eine schöne Mittagspause und an Tagen wie diesen wünscht man sich nicht nur Unendlichkeit, sondern man wünscht sich vor allem einen ganz bestimmten Song im Radio.
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0: Wir schenken euch mit etwas Glück 500 Euro. Achtet auf den aktuellen Arschbomben-Hit. Heute ist das Walking on Sunshine.
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0: Hört, schnell anrufen und es kann wirklich jederzeit passieren. Lasst am besten den ganzen Tag das Radio laufen und natürlich FFN. So wie heute Morgen bei Guten Morgen Niedersachsen, bei Julia und Axel, da hat es für Jennifer geklappt, die hat das Geld für ihren 30. Geburtstag auf den Kopf hauen will. Und ja, was macht ihr mit der Kohle? Überlegt euch das schon mal, wo das vielleicht hingehen soll diesen Sommer oder was ihr euch gönnen wollt. Es kann ja wirklich jederzeit passieren und es passiert heute bestimmt auch noch. Die Nummer zum Mitmachen und alle Infos findet ihr im Netz. Klickt ffn.de. Ich drücke euch alle Daumen, die ich habe. Es kann ja wirklich jederzeit passieren und es passiert.

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6: Ich bin Jonas Pape, schönen guten Tag. Im Erlebnis zu Hannover hat Schimpanse Max seinen 62. Geburtstag gefeiert. Ein für Schimpansen erstaunlich hohes Alter. Für das Geburtstagskind haben die Tierpfleger ein kleines Geduldsspiel aufgebaut. In Behälter mit winzigen Öffnungen steckten Haferflocken mit Honig. Dazu gab es Melonenschnitten und gefrorenen Eistee mit Beeren. Alles an den heißen Tagen versteckt in der Anlage, um den Schimpansen eine Abkühlung zu geben. Gleichzeitig wurden sie auch so beschäftigt, sie mussten suchen, angeln und knabbern. Max ist zwar wegen seiner Arthrose langsamer geworden, bleibt aber neugierig und sucht viel Kontakt zu den Besuchern. Ansonsten schläft er laut den Tierpflegern aber auch viel, er steht morgens sehr spät erst auf. Seine Geburtstagsleckereien hat er mit den anderen Schimpansen geteilt. Schimpansen gelten weltweit als stark gefährdet.
2: Richtiges Tropenklima heute bei uns in Niedersachsen, um die 30 Grad, super schwül und dazu richtig viele Gewitter. Freut sich aber die Natur? Das ist natürlich die Hauptsache aktuell in Hannover. An der Uni 29 Grad haben wir da gerade gemessen, in Leiferde am Bahnhof 28 und in Amelinghausen am Schafsstall 27 Grad. Der FFN 3 Tage Trend, es bleibt nass, vor allem morgen kommt nochmal was runter, das wird aber langsam weniger in der Woche und die Sonne kommt auch mal raus. Trotzdem wird es aber kühler, obwohl die Sonne kommt, wird um die 25 Grad Ende der Woche doch ganz angenehm.
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2: A1 Osnabrück-Bremen zwischen dem Dreieck Stur und Bremer Kreuz in beiden Richtungen 5 Kilometer stocken, gerade 20 Minuten mehr. A2 Hannover-Dortmund zwischen Hannover-Langenhagen und Wunstorf-Lute 9 Kilometer stocken vor der Baustelle, hier gerade 25 Minuten mehr. Dann die A7 Flensburg Richtung Hamburg vor dem Elbtunnel 8 Kilometer stocken, 20 Minuten mehr. Vorsicht, ein Eimer liegt auf der A26 Stade Richtung Hamburg zwischen Horneburg und York und an der Elbfähre Glückstadt Bischhafen in beiden Richtungen 2 Stunden Wartezeit aktuell.
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2: Da habt ihr welche gesehen auf der B217 Hameln Richtung Springe in Altenhagen. Auf der B446 zwischen Ebergötzen und Billingshausen kurz nach Holzrode. Im Landkreis Stade steht einer zwischen Bischhafen und Freiburg in Allwörden und im Landkreis Nienburg wird geblitzt zwischen Uchte und Warmsen in Lohhof. Danke Ingo, Volker, Rudolf und Mike, dass ihr Bescheid gesagt habt. Und habt ihr auch was gesehen? Stau oder Blitzer? Dann ruft gerne bei uns an, kostenlos unter der 0800 529 und 4x die 5. Ich wünsche euch eine gute Fahrt da, wo es geht. Ich bin's klar.

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0: Radioactive, also radioaktiv bei FFN an eurem Dienstagmittag. Und im Radioaktiv wird auch gleich Jan vom neuen FFN-Nachmittag. Moin.
1: Du König der Überleitung, ja, ne? Das ist ja der absolute Wahnsinn. Wie hast du geschlafen, Klaas? Offensichtlich gut, wenn du zu solchen Wortspielen in der Lage bist.
0: Geht so.
1: Ja, viele strugglen ein bisschen mit der Hitze. Wir haben richtig gute Tipps zum Besserschlafen heute Nachmittag für euch. Außerdem kümmern wir uns um die Bahnstrecke Hannover-Norddeich, warum es da gerade immer so viele Probleme und Verspätungen gibt. Und ihr habt die Chance auf 500 Euro Cash für alle Infos. Klickt ffn.de, gibt's aber auch gleich nochmal bei mir in Ruhe zum Mitschreiben.
0: Noch keine 500 Euro, aber ein Ohrwurm habe ich für euch. Alex Warren, Passenger, ist neu bei FFN. Richtig geiler Song.

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8: Nur ist es, weil wir immer älter werden und der demografische Wandel weiter voranschreitet, sollen wir länger arbeiten bis zur Rente. Maxi Wilsmann, das diskutiert ja zumindest die Bundesregierung.
9: Ja, es gibt ja einige, die das nicht so gut finden und eine neue Studie aus Hannover zeigt jetzt auch, viele würden das gesundheitlich gar nicht durchhalten.
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9: Die Medizinische Hochschule Hannover warnt davor, das Rentenalter weiter anzuheben. FFN Niedersachsen-Reporterin Antonia Brandt, ein Forschungsteam, hat jetzt herausgefunden, dass vor allem jüngere Menschen und Menschen mit weniger Geld gar nicht so lange arbeiten können.
11: Zwar gehen schwere Krankheiten wie Krebs oder Herzleiden teilweise zurück, vor allem bei den 18- bis 44-Jährigen nimmt die Zahl der gesunden Jahre aber ab, da Muskel- und Skeletterkrankungen häufiger und früher vorkommen. Also zum Beispiel Rücken- und Gelenkprobleme. Besonders betroffen sind Menschen mit niedrigerem Bildungsabschluss und Beschäftigte mit körperlich oder psychisch belastenden Jobs. Die Forschenden fordern deshalb, viel früher mit Prävention anzufangen.
9: Die Landwirte in Niedersachsen sind größtenteils zufrieden mit der Ernte, Sorgen bereiten ihnen aber die gestiegenen Dieselpreise. Trecker brauchen 15 bis 20 Liter Sprit pro Stunde, dementsprechend hoch sind die Kosten, wenn die Felder abgeerntet werden. Mähdrescher verbrauchen sogar noch mehr Sprit. Einige Betriebe befürchten deswegen, dass sie den Betrieb so nicht mehr lange aufrechterhalten können. Das Bundesfamilienministerium stellt sich auf ein Szenario ein, das viele seit 2011 nicht mehr auf dem Zettel hatten, einen möglichen neuen Zivildienst. Grund ist die Debatte rund um eine Rückkehr zur Wehrpflicht. Wenn die wiederkommt, dann brauche es auch wieder einen Ersatzdienst. Einen neuen Beschluss gibt es aber nicht, soll es erstmal auch nicht geben. Es geht nur um die Planung für den Fall, dass die Politik etwas entscheiden muss. Nur wenige Millimeter haben in Ungarn ein komplettes Abschalten des einzigen Atomkraftwerks verhindert. Das AKW an der Donau läuft gerade nur noch mit einer Turbine. Grund ist der extrem niedrige Wasserstand, weil es so lange heiß ist und kaum geregnet hat in der letzten Zeit. Normalerweise liefert das AKW etwa ein Drittel des gesamten Stroms im Land. Jetzt bringt die Anlage nur noch rund 12% der normalen Leistungen. In Bremerhaven kämpft die Stadt gerade gegen den Schiffsbohrwurm. Der ist, auch wenn es der Name vermuten lässt, kein Wurm, sondern eine Muschel. Und die ernährt sich von Holz und richtet dabei Schäden in Millionenhöhe an. Besonders betroffen sind alte Hafenanlagen. In Bremerhaven ist inzwischen die Nordmole abgesackt. Die Kaja am neuen Hafen ist marode und die Weserfähre musste sogar den Betrieb einstellen, weil der Anleger aussieht wie ein Schweizer Käse. Auch in Cuxhaven oder Emden sind schon Schäden durch den Schiffsbohrwurm gemeldet worden.
8: Puh, heiß ist es. Heute können sich wirklich alle mit Klimaanlage bei der Arbeit glücklich schätzen. Das Niedersachsenwetter mit den aktuellen Temperaturen. Es sind 29 Grad in Delmhorst am Wasserturm, 27 Grad in Bad Bevern sind gemessen am Kurpark und 28 Grad in Bodenburg an der Feuerwehr. Heute Abend kommen von den Niederlanden her Schauer und Gewitter. Bis dahin bleibt es aber überwiegend trocken und die Sonne lässt sich blicken. Der FFN-3-Tage-Trend. Morgen und übermorgen Sonne und Wolken im Mix. Einzelne Schauer und Gewitter kann es geben. Morgen wird es nochmal sehr, sehr heiß bei maximal 32 Grad, danach ein bisschen kühler.
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8: A1 Osnabrück-Bremen zwischen dem Dreieck Stur und dem Bremer Kreuz in beiden Richtungen 5 Kilometer stockend. Hier braucht ihr 20 Minuten länger. Dann A2 Hannover Richtung Dortmund zwischen Hannover-Langenhagen und Wunstorf-Lute 9 Kilometer Stop-and-Go vor der Baustelle. Da kommen 25 Minuten obendrauf. A7 Flensburg Richtung Hamburg vor dem Elbtunnel, 8 Kilometer stocken, 20 Minuten mehr. Dann bitte Vorsicht, ein Unfall auf der A31 Gronau Richtung Meppen zwischen Emsbüren und Lingen, und zwar in der Baustelle. Und an der Elbfähre Glückstadt-Wischhafen in beiden Richtungen 2 Stunden Wartezeit.
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8: Auf der B211 Oldenburg Richtung Brake wird am Abzweig nach Oldenburg geblitzt. Auf der B217 habt ihr einen gesehen, Hameln Richtung Springe in Altenhagen. Auf der B446 zwischen Ebergötzen und Billingshausen, kurz nach Holzrode. Im Landkreis Stade zwischen Wischhafen und Freiburg in Allwürden. Und im Landkreis Nienburg wird geblitzt zwischen Uchte und Warmsen. Da stehen sie in Lohhof. Dankeschön an Georg, Ingo, Volker, Rudolf und Mike. Und wenn ihr noch was gesehen habt, macht es gerne genauso. Ruft kostenlos an 0800 529 und 4x5. Euch allen eine gute Fahrt.
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8: So, wo sind die Fans von Grey's Anatomy? Gleich kommt euer Song. Also, ich meine jetzt nicht das Serienintro, sondern Snow Patrol mit Chasing Cars. Also, das Finale von Staffel 2 hat den Song doch erst so richtig groß gemacht. Läuft gleich hier in den 2000ern um 2. Vorher die Sugar Babes mit Overload. Lange nicht mehr gehört. Und los geht's jetzt mit Vanessa Amorosi. Viel Spaß mit den 2000ern um 2.

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0: So, wie war das? Besser gut geklaut als schlecht erfunden, ne? Okay, klauen ist ein hartes Wort, aber man kann sich ja inspirieren lassen. In vielen Urlaubsländern sieht man Dinge, Erfindungen und denkt sich, warum gibt es sowas nicht auch hier bei uns in Deutschland? Lisa aus dem FFN-Team, du hast mal ein paar richtig gute Beispiele dafür mitgebracht.
1: Hi, moin Jan. Ja, wärst du schon mal in Frankreich in einem Paketshop gewesen, dann hättest du uns bestimmt auch von der Idee da vor Ort vorgeschwärmt. Bei unseren Nachbarn gibt es da nämlich Umkleidekabinen. Wie geil ist das denn? Einfach im Paketshop die bestellten Klamotten anprobieren und wenn sie nicht passen, direkt wieder zurückschicken.
0: Das ist wirklich praktisch, weil wie viel Zeit würde das sparen? Ja. Ne? Ich meine, ständig muss man doch irgendwas zurückschicken. Was gibt es sonst noch?
1: Es gibt mega viel. In Dänemark gibt es zum Beispiel an vielen Orten kostenlose Luftpumpen für unsere Fahrräder. In Schweden Mikrowellen in Einkaufszentren, um Babynahrung warm zu...
0: Was gibt's sonst noch?
1: Es gibt mega viel. In

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1: Ich bin Marc-André Kort, einen schönen guten Tag. In Hildesheim ist ein Kind bei einem Unfall schwer verletzt worden. Ein 7-jähriges Mädchen ist hier gestern auf die Straße gelaufen und wurde dabei von einem Motorradfahrer erfasst. Das Kind musste mit schweren Verletzungen in ein Krankenhaus gebracht werden. Der Fahrer wurde leicht verletzt. Nähere Details zum Unfallhergang werden aktuell von der Polizei ermittelt, heißt es. Reifenhersteller Continental aus Hannover hat im zweiten Quartal deutlich besser verdient. Vor allem große und teurere Reifen haben sich gut verkauft. Außerdem waren Rohstoffe günstiger. Das Ergebnis ist im Vergleich zur Vorjahreszeit von rund 420 auf 570 Millionen Euro gestiegen. Der Gewinn hat sich dagegen halbiert. Das liegt auch daran, dass Continental seine Autosparte inzwischen ausgegliedert hat und sich künftig nur auf Reifen konzentriert. 140.000 Euro Schaden. In Salzhemmendorf im Kreis Hameln in Pyrmont ist ein Traktor komplett ausgebrannt. Der Fahrer war gestern Abend auf einem Feld unterwegs, als er einen ungewöhnlichen Geruch bemerkt hat und vorsorglich vom Feld gefahren ist. Kurz danach sind dann auch schon die Flammen aus dem Auspuff gekommen. Die Feuerwehr hat den Brand gelöscht. Ein Feuerwehrmann hat wegen eines geplatzten Reifens ein Knalltrauma bekommen. Brandursache ist laut Polizei Hameln wohl ein technischer Defekt gewesen. Und schon wieder hat der Zoll auf der A2 bei Peine mehrere Dackelwelpen gerettet. Dieses Mal waren hier 4 Welpen in einem Transporter unter mehreren Koffern beengt in einer Box versteckt, ohne Wasser und Futter. Daraufhin wurden die Welpen in eine Quarantänestation gebracht. Dem Besitzer erwartet ein Verfahren unter anderem wegen Verstoßes gegen tierschutzrechtliche Bestimmungen. Das Bußgeld liegt bei bis zu 100.000 Euro.
2: Niedersachsenwetter sieht heute Nachmittag ganz gut aus. Es bleibt trocken, sind zwar ein paar Wolken mit dabei. Die Sonne lässt sich aber auch immer wieder blicken. Erst heute Abend können Schauer und Gewitter mit dabei sein. Und das hier sind die aktuellen Temperaturen. In Cuxhaven 27 Grad an der Kugelbakel, 30 Grad in Stadthagen an der Amtspforte und nochmal 30 Grad in Derneburg an der Lavisbrücke. Der FFN-3-Tage-Trend. Morgen wird es auch nochmal heiß. Da sind bis zu 32 Grad möglich. Danach wird es ein bisschen kühler. Neben Sonne und Wolken kann es aber auch immer wieder Schauer und Gewitter geben.
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2: A1 Osnabrück-Bremen. Zwischen dem Dreieck Stur und dem Bremer Kreuz in beiden Richtungen 5 Kilometer stoppen. Da braucht ihr gerade 20 Minuten länger. Dann A2 Hannover Richtung Dortmund. Zwischen Hannover-Langenhagen und Wunstorf-Lute 9 Kilometer Stop-and-Go vor der Baustelle. 25 Minuten kommen obendrauf. A7 Flensburg Richtung Hamburg. Vor dem Elbtunnel 8 Kilometer stockend und 20 Minuten mehr. Und an der Elbfähre Glückstadt-Wischhafen in beiden Richtungen 2 Stunden Wartezeit.
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2: Stehen auf der B211 Oldenburg Richtung Brake am Abzweig nach Oldenbruck. Auf der B217 Hameln Richtung Springe in Altenhagen. Auf der B446 habt ihr einen gesehen zwischen Ebergötzen und Billingshausen kurz nach Holzerode. Im Landkreis Stade wird zwischen Wischhafen und Freiburg in Alwörden geblitzt und im Landkreis Nienburg zwischen Uchte und Wamsen in Lohhof. Vielen Dank an Georg, Ingo, Volker, Rudolf und Mike fürs Bescheid sagen.
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2: Und wenn ihr noch was gesehen habt, macht's gerne genauso. Ruft kostenlos an 0800 529 und 4x5. Euch allen eine gute und entspannte Fahrt. Ah, das ist beneidenswert, ne? Wenn Leute bei den Temperaturen trotzdem tief und fest schlafen können. Das kann eine große Herausforderung sein, aber es gibt immerhin ein paar Tipps und über die sprechen wir gleich.
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0: Morgen, schönen Dienstagnachmittag. Wie habt ihr geschlafen letzte Nacht?
1: Ja, ich habe heute gar nicht so gut geschlafen. Also die Hitze, die haut schon richtig rein, muss ich sagen.
0: Was ist so dein Trick, um zumindest ein bisschen die Augen zuzubekommen?
1: Ja, ich habe eine Schlafmaske zu Hause, das hilft mir sehr gut. Und ab und zu ein bisschen mehr Melatonin und dann läuft das.
0: Schlafmaske, auf jeden Fall eine Idee. Es gibt aber auch noch mehr Gadgets, zum Beispiel Schlafkopfhörer. Also wenn ihr mit offenem Fenster schlaft, dann kennt ihr das vielleicht auch, dass man dann da liegt und es sich so anfühlt, als würden die Autos durch das eigene Schlafzimmer fahren. Also das war so laut bei mir letzte Nacht. Da kann so ein Schlafkopfhörer natürlich helfen. Ansonsten gibt es auch noch eine Augenmaske mit Massagefunktion oder Next Level, ein Schlafroboter. Den legt ihr neben euch, der bewegt sich quasi auf und ab wie beim Atmen und beruhigt dann das Nervensystem. Ja, oder nackt schlafen, das geht natürlich auch.
2: Ja, weiß ich, finde ich irgendwie nicht so geil.
3: Nee, ich brauche auch meinen Slip.

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8: Richtig frisch. 15 Uhr haben wir es gleich und tanken kostet seit Anfang Juli eigentlich wieder durchgehend mehr als 2 Euro pro Liter. Die Schwankungen sind zuletzt aber weniger geworden, Maxi Wilsmann.
9: Ja, offenbar haben sich die Preise an den Tankstellen etwas eingependelt und das, obwohl der Ölpreis nach wie vor stark schwankt.
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9: Der Preis für einen Liter Super ist in den letzten 3 Wochen erstaunlich wenig geschwankt. Der Tagesdurchschnitt lag immer zwischen 2,13 Euro und 2,17 Euro pro Liter. Bei Diesel beträgt die Spanne auch nur 7 Cent. FFN-Reporter Marc-André Kort, damit reagieren die Konzerne weniger empfindlich als bisher auf die Ölpreisveränderungen.
11: Ja, der ist im gleichen Zeitraum deutlich mehr geschwankt. Warum die Spritpreise aktuell so stabil sind, lässt sich laut dem ADAC nicht genau sagen. Das Bundeskartellamt hatte zuletzt aber erreicht, dass alle Raffinerien ihre Preisdaten offenlegen müssen. Möglicherweise führt das zu geringeren Schwankungen. Dafür unterscheiden sich die Spritpreise aktuell regional etwas stärker. In Bayern zum Beispiel kosten Diesel und Benzin im Schnitt am wenigsten, während Autofahrer in Bremen, Sachsen-Anhalt und Hessen je nach Kraftstoffart bis zu 8 Cent mehr pro Liter zahlen.
9: Forscher der Medizinischen Hochschule Hannover warnen davor, das Rentenalter weiter anzuheben. FFN Niedersachsen-Reporterin Antonia Brandt, ein Forschungsteam hat jetzt herausgefunden, dass vor allem Jüngere und Menschen mit weniger Geld zum Teil gar nicht so lange arbeiten können.
12: Zwar gehen schwere Krankheiten wie Krebs oder Herzleiden teilweise zurück, vor allem bei den 18- bis 44-Jährigen nimmt die Zahl der gesunden Jahre aber ab, da Muskel- und Skeletterkrankungen häufiger und früher vorkommen. Also zum Beispiel Rücken- und Gelenkprobleme. Besonders betroffen sind Menschen mit niedrigerem Bildungsabschluss und Beschäftigte mit körperlich oder psychisch belastenden Jobs. Die Forschenden fordern deshalb, viel früher mit Prävention anzufangen.
9: Nach dem Fund von 2 Leichen in Augsburg ist ein Mann jetzt festgenommen worden. Die Polizei hat bei einem Einsatz in einer Unterkunft für geflüchtete Menschen gestern 2 Tote gefunden. Ein 29-Jähriger wurde jetzt verhaftet. Ihm wird 2-facher Totschlag vorgeworfen. Dass der Mann ebenfalls in der Unterkunft gewohnt hat, ist noch nicht bestätigt worden. Auch in welcher Verbindung die 3 zueinander gestanden haben könnten, ist noch unklar. Bei den Schwimm-Europameisterschaften in Paris hat das deutsche Team die nächsten Medaillen geholt. Florian Wellbrock hat im Freiwasserschwimmen die Goldmedaille gewonnen und ist neuer Europameister. Für Wellbrock ist es der erste EM-Titel im Freiwasser. Außerdem hat Clara Bayer in der technischen Kürbronze gewonnen.
8: Das Niedersachsenwetter ist heute wirklich sehr, sehr heiß. Wir gucken auf die aktuellen Temperaturen. 31 Grad in Steinhude an der Badeinsel, in Bad Harzburg am Bahnhof auch 31 Grad und 29 Grad in Wilhelmshaven am Südstrand. Dazu Sonne und Wolken im Mix. Heute Abend kommen von den Niederlanden her aber auch Schauer und Gewitter noch dazu. Der FFN-3-Tage-Trend. Morgen nochmal ähnlich heiß, 32 Grad maximal. Danach wird es so ein bisschen kühler. Neben Sonne und Wolken sind zwischendurch aber auch mal Schauer und Gewitter möglich.
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8: A1 Osnabrück-Bremen zwischen dem Dreieck Stur und dem Bremer Kreuz in beiden Richtungen 5 Kilometer stocken, 20 Minuten braucht ihr länger. Dann A2 Hannover Richtung Dortmund zwischen Hannover-Langenhagen und Wunstorf-Lute 9 Kilometer Stop and Go vor der Baustelle und 30 Minuten mehr. A7 Flensburg Richtung Hamburg vor dem Elbtunnel 8 Kilometer stockend und 25 Minuten mehr. Richtung Norden sind es 15 Minuten plus und an der Elbfähre Glückstadt-Wischhafen in beiden Richtungen 2 Stunden Wartezeit.
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8: Auf der B211 Oldenburg Richtung Brake wird am Abzweig nach Oldenburg geblitzt. Auf der B217 Hameln Richtung Springe in Altenhagen. Dann ist einer auf der B446 zwischen Ebergötzen und Billingshausen kurz vor Holzerode. Im Landkreis Stade zwischen Wischhafen und Freiburg in Allwürden. Und im Landkreis Nienburg ist noch einer zwischen Uchte und Warmsen in Lohhof. Danke an Georg, Ingo, Volker, Rudolf und Mike. Wenn ihr noch was gesehen habt, Staus oder Blitzer, ruft kostenlos an 0800 529 und 4x5. Euch allen eine gute Fahrt.
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0: 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Hallo Petra aus Rehde im Emsland.
2: Hallo.
0: Petra, ich habe gehört, du möchtest gerne eine Reise machen.
2: Ja, und zwar mein Mann und ich feiern nächstes Jahr unsere Silberhochzeit. Und ja, da freuen wir uns dieses Jahr schon drauf. Wir sind schon am Überlegen, was wir machen. Und dann vielleicht eine Reise nach Italien oder so. Ein bisschen Geld wäre ja schon gut.
0: Silberhochzeit. Das heißt, 25 Jahre haltet ihr es schon miteinander aus?
2: Ja, genau.
0: Was ist da euer Erfolgsrezept?
2: Och, ich weiß gar nicht. Eigentlich ist es noch genauso wie vorher. No. Verstehen, Liebe, genau. Wenn ich ihn sehe, dann dann bin ich hin und weg, wenn er von der Arbeit kommt. Also für uns ist das genauso wie vor 25 Jahren.
0: Wow. Das macht ihr richtig gut. Da würden wir doch sehr, sehr gerne eure Silberhochzeitsreise finanziell unterstützen. Welchen FFN-Arschbomben-Hit hast du denn gehört?
2: Das war Katrina and the Waves Walking on Sunshine.
0: Petra, damit gehen 500 Euro an dich!
2: Oh, wow, danke! Wow, ich freue mich! Toll!
0: Liebe Grüße an deinen Mann, auf die nächsten 25 und na denn.
2: FFN, danke.
0: Zur Goldenen ladet ihr uns ein, ne?
2: Ja, natürlich.
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1: Ich bin Marc-André Kort. Einen schönen guten Tag. In Hildesheim ist ein Kind bei einem Unfall schwer verletzt worden. Ein 7-jähriges Mädchen ist hier gestern auf die Straße gelaufen und wurde dabei von einem Motorradfahrer erfasst. Das Kind musste mit schweren Verletzungen in ein Krankenhaus gebracht werden. Der Fahrer wurde leicht verletzt. Nähere Details zum Unfallhergang werden aktuell von der Polizei ermittelt, heißt es. Reifenhersteller Continental aus Hannover hat im zweiten Quartal deutlich besser verdient. Vor allem große und teurere Reifen haben sich gut verkauft. Außerdem waren Rohstoffe günstiger. Das Ergebnis ist im Vergleich zur Vorjahreszeit von rund 420 auf 570 Millionen Euro gestiegen. Der Gewinn hat sich dagegen halbiert. Das liegt auch daran, dass Continental seine Autosparte inzwischen ausgegliedert hat und sich künftig nur auf Reifen konzentriert. 140.000 Euro Schaden. In Salzhemmendorf im Kreis Hameln in Pyrmont ist ein Traktor komplett ausgebrannt. Der Fahrer war gestern Abend auf einem Feld unterwegs, als er einen ungewöhnlichen Geruch bemerkt hat und vorsorglich vom Feld gefahren ist. Kurz danach sind dann auch schon die Flammen aus dem Auspuff gekommen. Die Feuerwehr hat den Brand gelöscht. Ein Feuerwehrmann hat wegen eines geplatzten Reifens ein Knalltrauma bekommen. Brandursache ist laut Polizei Hameln wohl ein technischer Defekt gewesen. Und schon wieder hat der Zoll auf der A2 bei Peine mehrere Dackelwelpen gerettet. Dieses Mal waren hier 4 Welpen in einem Transporter unter mehreren Koffern beengt in einer Box versteckt, ohne Wasser und Futter. Daraufhin wurden die Welpen in eine Quarantänestation gebracht. Dem Besitzer erwartet ein Verfahren unter anderem wegen Verstoßes gegen tierschutzrechtliche Bestimmungen. Das Bußgeld liegt bei bis zu 100.000 Euro.
2: Das Niedersachsenwetter sieht heute Nachmittag gut aus, mit Sonne und Wolken im Mix. Bleibt erstmal noch trocken, aber heute Abend sind dann Schauer und Gewitter mit dabei. Die aktuellen Temperaturen, es ist sehr, sehr heiß in Hildesheim, 31 Grad hier am Dom gemessen, 28 Grad sind es in Otterndorf am Kranichhaus und 27 Grad in Braunlage an der Seilbahn, der FFN3-Tage-Trend. Morgen wird es auch nochmal echt heiß mit 32 Grad maximal, danach ein bisschen kühler. Neben Sonne und Wolken gibt es auch immer wieder Schauer und Gewitter.
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2: A1 Osnabrück-Bremen zwischen dem Dreieck Stur und dem Bremer Kreuz in beiden Richtungen 5 Kilometer stockend, 20 Minuten mehr. A2 Hannover Richtung Dortmund zwischen Hannover-Langenhagen und Wunstorf-Lute 9 Kilometer Stop-and-Go vor der Baustelle 30 Minuten plus. A7 Flensburg Richtung Hamburg vor dem Elbtunnel 8 Kilometer stockend und 25 Minuten mehr. Richtung Norden sind es 15 Minuten. Und an der Elbfähre Glückstadt-Wischhafen in beiden Richtungen 2 Stunden Wartezeit.
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2: Auf der B211 Oldenburg Richtung Brake wird am Abzweig nach Oldenbrook geblitzt. Dann stehen sie zwischen Zetel und Sande an der Blauhander Straße an der Bushaltestelle. Und im Landkreis Leer wird in Harzhausen Richtung Timmel geblitzt. Danke an René, Jeremy und Georg fürs Bescheid sagen. Wenn ihr noch was gesehen habt, ruft an, kostenlos 0800 529 und 4x5. Und von der Straße geht's auf die Schiene. Auf vielen Bahnstrecken gibt es ja Verspätungen, aber bei einer Strecke ist es mir ganz besonders aufgefallen, und zwar auf der RE-Linie von Hannover nach Norddeich. Und deshalb habe ich als euer Investigativjournalist, auch geil, dass ich dieses Wort nicht mehr aussprechen kann, recherchiert und bei der Bahn nachgefragt, was da los ist, warum es da so oft ruckelt. Das hört ihr gleich hier im neuen Nachmittag bei FFN.

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0: FFN, der neue Nachmittag, gleich mit Katy Perry. Watch It Burn ist neu für mehr Musik und mehr Abwechslung. Fast jeder zweite Fernverkehrszug war im Juli unpünktlich. Aber auch im Nahverkehr gibt es große Probleme. Mir ist es in letzter Zeit auf einer Strecke besonders aufgefallen, und zwar auf dem RE nach
1: Norddeich, Mole.
0: Über
1: Oldenburg in Oldenburg.
0: Ah, das macht Spaß. Ich habe mal bei der Bahn nachgefragt, woran das liegt und warum die Züge da immer so mega voll und teilweise auch mit weniger Waggons fahren. Also, das mit den Verspätungen in den letzten Wochen, das lag unter anderem an Weichen- und Gleiserneuerungen, an Zügen, die eigentlich gar nichts auf der Strecke zu suchen haben, aber wegen anderer Baustellen umgeleitet werden und dann halt die Strecke blockieren. Und dann gab es auch noch Betriebsstörungen, wie zum Beispiel Oberleitungsschäden. Also da ist wirklich viel zusammengekommen.
2: Wir bitten um Entschuldigung.
0: Aber warum sind die Züge auf der Strecke so unfassbar voll und teilweise mit weniger Waggons unterwegs? Das liegt nicht nur daran, dass gerade Sommer ist und alle ans Meer wollen, sondern auch an, ich zitiere, eingeschränkten Werkstattkapazitäten. Das ist euch bestimmt auch schon aufgefallen, wenn ihr da öfter unterwegs seid. Da fahren gerade so richtig, richtig alte Züge und die sind entsprechend anfälliger. Die neuen Züge, die da schon längst hätten fahren sollen, die ja, lassen weiter auf sich warten. Die haben noch keine Zulassung, aber laut der Bahn sollen sie ab 2027 im Einsatz sein. Und dann wird auf dem Weg in Richtung Küste, in Richtung Norddeich-Molle hoffentlich alles besser. Und wenn nicht, gibt es wenigstens WLAN in den neuen Zügen.

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5: Die Bilder, die letzte Woche aus der spanischen Stadt Ceuta um die Welt gegangen sind, waren wirklich heftig. Tausende Menschen sind um ihr Leben geschwommen, um aus Afrika in die EU zu kommen, Maxi Wilsmann.
6: Ja, jetzt hat sich heute die Politik mit der Situation befasst und versucht, Lehren zu ziehen, falls so etwas nochmal passiert.
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6: Mehr als 70.000 Menschen sind letzte Woche aus Marokko in das spanische Gebiet Ceuta im Norden Afrikas gekommen. Der Strom an Menschen hatte für Streit unter den EU-Staaten gesorgt. FFN-Reporterin Antonia Brandt, in Zukunft wollen die jetzt geschlossener auftreten.
8: Das haben die Innenministerinnen und Minister der Länder heute vereinbart. Ende letzter Woche hatten mehrere Staaten das Vorgehen Spaniens kritisiert. In Zukunft will man stattdessen zusammenarbeiten, um das EU-Migrationssystem, das erst vor kurzem beschlossen wurde, auch umzusetzen. Zudem haben die EU-Staaten ihre Kritik zurückgenommen und stattdessen die Maßnahmen gelobt, die die spanische Regierung ergriffen hatte, um die Situation unter Kontrolle zu bringen. Mittlerweile sind viele der Menschen nach Marokko zurückgekehrt. Rund 70 Menschen sind beim Versuch, Ceuta zu erreichen, allerdings auch ums Leben gekommen.
6: Ein Projekt für mehr Klimaschutz aus Niedersachsen sorgt jetzt für positive Nachrichten. Zum ersten Mal ist grüner Wasserstoff aus Lingen nach NRW geflossen, um da einen Chemiepark mit Energie zu versorgen. 120 Kilometer lang ist die Leitung. In Zukunft soll der Wasserstoff dem Chemieparkbetreiber dabei helfen, seine Klimaziele zu erreichen. Die Spritpreise schwanken aktuell nicht mehr so stark, das zeigen die Tagesdurchschnittspreise der letzten drei Wochen. Bei Super lag der seit Mitte Juli immer zwischen 2,13 Euro und 2,17 Euro pro Liter, bei Diesel sind es 2,12 Euro bis 2,19 Euro. Größere Unterschiede gibt es dagegen regional. Während der Sprit in Bayern im Bundesdurchschnitt am günstigsten ist, kostet er in Bremen, Hessen und Sachsen-Anhalt bis zu 8 Cent mehr pro Liter. Seenotretter haben 157 Menschen gerettet, deren Boot auf dem Ärmelkanal in Brand geraten ist. Das Boot war mutmaßlich von Schleusern auf die Reise nach Großbritannien geschickt worden. An Bord haben sich deutlich mehr Menschen befunden als erlaubt. Obwohl die Menschen wegen des Feuers zum Teil ins Meer gesprungen sind, gab es laut den Hilfskräften keine Verletzten. In Bremerhaven kämpft die Stadt gerade gegen den Schiffsbohrwurm. Der ist, auch wenn es der Name vermuten lässt, kein Wurm, sondern eine Muschel. Und die ernährt sich von Holz und richtet dabei Schäden in Millionenhöhe an. Besonders betroffen sind alte Hafenanlagen. In Bremerhaven ist inzwischen die Nordmole abgesackt. Die Kaje am neuen Hafen ist marode und die Weserfähre musste sogar den Betrieb einstellen, weil der Anleger aussieht wie ein schwarzer Käse. Auch in Cuxhaven oder Emden sind schon Schäden durch den Schiffsbohrwurm gemeldet worden.
5: Das Niedersachsenwetter, es ist heiß, sehr, sehr heiß, teilweise auch so schwül. Wir gucken mal zusammen auf die aktuellen Temperaturen. 31 Grad aktuell gemessen in Wunsdorf am Hölte-Gymnasium. Dann haben wir 29 Grad in Oldenburg am Lappern und 30 in Helmstedt am Hausmannsturm. Dazu Sonne und Wolken im Mix. Später heute Abend kommen von den Niederlanden her Schauer und Gewitter noch dazu und der FFN-3-Tage-Trend. Es geht so ähnlich weiter, Sonne und Wolken im Mix in den nächsten Tagen. Ab und zu kann es mal Schauer und Gewitter geben. Morgen nochmal sehr heiß, 32 Grad maximal. Danach wird es ein bisschen kühler.
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5: Geht los mit der A2 Hannover Richtung Dortmund. Zwischen Hannover-Langenhagen und Wunsdorf-Luthe 9 Kilometer stoppen vor der Baustelle. Hier braucht ihr 30 Minuten mehr. Dann A7 Flensburg Richtung Hamburg vor dem Elbtunnel. 8 Kilometer Stop and Go und 25 Minuten mehr. Richtung Norden kommen 15 Minuten obendrauf. Und an der Elbfähre Glückstadt-Wischhafen in beiden Richtungen 2 Stunden Wartezeit.
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5: Auf der B211 Oldenburg Richtung Brake am Abzweig nach Oldenburg. zwischen Zetel und Sande blitzen sie an der Blauhander Straße an der Bushaltestelle und im Landkreis Leer in Hatzhausen Richtung Timmel. Danke an René, Jeremy und Georg fürs Bescheid sagen. Und wenn ihr noch was gesehen habt, dann macht's gerne genauso. Ruft kostenlos an 0800 529 und 4x5. Gute Fahrt.
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5: Kinder und Jugendliche, die schon früh auf Insta und TikTok sind, also in frühen Jahren, haben schlechtere Noten in der Schule. Ich frage mich, was ich gehabt hätte so in Mathe, wenn es Social Media schon in meiner Kindheit gegeben hätte. Es gibt aber tatsächlich eine Ausnahme und das ist Englisch. Also da hat das keinen schlechten Einfluss auf die Schulnoten. Also wenn eure Eltern das nächste Mal meckern, ihr daddelt nicht, ihr tut was für eure Fremdsprachenkenntnisse. Mehr Musik.

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Bibi Blocksberg wird 46. Am 4. August 1980 erschien die erste Bibi Blocksberg Hörspielfolge. Aber ey, 46 ist doch für eine Hexe kein Alter. Ene mine Mai, ich wünsche mir Leonie herbei. Hex, Hex, da ist sie ja schon. Schönen Dienstagnachmittag.

0: Sorry, könnt ihr vielleicht mal ein bisschen leiser sein? FFN am Dienstagnachmittag. 95% der Leute, die im Büro arbeiten, brauchen Ruhe am Arbeitsplatz. Ihr auch?
1: Ja, allgemein schon. Also ich brauche Ruhe, um mich zu konzentrieren zu können.
0: Welche Dinge nerven dich dann so am meisten?
1: Wenn Leute sprechen oder so, kann ich mich echt schlecht konzentrieren.
0: Haust du dann manchmal mit der Faust auf den Tisch und sagst Ruhe jetzt?
1: Nein, natürlich nicht. Nein.
0: Einfach mal machen?
1: Ja, werden wir machen, ja.
0: Wie sieht's bei dir aus?
2: Gespräche im Hintergrund von Kollegen und von Kunden, die bei uns im Foyer rumlaufen.
3: Lautes Kaugummi kauen, kann ich nicht leiden.
0: Oh ja, oder Essgeräusche allgemein, ne? Das kann sehr, sehr anstrengend sein. Aber tatsächlich auf Platz 1 der Störfaktoren sind Calls und Telefonate der Kollegen. Und direkt dahinter kommen Gespräche, also wenn sich Kollegen übers Wochenende oder keine Ahnung was unterhalten. Wie sieht's denn mit Musik hören aus? Auch ein Problem?
3: Nee, gar kein Problem. Mich stört das nicht.
4: Wenn man sich selber nicht mehr hört, ich finde, dann ist es so ein bisschen, wenn man arbeiten muss und draußen ist.
0: Aber so ein Harry Styles auf Zimmerlautstärke, das geht?
4: Auf jeden Fall.
0: Na ja, super, dann spiele ich den doch jetzt. American Girls gibt's für mehr Musik und mehr Abwechslung. Der ist neu hier bei FFN. Jetzt bin ich wieder leise.

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6: Ich bin Marc-Hendrik Hort, einen schönen guten Tag. Wir werden im Schnitt immer älter und deshalb wird auch darüber diskutiert, ob Menschen ab 2032 schrittweise länger arbeiten sollen. FFN-Reporterin Antonia Brandt, eine neue Studie der Medizinischen Hochschule Hannover zeigt jetzt aber, mehr Lebensjahre bedeuten nicht automatisch mehr gesunde Arbeitsjahre.
7: Ja, besonders betroffen sind Menschen zwischen 18 und 44 Jahren, Menschen mit niedrigerem Bildungsabschluss sowie Beschäftigte mit körperlich oder psychisch belastenden Jobs. Zwar gibt es bei schweren Krankheiten wie Krebs oder Herzleiden Fortschritte, doch Rücken- und Gelenkprobleme treten häufiger und früher auf. Die Forschenden warnen deshalb davor, das Rentenalter einfach weiter anzuheben. Sie fordern, früher mit Vorsorge und besseren Arbeitsbedingungen anzusetzen.
6: In den Diakovere-Krankenhäusern Henriettenstift und Friederikenstift in Hannover gibt es ab jetzt Panic Rooms. Das sind von außen unzugängliche Räume, in die sich das Personal bei verbalen und vor allem körperlichen Angriffen zurückziehen kann. Solche Übergriffe seien für die Mitarbeitenden zwar nicht unbedingt neu, aber sie kommen in den letzten Jahren schon häufiger vor. Sven Wolf, Chefarzt des Henriettenstifts, hat dafür wenig Verständnis.
8: Also ich kann nachvollziehen, dass so Konflikte in Situationen entstehen, wenn man mehrere Stunden warten muss, aber dennoch erwarte ich einen gewissen Respekt, den ich auch dem Patienten gegenüber erbringe. Rassistische Beleidigungen, die tangieren mich schon sehr. Also frauenfeindliche Übergriffe kann man auch nicht tolerieren. Kommt häufiger vor, das geht überhaupt nicht.
6: Auch neue Kameras und Deeskalationstraining sollen helfen, bedrohliche Situationen schneller zu erkennen.
9: Das Niedersachsenwetter sorgt dafür, dass wir alle am Schwitzen sind. Das ist teilweise ganz schön schwül. Temperaturen in Hameln auch über 30 Grad, in der Altstadt 31 aktuell gemessen. Dann war 30 Grad in Seelze am Rangierbahnhof und 29 in Wildeshausen am Gymnasium. Heute Nachmittag Sonne und Wolkenmix, aber später Richtung Abend, da kommen dann von den Niederlanden her Schauer und Gewitter dazu. Der FFN 3 Tage Trend. Morgen ist nochmal gemeinsames Schwitzen angesagt bei 32 Grad maximal. Danach wird es ein bisschen kühler. Sonne und Wolken im Mix. Ab und zu sind aber auch Schauer und Gewitter in den nächsten Tagen möglich.
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9: A2 Hannover Richtung Dortmund. Zwischen Hannover Langenhagen und Wunstorf-Lute 9 Kilometer stocken vor der Baustelle. Da braucht ihr gerade 30 Minuten mehr. A7 Flensburg Richtung Hamburg vor dem Elbtunnel 8 Kilometer Stop and Go und 25 Minuten mehr. Richtung Norden 15 Minuten plus. Und an der Elbfähre Glückstadt Wischhafen in beiden Richtungen gerade 1,5 Stunden Wartezeit.
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9: Stehen heute Nachmittag auf der B211 Oldenburg Richtung Brake am Abzweig nach Oldenburg. Dann zwischen Zedel und Sande an der Blauhander Straße an der Bushaltestelle. Und im Landkreis Leer in Hatzhausen Richtung Timmel. Dankeschön an René, Jeremy und Georg fürs Bescheid sagen. Wenn ihr noch was gesehen habt, dann ruft gerne an. Kostenlos unter 0800 529 und 4x5. Die aktuellen Stauwartezeiten sind ja nix gegen die Wartezeiten auf einen Facharzttermin. Wie es aber vielleicht doch zumindest ein bisschen schneller geht, das klären wir gleich hier im neuen Nachmittag bei FFN.
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0: FFN am Dienstagnachmittag. Ihr kennt das, man braucht einen Termin beim Facharzt. Und egal, bei wie vielen Ärzten man auch anruft, es dauert Wochen oder sogar Monate, bis mal was frei ist. Manchmal hört man auch den Satz: Sie sind kein Patient bei uns? Nee, wir haben gerade Aufnahmestopp. Björn aus dem FFN-Team, es geht tatsächlich aber auch schneller.
1: Ja, ruft am besten die 116 117 an. Die müssen tatsächlich dafür sorgen, dass ihr innerhalb von 4 Wochen einen Termin bekommt. Oft hilft aber auch der Blick ins Internet bei Dr. Lib, Yameda und Co. Da gibt es freie Termine und auch eine Art Warteliste. Also lasst euch da unbedingt draufsetzen. Und wenn jemand absagt, seid ihr vielleicht direkt die Nächsten. Die kassenärztliche Vereinigung Niedersachsen hat mir da auch noch einen Tipp gegeben. Fragt nach telemedizinischen Terminen in der Praxis. Das geht manchmal auch zeitnah.
0: Telemedizinische Termine heißt, dass man am Telefon quasi behandelt wird.
1: Am Telefon oder in der Videoschalte.
0: Wenn es wirklich richtig dringend ist, lohnt es sich auch, direkt zum Facharzt hinzufahren.
1: Ja, die sind nämlich alle verpflichtet, eine sogenannte offene Sprechstunde anzubieten. Also ohne Termin, womöglich mit Schlange vor der Tür. Es kann da allerdings passieren, dass der Arzt die Sprechstunde wegen Überfüllung schließt und ihr dann nicht mehr rankommt. Ihr könnt aber auch bei eurem Hausarzt nachfragen. Wenn der euch einen Termin bei einem Facharzt bucht, muss der innerhalb von 4 Tagen stattfinden. Und damit das auch klappt, gibt es sogar extra Geld von der Krankenkasse.
0: Dankeschön für die Infos, Björn. Und sie wäre bestimmt Privatpatientin, wenn sie in Deutschland wohnen würde. Hier ist Taylor Swift.

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8: 17 Uhr haben wir es und wenn ihr heute noch tanken müsst, dann kostet der Liter Sprit gerade wahrscheinlich irgendwas zwischen 2,10 Euro und 2,20 Euro. Maxi Wilsmann, das sind zumindest die Durchschnittspreise der letzten Wochen.
9: Ja, und die haben sich zuletzt überraschend wenig verändert. Dafür macht es aktuell einen Unterschied, wo ihr euer Auto tankt.
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9: Der Preis für 1 Liter Super ist in den letzten 3 Wochen erstaunlich wenig geschwankt. Der Tagesdurchschnittspreis lag immer zwischen 2,13 Euro und 2,17 Euro. Bei Diesel beträgt die Spanne auch nur 7 Cent. FFN-Reporter Marc-André Kort, damit reagieren die Konzerne inzwischen weniger empfindlich als bisher auf die Ölpreisveränderungen.
11: Ja, der ist im gleichen Zeitraum deutlich mehr geschwankt. Warum die Spritpreise aktuell so stabil sind, lässt sich laut dem ADAC nicht genau sagen. Das Bundeskartellamt hatte zuletzt aber erreicht, dass alle Raffinerien ihre Preisdaten offenlegen müssen. Möglicherweise führt das zu geringeren Schwankungen. Dafür unterscheiden sich die Spritpreise aktuell regional etwas stärker. In Bayern zum Beispiel kosten Diesel und Benzin im Schnitt am wenigsten, während Autofahrer in Bremen, Sachsen-Anhalt und Hessen je nach Kraftstoffart bis zu 8 Cent mehr pro Liter zahlen.
9: Ein Projekt für mehr Klimaschutz aus Niedersachsen sorgt jetzt für positive Schlagzeilen. Zum ersten Mal ist grüner Wasserstoff aus Lingen nach NRW geflossen, um da einen Chemiepark mit Energie zu versorgen. 120 Kilometer lang ist die Leitung. In Zukunft soll der Wasserstoff dem Chemieparkbetreiber dabei helfen, seine Klimaziele zu erreichen. Die Innenministerin und Innenminister der EU-Länder haben das Vorgehen Spaniens in der Exklave Ceuta jetzt gelobt. Nachdem es letzte Woche erst viel Kritik gegeben hatte, haben sich die Vertreter heute auf die Seite Spaniens gestellt und betont, dass man bei solchen Situationen in Zukunft zusammenhalten wolle, auch um das EU-Asylsystem zu stärken. Laut der spanischen Regierung waren letzte Woche mehr als 70.000 Menschen aus Marokko nach Ceuta gekommen. Ein großer Teil ist mittlerweile wieder zurückgekehrt. Hohe Kerosinpreise und Streiks der eigenen Beschäftigten haben bei Lufthansa für einen deutlichen Gewinnrückgang gesorgt. Zwischen April und Juni hat die Fluggesellschaft gut 380 Millionen Euro eingenommen. Das sind 56% weniger als im Jahr davor. Auch für das Gesamtjahr hat der Konzern seine Gewinnprognose jetzt korrigiert, obwohl die Ticketpreise sogar zuletzt angehoben worden sind. In Mainz hat sich ein 15 Jahre alter Junge eine Verfolgungsjagd mit der Polizei geliefert, und zwar auf dem E-Scooter. Der war zeitweise mit bis zu 70 km/h unterwegs, bis ein Schlagloch dann dafür gesorgt hat, dass der Junge gestürzt ist. Die Polizei konnte den Jungen dann anschließend packen. Der E-Scooter hatte unter anderem kein Kennzeichen.
8: Oh Mann, diese E-Scooter, die können auch wirklich gefährlich sein. Passt auf euch auf und nehmt lieber, keine Ahnung, das Fahrrad, wenn ihr von der Polizei verfolgt werdet. Das Niedersachsenwetter passt auf jeden Fall perfekt zum Fahrrad- oder E-Scooter fahren, denn es bleibt trocken. Erstmal noch am späteren Abend kommen dann von den Niederlanden her Schauer und Gewitter. Die aktuellen Temperaturen: 30 Grad sind im Moment in Langenhagen am Silbersee, 29 Grad in Sande am Bahnhof gemessen und 28 in Goslar am Marktplatz. Der FFN 3-Tage-Trend: Es geht Morgen nochmal sehr heiß weiter, 32 Grad maximal. Dazu Sonne und Wolken, vereinzelt Schauer auch und Gewitter. In den Tagen danach auch mal ein Schauer mit dabei, aber auch oft Sonnenschein. Es wird dann aber wieder so ein kleines bisschen kühler.
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8: A1 Hamburg Richtung Osnabrück. Zwischen dem Bremer Kreuz und Hemelingen 6 Kilometer stockend. 25 Minuten braucht ihr länger. A2 Hannover Richtung Dortmund. Zwischen Hannover-Langenhagen und Wunstorf-Lute 7 Kilometer Stop and Go. 20 Minuten plus. A7 Flensburg Richtung Hamburg vor dem Elbtunnel. 8 Kilometer stockend. 25 Minuten mehr. Richtung Norden braucht ihr ungefähr eine Viertelstunde länger. Und an der Elbfähre Glückstadt-Wischhafen in beiden Richtungen gerade anderthalb Stunden Wartezeit.
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8: Auf der B211 Oldenburg Richtung Brake wird am Abzweig nach Oldenburg geblitzt. Dann stehen sie zwischen Zetel und Sande und blitzen an der Blauhander Straße bei der Bushaltestelle. Und im Landkreis Leer ist noch einer in Harzhausen Richtung Timmel. Vielen Dank an René, Jeremy und Georg fürs Bescheid sagen. Und wenn ihr noch was gesehen habt, macht's genauso. Ruft an, wie immer kostenlos 0800 529 und 4x5. Euch allen eine gute Fahrt.
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8: 500 Euro, mal eben so. Das ist kein Problem mit den FFN-Arschbomben-Hits. Klickt ffn.de, da steht, wie es geht. Ich erkläre es gleich aber auch nochmal. So in 12 Minuten ungefähr.

Mit Kopfbedeckung geht's rein in den Feierabend. Mein Kollege Klaas hatte gerade verabschiedet und sich irgendeinen random Hut hier in der Redaktion geschnappt, der noch rumgeflogen ist, weil er, sagen wir mal, aufgrund seiner Frisur dringend eine Kopfbedeckung tragen sollte bei dem Wetter. Also macht's genauso oder cremt euch ein. Und dazu gibt es jetzt Sommersound von You Not Us und Daddy DJ. Flipside ist neu bei FFN. Für mehr Musik und mehr Abschluss.

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1: 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Und Petra aus Rehde im Emsland hat heute Nachmittag angerufen, als sie den FFN Arschbomben mitgehört hat. Sie plant eine Reise zur Silberhochzeit im nächsten Jahr mit ihrem Mann, kann dafür das Geld gebrauchen. Und was sie gesagt hat, als ich gefragt habe, wie sie es denn schon 25 Jahre lang mit ihrem Mann aushält, das war wirklich unfassbar süß. Da sind mir fast die Tränen gekommen.
3: Ach, ich weiß gar nicht. Eigentlich ist es noch genauso wie vorher. No. Verstehen, Liebe, genau. Wenn ich ihn sehe, dann ja, da bin ich hin und weg, wenn er von der Arbeit kommt. Also für uns ist das genauso wie vor 25 Jahren.
1: Welchen FFN Arschbomben-Hit hast du denn gehört?
3: Das war Katrina and the Waves, Walking on Sunshine.
1: Petra, damit gehen 500 Euro an dich.
3: Oh, wow, danke. Wow, ich freue mich.
1: Und genauso könnt ihr euch auch freuen. 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Morgen früh um 20 nach 7 bei Guten Morgen Niedersachsen. Sobald ihr ihn hört, ruft ihr an. Es kann jederzeit passieren. Ich drücke jetzt schon mal die Daumen.
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4: Ich bin Marc-Hendrik Hort, einen schönen guten Tag. Wir werden im Schnitt immer älter und deshalb wird auch darüber diskutiert, ob Menschen ab 2032 schrittweise länger arbeiten sollen. FFN-Reporterin Antonia Brandt, eine neue Studie der Medizinischen Hochschule Hannover zeigt jetzt aber, mehr Lebensjahre bedeuten nicht automatisch mehr gesunde Arbeitsjahre.
5: Ja, besonders betroffen sind Menschen zwischen 18 und 44 Jahren, Menschen mit niedrigerem Bildungsabschluss sowie Beschäftigte mit körperlich oder psychisch belastenden Jobs. Zwar gibt es bei schweren Krankheiten wie Krebs oder Herzleiden Fortschritte, doch Rücken- und Gelenkprobleme treten häufiger und früher auf. Die Forschenden warnen deshalb davor, das Rentenalter einfach weiter anzuheben. Sie fordern, früher mit Vorsorge und besseren Arbeitsbedingungen anzusetzen.
4: In den Diakovere-Krankenhäusern Henriettenstift und Friederikenstift in Hannover gibt es ab jetzt Panic Rooms. Das sind von außen unzugängliche Räume, in die sich das Personal bei verbalen und vor allem körperlichen Angriffen zurückziehen kann. Solche Übergriffe seien für die Mitarbeitenden zwar nicht unbedingt neu, aber sie kommen in den letzten Jahren schon häufiger vor. Sven Wolf, Chefarzt des Henriettenstifts, hat dafür wenig Verständnis.
6: Also ich kann nachvollziehen, dass so Konfliktsituationen entstehen, wenn man mehrere Stunden warten muss, aber dennoch erwarte ich einen gewissen Respekt, den ich auch dem Patienten gegenüber erbringe. Rassistische Beleidigungen, die tangieren mich schon sehr. Also frauenfeindliche Übergriffe kann man auch nicht tolerieren, kommen häufiger vor, das geht überhaupt nicht.
4: Auch neue Kameras und Deeskalationstraining sollen helfen, bedrohliche Situationen schneller zu erkennen.
2: Gleich erstmal raus aus den vollgeschwitzten Klamotten, wenn wir zu Hause angekommen sind. Das Niedersachsenwetter ist wirklich heiß heute. 32 Grad sind es in Sandkrug am Bahnhof, 31 in Mellendorf am Eisstadion und 28 in Braunlage an der Seilbahn. Dazu Sonne und Wolken im Mix. Später, am späteren Abend, kommen dann von den Niederlanden her Schauer und Gewitter zu uns. Der FFN 3-Tage Trend. Morgen auch nochmal heiß. 32 Grad maximal. Danach wird es ein bisschen kühler. Neben Sonne und Wolken sind auch Schauer und Gewitter möglich.
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2: A1 Hamburg Richtung Osnabrück zwischen dem Bremer Kreuz und Hemelingen. 6 Kilometer stockend, 25 Minuten mehr. Dann bitte aufpassen, ein Unfall auf der A2 Braunschweig Richtung Hannover im Kreuz Hannover Ost. A2 Hannover Richtung Dortmund zwischen Hannover Langenhagen und Wunstorf-Lute. 7 Kilometer Stop and Go, 20 Minuten plus. A7 Flensburg Richtung Hamburg vor dem Elbtunnel. 8 Kilometer stockend, 25 Minuten mehr. Richtung Norden braucht ihr ungefähr eine Viertelstunde länger. Und an der Elbfähre Glückstadt-Wischhafen in beiden Richtungen gerade 1,5 Stunden Wartezeit. Zeit.
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2: Auf der B211 Oldenburg Richtung Brake wird am Abzweig nach Oldenburg geblitzt. Dann zwischen Zedel und Sande auf der Blauhander Straße bei der Bushaltestelle und im Landkreis Leer in Harzhausen Richtung Timmel. Danke an René, Jeremy und Georg fürs Bescheid sagen. Und wenn ihr noch was gesehen habt, dann macht's gerne genauso. Ruft an, kostenlos 0800 529 und 4x5. Euch allen eine gute Fahrt. Wie wär's mit einer kleinen Abkühlung zum Start in den Feierabend? Ja, warum nicht? Die perfekte Vorbereitung gibt's gleich in der Welt in 30 Sekunden mit Jans Herbst. Da geht's nämlich um Fragen, die man sich im Freiwasser stellt. Passend zur Schwimm-EM. Schönen Dienstagnachmittag.

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0: Korn geht's rein in den Feierabend hier bei FFN. Und gleich gibt's ganz neue Musik von Ray Dalton, der Typ mit der mega, wie sagt man, voluminösen Stimme. Also gerade bei den hohen Tönen hat er einfach so viel Power. Go That High spiele ich gleich für mehr Musik und mehr Abwechslung. Vorher sagen wir noch herzlichen Glückwunsch an Florian Wellbrock. Der hat bei den Schwimm-Europameisterschaften Gold geholt, und zwar im Freiwasserschwimmen. Das ist sein erster EM-Titel im Freiwasser. Und währenddessen, also während des Wettkampfs, hat er sich vermutlich die ein oder andere Frage gestellt.
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2: Freiwasserschwimmen ist ja herrlich, egal ob bei der EM oder irgendwo in einem See. Du springst rein in die Natur und dann kommen viele Fragen auf. Es geht immer los mit Fragen an dich selbst.
3: Warum ist das Wasser so dunkel?
2: Und dann natürlich auch.
3: War das gerade eine Pflanze? Oder ein Fisch? Vielleicht ein Seeungeheuer? Ah, zum Glück nur eine tote Ente.
2: Uah. Und du hast ja viel Zeit beim Schwimmen und stellst dir auch philosophische Fragen. Ist es nicht besser, im See zu baden, als in Arbeit zu schwimmen? Wenn Schwimmen wirklich schlank macht, was machen Pottwale dann falsch? Und bei Profischwimmern kommen die tollsten Fragen am Ende von den Reportern. Sportler steigt nach 10 Kilometern keuchend aus dem Wasser und hört direkt: Sie wirkten jetzt im letzten Drittel nicht mehr richtig entspannt. Woran hat's gelegen?

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10: Nur haben wir es gleich. Wasch mich, aber mach mich nicht nass. Dieses Sprichwort passt gerade an vielen Stellen, wenn es in unserer Gesellschaft um Veränderung geht. Maxi Wilsmann, kann die Politik standhaft bleiben?
11: Ja, das werden die nächsten Wochen zeigen. Die Bundesregierung will ja den Plan der Rentenkommission umsetzen, auch wenn es Widerspruch gibt.
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11: Weil immer mehr Menschen in Deutschland in Rente sind und das auch immer länger, will die Bundesregierung die abschlagsfreie Rente nach 45 Jahren Arbeit abschaffen. Mehrere Ministerpräsidenten sprechen sich aber dagegen aus. In Berlin bleibt man aber hart. FFN-Reporter Marc-André Kort.
13: Der neue Unionsfraktionschef Thorsten Frey hat jetzt gesagt, dass diese Regel abgeschafft wird, auch wenn sich die Länderchefs dagegen aussprechen. Er sieht bei dem neuen Gesetz keinen Verhandlungsspielraum, hat Frey bei Welt TV gesagt. Auch die Mitglieder der Rentenkommission warnen davor, einzelne Maßnahmen aus dem Rentenpaket im Nachhinein abzuändern. Letzte Woche hatten sich unter anderem die Ministerpräsidenten der ostdeutschen Bundesländer bis auf Berlin gegen die Abschaffung der Rente mit 63 ausgesprochen. Mittlerweile sind auch die Länderchefs aus Bremen und dem Saarland dagegen.
11: Die Spritpreise schwanken aktuell nicht mehr so stark, das zeigen die Tagesdurchschnittspreise der letzten drei Wochen. Bei Super lag der seit Mitte Juli immer zwischen 2,13 Euro und 2,17 Euro, bei Diesel zwischen 2,12 Euro und 2,19 Euro pro Liter. Größere Unterschiede gibt es dagegen regional. Während der Sprit in Bayern im Bundesdurchschnitt am günstigsten ist, kostet er in Bremen, Hessen und Sachsen-Anhalt bis zu 8 Cent mehr pro Liter. Seenotretter haben 157 Menschen gerettet, deren Boot auf dem Ärmelkanal zwischen Frankreich und Großbritannien in Brand geraten ist. Das Boot war mutmaßlich von Schleusern auf die Reise nach Großbritannien geschickt worden. An Bord haben sich deutlich mehr Menschen befunden als erlaubt. Obwohl die Menschen wegen des Feuers zum Teil ins Meer gesprungen sind, gibt es laut den Hilfskräften keine Verletzten. In Magdeburg ermittelt die Polizei jetzt gegen einen Mann, der einen 13-jährigen Jungen beim Aufhängen von Wahlplakaten geschlagen haben soll. Der Junge hatte seinem Vater dabei geholfen, Plakate der AfD aufzuhängen. Ein Passant hatte die beiden dann erst gestört und als der Junge den Streit schlichten wollte, hatte ihn der Mann ins Gesicht geschlagen. Fußball-Zweitligist Hannover 96 muss mehr als 380.000 Euro Strafe zahlen, weil die Fans bei zwei Spielen in der letzten Saison Pyrotechnik im Stadion abgefackelt haben. Für die Pyroshow während des Niedersachsen-Derbys gegen Braunschweig sowie für den Einsatz von Pyrotechnik Ende Januar gegen Magdeburg gab es jetzt eine Strafe vom DFB. Ein Drittel des Geldes darf 96 aber in Sicherheitstechnik und Prävention investieren.
10: Was für eine Hitze heute, oder? Jetzt am Abend haben wir noch einen Mix aus Sonne und Wolken. Aber gleiches Spiel wie gestern. Im Laufe des Abends ziehen dann aus dem Südwesten her Schauer und Gewitter rein. Und die haben es zum Teil echt in sich. Alles kann, nichts muss. Es sind so lokale Gewitter. Kommt also nicht überall was runter. Am ehesten sind auch heute wieder bei euch in Südniedersachsen, im Emsland, so Osnabrückerland auch gerade so ein paar Gewitter möglich. Dazu auch heute Nacht weitgehend tropisch, schwülwarm und Temperaturen meistens jenseits der 20 Grad. Aktuell haben wir es noch 26 am Westturm bei euch auf Wangerooge. 22 32 noch in Diepholz am Schloss und 31 in Uetze am Freibad. Und der FFN-3-Tage-Trend. Ja, in der zweiten Nachthälfte ziehen dann die Gewitterschauer so langsam Richtung Nordosten ab. Später dann Sonne und Wolken im Wechsel. Am Nachmittag und Abend kann es dann örtlich aber auch nochmal wieder krachen. Besonders so in der Mitte von Niedersachsen. Auch morgen nochmal schwül heiß, flächendeckend über 30 Grad. Donnerstag und Freitag dann etwas entspannter und so langsam aber sicher kühlt sich's dann so ein Stückchen ab.
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10: A1 Hamburg Richtung Osnabrück. Zwischen dem Bremer Kreuz und Hemelingen. 4 Kilometer stocken vor der Baustelle. Hier 10 Minuten mehr. Und an der Elbfähre Glückstadt Wischhafen wartet in beiden Richtungen gerade noch eine Stunde länger.
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10: Habt ihr gesehen auf der B211 Oldenburg Richtung Brake. Hier am Abzweig nach Oldenbrook. Zwischen Zetel und Sande im Friesland. An der Blauhander Straße an der Bushaltestelle. Und noch im Landkreis Leer in Hatzhausen Richtung Timmel. Danke an René, Jeremy und Georg fürs Melden. Und wenn ihr jetzt auch noch einen Stau oder Blitzer gesehen habt, dann ruft gerne an. Wie immer kostenlos unter 0800 529 und 4x5. Ich wünsche eine gute Fahrt.
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10: Ist ja der Urlauber. Na, ein Satz, den wir gerade öfter mal auf der Arbeit hören. So langsam trudeln die ganzen Kolleginnen und Kollegen aus dem Urlaub zurück. Aber falls ihr euch wundert, warum manche von denen unerholter aussehen als vor dem Urlaub, das liegt vielleicht am sogenannten Post-Holiday-Syndrom. Was genau das ist und wie wir uns davor schützen können, das hören wir gleich.

0: Oh yeah, Guns N' Roses mit Paradise City hier bei FFN. Wenn ihr gerade frisch aus dem Urlaub kommt und denkt, ey, ich bin so gar nicht erholt, dann seid ihr gar nicht allein. Experten nennen das Post-Holiday-Syndrom. Wir haben mit Dr. Jochen von Walert gesprochen. Er ist Arzt für Psychotherapie und sagt, dass das völlig normal ist.
1: 1 bis 2 Wochen Müdigkeit und schlechte Laune nach dem Urlaub sind völlig normal. Wenn es nach 2 Wochen nicht besser wird, dann sollte man genauer hinschauen. Und da ein ganz wichtiges Warnsignal ist, wenn selbst Dinge, die sonst Freude machen, keine Freude mehr machen.
0: Dann lieber mal beim Hausarzt abchecken lassen. Ja, wenn ihr euch wundert, dass ihr nach einem Städtetrip erholter seid als nach einem entspannten Poolurlaub, auch dann ist das normal.
1: Das liegt daran, dass unser Gehirn eigentlich auf der Suche danach ist, was zu erleben. Und das ist gar nicht so einfach, sozusagen am Pool zu liegen und da runterzukommen, weil sich damit ja die Gedanken noch gar nicht abschalten. Während wenn ich mich mit was beschäftige, was mir Freude macht, was irgendwie eine Begeisterung auslöst, was vielleicht auch mit anderen Menschen zusammen ist, dann komme ich ganz automatisch weg von dieser Beschäftigung mit den Problemen, die in der Arbeit herrschen.
0: Na und oftmals ist es rund ums Hotel ja auch noch fast ein bisschen schöner als einfach nur an der Poolanlage. 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Und für das ultimative Urlaubsgefühl, auch wenn ihr gerade nicht im Urlaub seid, habe ich jetzt für mehr Musik und mehr Abwechslung Fajan und Dalton für euch. Der ist neu bei FFN. Das ist, versprich mir, ein richtig cooler sommerlicher

0: Ich bin Marc-Hart Rekord, einen schönen guten Abend. Aufgebrachte Angehörige und aggressive Patienten, damit müssen sich Mitarbeiterinnen und Mitarbeiter in Krankenhäusern bei uns in Niedersachsen immer öfter rumschlagen. Teilweise werden sie beleidigt oder sogar angegriffen. Um sich davor zu schützen, kann sich das Personal der beiden Diakovere-Krankenhäuser in Hannover ab jetzt in Panic Rooms zurückziehen. Diese Räume können potenzielle Angreifer nicht von außen öffnen und so bieten sie dann Schutz, bis die Polizei eintrifft, FFN Niedersachsen-Reporterin Antonia Brandt.
1: Zahlen zu Überfällen in Krankenhäusern gibt es zwar nicht. Laut Kriminalstatistik haben sich die Übergriffe auf Rettungsdienstmitarbeiter in den letzten 10 Jahren aber verdreifacht. Auch Beleidigungen und Bedrohungen gibt's immer öfter. In Krankenhäusern, vor allem seit der Corona-Pandemie, hat uns Sven Wolf, Chefarzt des Henriettenstifts, gesagt.
2: Ich selber bin immer traurig, wenn es gerade auch die ganzen Jungen trifft, die ihren Berufsanfang haben, also sowohl die ärztlichen Assistenten als auch in der Pflege, weil die kommen ja nicht hierher, weil es hier viel Geld zu verdienen gibt, sondern das ist ja ein gewisses Mindset und das wird durch sowas manchmal ganz schnell zunichte gemacht und die kündigen auch dann und das wollen wir halt auf keinen Fall.
1: Besonders stark betroffen sind laut Wolf Mitarbeiterinnen und Mitarbeiter mit Migrationshintergrund, die regelmäßig rassistisch beleidigt oder bedroht werden. Die Panic Rooms sollen ihnen nun helfen, sich bei der Arbeit sicherer zu fühlen.
0: Der Braunschweiger Zoll hat schon wieder auf der A2 bei Peine mehrere Welpen gerettet. Dieses Mal waren es 4 kleine Dackel, die von den Beamten bei einer Routinekontrolle in einem Transporter aus Osteuropa gefunden wurden. Dort waren sie ohne Wasser und Futter zusammengepfercht in einer Box untergebracht. FFN-Reporterin Carina Hohnhold, ihr angeblicher Besitzer ist dem Zoll und dem Kreis auch schon bekannt.
3: Ja, der Mann wurde schon im April auf der A2 dabei erwischt, wie er 14 Welpen und 2 tragende Hunde unter widrigsten Bedingungen transportiert hatte. Auch damals ohne Wasser und Futter und in viel zu kleinen Boxen. Wie der Zoll heute mitteilt, war der Mann bei dem Transport vergangene Woche Mitfahrer. Dem Zoll gegenüber hatte er außerdem gesagt, dass er der Besitzer der 4 Dackelwelpen ist. Die Hunde wurden jetzt in Quarantäne gebracht, wo sie sich erholen sollen. Auch ihr Impfstatus ist noch nicht genau geklärt. Laut dem Kreis ist das Ziel, die Dackel zu vermitteln. Dafür ist man gerade dabei zu prüfen, ob der Mann wirklich der Besitzer der Hunde ist. Fest steht aber schon mal, dass auf ihn ein Verfahren unter anderem wegen Verstoß gegen tierschutzrechtliche Bestimmungen zukommt. Die Bußgelder können bis zu 100.000 Euro tragen. Außerdem muss der Mann für die Kosten der Quarantäne aufkommen.
0: Und weitere Nachrichten aus Niedersachsen hat uns heute FFN-Reporterin Jana Heine zusammengefasst. Der Nachrichtenüberblick.
4: Die Waldbrandspezialkräfte aus Niedersachsen sind in Spanien schon wieder abgezogen worden, nach nur wenigen Tagen statt der geplanten 2 Wochen. 9 Feuerwehrleute waren am Samstag im Nordwesten angekommen. Am Donnerstag werden sie in Celle wieder zurückerwartet. Spanien kämpft weiter mit einer extremen Waldbrandserie. In Alvila sind schon rund 50.000 Hektar verbrannt. Beim Brand in einem Bullenstall sind in Garel im Landkreis Kloppenburg rund 50 Rinder verendet. Die Tiere sind laut der Polizei an Brand- und Rauchverletzungen gestorben. Auch viele landwirtschaftliche Fahrzeuge sind zerstört worden. Der Schaden liegt bei rund 1 Million Euro. Die Brandursache ist noch unklar. Und weil Diebe ein Tempo-30-Schild in Buxtehude im Kreis Stade gestohlen haben, sind viele Autofahrerinnen und Autofahrer geblitzt worden. Das Schild hatte vor einer Baustelle gestanden, der Blitzer dahinter. Dieser ist inzwischen wieder außer Betrieb genommen worden.
0: Sie gelten an der Nordseeküste als Staatsfeind Nummer 1, Schiffsbohrwürmer. Die sind trotz des Namens gar keine Würmer, sondern Muscheln, die sich von Holz ernähren und Schäden in Millionenhöhe anrichten. FFN Niedersachsen-Reporterin Nele Oetken, besonders betroffen sind alte Hafenanlagen, wie zum Beispiel im Bremerhaven.
5: Da ist inzwischen die Nordmole eingesackt. Der Verbindungskanal zwischen dem alten und dem neuen Hafen droht einzustürzen. Die Kaje am neuen Hafen ist marode und ein historischer Kran muss gekürzt werden. Und die Weser Fähre musste sogar den Betrieb einstellen, weil der Anleger inzwischen aussieht wie ein Schweizer Käse. Doch auch viele andere Häfen zwischen Cuxhaven und Emden melden Schäden. In Bremerhaven wird deshalb jetzt getestet, welche Hölzer dem Wurm standhalten und welche nicht. Andere Häfen setzen bei Neubauten inzwischen lieber auf Stahl.
0: Ja, besser ist das wohl, ne? Danke dir, Nele. Ja, und das war der Tag in Niedersachsen. 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
6: Zum Feierabend gibt es gerade nochmals einen relativ entspannten Mix aus Sonne und Wolken. Aber passt nachher auf, aus Südwesten ziehen wieder Schauer und kräftige Gewitter rein. Gleiches Spiel wie gestern. Es trifft nicht jeden, aber da wo es scheppert, kann es auch mal heftiger sein. Und macht euch schon mal auf die nächste Tropennacht gefasst. Vielerorts auch heute Nacht nicht unter 20 Grad. Aktuell haben wir es 30 in Seevetal am Alten Moor, 31 sogar noch in Basinghausen an der Freilichtbühne und 28 in Clausthal-Zellerfeld an der Technischen Uni. Und der FFN-Trend. Ja, in der Nacht ziehen die Gewitter dann einmal quer rüber und ziehen dann morgens so langsam nach Nordosten ab. Morgen gibt es dann wieder einen Sonne-Wolken-Mix. Nachmittags kann es vor allem in der Mitte von Niedersachsen nochmal krachen. Dazu bleibt es schwül heiß, bei flächendeckend über 30 Grad. Donnerstag und Freitag geht der Schwitzfaktor dann endlich zumindest so peu à peu zurück. Die Temperaturen kühlen sich so langsam ein Stückchen ab.
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6: A1 Hamburg Richtung Osnabrück zwischen dem Bremer Kreuz und Hemelingen. 4 Kilometer stockend vor der Baustelle, hier 10 Minuten mehr. Dann rüber auf die A7 Hannover Richtung Kassel zwischen dem Dreieck Salzgitter und Bokenem gerade eine Vollsperrung nach einem Unfall. Und an der Elbfähre Glückstadt Wischhafen in beiden Richtungen 1 Stunde Wartezeit.
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6: Habt ihr gesehen, auf der B211 Oldenburg Richtung Brake am Abzweig nach Oldenburg, dann zwischen Zetel und Sande im Friesland an der Blauhander Straße hier an der Bushaltestelle und im Landkreis Leer noch in Hatzhausen Richtung Timmel. Danke an René, Jeremy und Georg fürs Melden. Und wenn ihr jetzt auch noch einen Stau oder Blitzer gesehen habt, den wir hier nicht auf der Liste haben, dann klingelt doch gerne einmal kostenlos durch, wie immer unter der 0800 529 und 4x5. Ihr hört FFN am heißen Dienstagabend. Ich bin Moritz. Hallo zusammen.
9: Ja, manchmal kommt da so ein Song, den habe ich schon ewig nicht mehr gehört und dann denke ich mir wieder, geil, danke FFN. Versprich mir,

0: Nickelback geht's durch euren Montagabend.
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0: Jede Nacht, 365 Tage im Jahr, geht sie zu obdachlosen Menschen in Hannover unter dem Spitznamen Nachtengel. Martina Bergmann kümmert sich um 70 bis 100 Obdachlose in der ganzen Stadt. Dafür zieht sie jeden Abend mit 2 Bollerwagen los.
2: In dem Kleinen habe ich Tee drin und Becher und Zucker und so Hundefutterstäbchen, ne? Und einen riesengroßen Kochtopf, 30 Liter drin und dann die beiden Teekannen und den ganz großen Verbandskasten, weil ich auch kleine Verbände mache und Pflaster und eben Klamotten. Und da ziehe ich dann los und gehe dann überall die Punkte an, wo die sind. Manche sind ja versteckt unterm Tunnel oder sowas. Das ist dort ganz nötig, weil alle sagen weg, weg, weg. Aber wo sollen denn die Menschen hin?
0: Für sie ist ganz klar, warum es ihr Angebot neben all den öffentlichen Einrichtungen und Hilfsangeboten auch braucht.
2: Wir brauchen was Persönliches, ne? Und nie jemand, der sagt, okay, ich bin von 8 bis 10 da, sondern einfach da bleiben oder auch in den Tunnel gehen ohne Angst. Ich habe nie Angst. Es passiert ja auch nichts.
0: Und das alles ist für sie eine absolute Herzensangelegenheit, die sie aus voller Überzeugung macht.
2: Ich liebe das und ich habe auch Mitleid. Viele sagen auch, ob ich ein Helfersyndrom habe. Das werde ich ganz oft gefragt. Und das sage ich aber, das ist besser als ein Wegguck-Syndrom.
0: Martina Bergmann kümmert sich jede Nacht als selbsternannter Nachtengel um die obdachlosen Menschen in Hannover.
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4: 19 Uhr haben wir's. Ende letzter Woche war es das Thema. Die Menschen, die aus Marokko in die spanische Exklave Ceuta geflüchtet sind. Maxi Wilsmann, heute haben sich die EU-Innenminister darüber ausgetauscht.
5: Ja, letzte Woche gab es von denen ja zum Teil noch Kritik. Jetzt haben einige der Vertreter aber wohl doch eingesehen, dass die Situation letzte Woche nicht so einfach zu handeln war.
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5: Mehr als 70.000 Menschen sind letzte Woche aus Marokko in das spanische Gebiet Ceuta im Norden Afrikas gekommen. Der Strom an Menschen hatte für Streit unter den EU-Staaten gesorgt. FFN-Reporterin Antonia Brandt, in Zukunft wollen die geschlossener auftreten.
7: Das haben die Innenministerinnen und Minister der Länder heute vereinbart. Ende letzter Woche hatten mehrere Staaten das Vorgehen Spaniens kritisiert. In Zukunft will man stattdessen zusammenarbeiten, um das EU-Migrationssystem, das erst vor kurzem beschlossen wurde, auch umzusetzen. Zudem haben die EU-Staaten ihre Kritik zurückgenommen und stattdessen die Maßnahmen gelobt, die die spanische Regierung ergriffen hatte, um die Situation unter Kontrolle zu bringen. Mittlerweile sind viele der Menschen nach Marokko zurückgekehrt. Rund 70 Menschen sind beim Versuch, Ceuta zu erreichen, allerdings auch ums Leben gekommen.
5: Mehr als anderthalb Jahre nach einem Jagdunfall im Landkreis Cloppenburg ist der Mann, der mit seinem Schuss eine Frau unfreiwillig verletzt hat, jetzt verurteilt worden. Der Jäger hat eine Bewährungsstrafe von 6 Monaten sowie eine Geldstrafe von 3.000 Euro bekommen. Im Dezember 2024 hatte er einen Schuss bei einer Treibjagd abgegeben und damit eine Frau in ihrem Garten stehend unter dem Auge getroffen. Nach Ansicht des Gerichts hatte sich der Mann nicht ausreichend vergewissert, dass er niemanden trifft. Obwohl sich mittlerweile fast die Hälfte der Ministerpräsidenten gegen die Abschaffung der Rente mit 63 ausspricht, will die Bundesregierung daran festhalten. Der neue Unionsfraktionschef Thorsten Frey hat gegenüber Welt TV gesagt, dass er da keinen Verhandlungsspielraum sieht. Und auch die Mitglieder der Rentenkommission waren davor, einzelne Maßnahmen aus dem Rentenpaket abzuändern. Zum dritten Mal innerhalb weniger Tage hat die polnische Luftwaffe einen Aufklärungsflieger der russischen Armee abgefangen. Das Flugzeug war gut 50 Kilometer vor der polnischen Ostseeküste unterwegs. Polens Luftraum wurde laut dem Militär aber nicht verletzt. Bereits gestern und letzten Freitag hatten sich russische Jets der Grenze zur NATO genähert. Auch in den Niederlanden kämpfen die Einsatzkräfte aktuell gegen einen Waldbrand. Heute hat der auch in Deutschland für Angst gesorgt. Im Raum Kleve hatten mehrere Anwohner Brandgeruch und Rauch gemeldet. Bisher ist auf deutscher Seite aber kein Wald von dem Brand betroffen. Im Osten der Niederlande brennt aktuell eine Fläche, die so groß ist wie rund 140 Fußballfelder.
4: Stellt den Ventilator schon mal auf Dauerbetrieb, kühlt auch heute Abend nicht wirklich runter. Ja, Stichwort Tropennacht. Heute Abend erstmal wieder Sonne und Wolken, aber im Laufe des Abends zieht es von Südwesten her so ein bisschen zu und das nächste Gewitterband zieht auf. Wie gestern gilt also, es trifft nicht jeden Ort, aber da, wo es runterkommt, kann es auch mal ein bisschen stärker werden. So heiß ist es gerade noch bei euch. 31 haben wir es in Hildesheim am Dom, 30 noch in Haaren am Schifffahrtsmuseum und 29 in Fassberg am Fliegerhorst. Und der FFN-3-Tage-Trend, ja, in der zweiten Nachthälfte verziehen sich die Gewitterschauer dann langsam so Richtung Nordosten. Morgen erwartet uns dann nochmal ein schwül heißer Tag mit über 30 Grad und ab dem Nachmittag vielleicht neue Gewitter in der Mitte von Niedersachsen. Donnerstag und Freitag wird es dann endlich wieder ein bisschen entspannter und die Temperaturen gehen langsam zurück.
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4: A7, Kassel Richtung Hannover. Zwischen Hildesheim-Dristenstedt und Laatzen Vollsperrung. Hier brennt ein Auto. Und in der Gegenrichtung ist die A7 Hannover Richtung Kassel. Zwischen dem Dreieck Salzgitter und Burkenem ebenfalls voll gesperrt. Hier gab es einen Unfall.
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4: Habt ihr gesehen auf der B211 Oldenburg Richtung Brake, hier am Abzweig nach Oldenburg. Danke an Thomas. Wenn ihr jetzt auch noch einen Stau oder Blitzer gesehen habt, dann ruft gerne an. Wie immer kostenlos unter 0800 529 und 4x5. Ich wünsche eine gute Fahrt.
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4: Der dritte Ventilator für die Wohnung, Unmengen an Eiskaffee oder der nächste Kurztrip an die See? Na, 500 Euro extra für die Familienkasse, das kann doch gerade wirklich jeder gebrauchen, oder? 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

0: Ganz entspannt geht's durch den Dienstagabend hier mit FFN, damit euer August 2026 ein absolutes Highlight wird, legen wir da jetzt nochmal einen drauf.
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0: Ich bin Marc-André Kort, einen schönen guten Abend. Aufgebrachte Angehörige und aggressive Patienten, damit müssen sich Mitarbeiterinnen und Mitarbeiter in Krankenhäusern bei uns in Niedersachsen immer öfter rumschlagen. Teilweise werden sie beleidigt oder sogar angegriffen. Um sich davor zu schützen, kann sich das Personal der beiden Diakovere-Krankenhäuser in Hannover ab jetzt in Panic Rooms zurückziehen. Diese Räume können potenzielle Angreifer nicht von außen öffnen und so bieten sie dann Schutz, bis die Polizei eintrifft, FFN Niedersachsen-Reporterin Antonia Brandt.
1: Zahlen zu Überfällen in Krankenhäusern gibt es zwar nicht. Laut Kriminalstatistik haben sich die Übergriffe auf Rettungsdienstmitarbeiter in den letzten 10 Jahren aber verdreifacht. Auch Beleidigungen und Bedrohungen gibt es immer öfter. In Krankenhäusern, vor allem seit der Corona-Pandemie, hat uns Sven Wolf, Chefarzt des Henriettenstifts, gesagt.
2: Ich selber bin immer traurig, wenn es gerade auch gerade die ganzen Jungen trifft, die ihren Berufsanfang haben, also sowohl die ärztlichen Assistenten als auch in der Pflege, weil die kommen ja nicht hierher, weil es hier viel Geld zu verdienen gibt, sondern das ist ja ein gewisses Mindset und das wird durch sowas manchmal ganz schnell zunichte gemacht und die kündigen auch dann und das wollen wir halt auf keinen Fall.

0: Besonders stark betroffen sind laut Wolf Mitarbeiterinnen und Mitarbeiter mit Migrationshintergrund, die regelmäßig rassistisch beleidigt oder bedroht werden. Die Panic Rooms sollen ihnen nun helfen, sich bei der Arbeit sicherer zu fühlen.
1: Der Braunschweiger Zoll hat schon wieder auf der A2 bei Peine mehrere Welpen gerettet. Dieses Mal waren es 4 kleine Dackel, die von den Beamten bei einer Routinekontrolle in einem Transporter aus Osteuropa gefunden wurden. Dort waren sie ohne Wasser und Futter zusammengepfercht in einer Box untergebracht. FFN-Reporterin Carina Hohnhold, ihr angeblicher Besitzer ist dem Zoll und dem Kreis auch schon bekannt.
2: Ja, der Mann wurde schon im April auf der A2 dabei erwischt, wie er 14 Welpen und 2 tragende Hunde unter widrigsten Bedingungen transportiert hat. Auch damals ohne Wasser und Futter und in viel zu kleinen Boxen. Wie der Zoll heute mitteilt, war der Mann bei dem Transport vergangene Woche Mitfahrer. Dem Zoll gegenüber hatte er außerdem gesagt, dass er der Besitzer der 4 Dackelwelpen ist. Die Hunde wurden jetzt in Quarantäne gebracht, wo sie sich erholen sollen. Auch ihr Impfstatus ist noch nicht genau geklärt. Laut dem Kreis ist das Ziel, die Dackel zu vermitteln. Dafür ist man gerade dabei zu prüfen, ob der Mann wirklich der Besitzer der Hunde ist. Fest steht aber schon mal, dass auf ihn ein Verfahren unter anderem wegen Verstoß gegen tierschutzrechtliche Bestimmungen zukommt. Die Bußgelder können bis zu 100.000 Euro tragen. Außerdem muss der Mann für die Kosten der Quarantäne aufkommen.
1: Und weitere Nachrichten aus Niedersachsen hat uns heute FFN-Reporterin Jana Heine zusammengefasst. Der Nachrichtenüberblick.
3: Die Waldbrandspezialkräfte aus Niedersachsen sind in Spanien schon wieder abgezogen worden. Nach nur wenigen Tagen statt der geplanten 2 Wochen. 9 Feuerwehrleute waren am Samstag im Nordwesten angekommen. Am Donnerstag werden sie in Celle wieder zurückerwartet. Spanien kämpft weiter mit einer extremen Waldbrandserie. In Alvila sind schon rund 50.000 Hektar verbrannt. Beim Brand in einem Bullenstall sind in Garel im Landkreis Kloppenburg rund 50 Rinder verendet. Die Tiere sind laut der Polizei an Brand- und Rauchverletzungen gestorben. Auch viele landwirtschaftliche Fahrzeuge sind zerstört worden. Der Schaden liegt bei rund 1 Million Euro. Die Brandursache ist noch unklar. Und weil Diebe ein Tempo-30-Schild in Buxtehude im Kreis Stade gestohlen haben, sind viele Autofahrerinnen und Autofahrer geblitzt worden. Das Schild hatte vor einer Baustelle gestanden, der Blitzer dahinter. Dieser ist inzwischen wieder außer Betrieb genommen worden.
1: Sie gelten an der Nordseeküste als Staatsfeind Nummer 1, Schiffsbohrwürmer. Die sind trotz des Namens gar keine Würmer, sondern Muscheln, die sich von Holz ernähren und Schäden in Millionenhöhe anrichten. FFN Niedersachsen-Reporterin Nele Oetgen, besonders betroffen sind alte Hafenanlagen, wie zum Beispiel im Bremerhaven.
4: Da ist inzwischen die Nordmole eingesackt. Der Verbindungskanal zwischen dem alten und dem neuen Hafen droht einzustürzen. Die Kaje am neuen Hafen ist marode und ein historischer Kran muss gekürzt werden. Und die Weser Fähre musste sogar den Betrieb einstellen, weil der Anleger inzwischen aussieht wie ein Schweizer Käse. Doch auch viele andere Häfen zwischen Cuxhaven und Emden melden Schäden. In Bremerhaven wird deshalb jetzt getestet, welche Hölzer dem Wurm standhalten und welche nicht. Andere Häfen setzen bei Neubauten inzwischen lieber auf Stahl.
1: Ja, besser ist das wohl, ne? Danke dir, Nele. Ja, und das war der Tag in Niedersachsen. 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
5: Was ist das für eine Hitze heute, oder? Jetzt am Abend haben wir noch einen Mix aus Sonne und Wolken, aber gleiches Spiel wie gestern. Im Laufe des Abends ziehen aus dem Südwesten her Schauer und Gewitter rein und die haben es zum Teil echt in sich. Also kann alles kann, nix muss. Es sind lokale Gewitter, kommt also nicht überall was runter. Am ehesten aber auch heute wieder bei euch in Südniedersachsen, im Emsland, so Osnabrücker Land. Dazu auch heute Nacht weitgehend tropisch, schwülwarm und Temperaturen meist jenseits der 20 Grad. Aktuell haben wir 26 am Westturm auf Wangerooge, 31 noch in Diepholz am Schloss, 30 in Uetze am Freibad und der FFN-3-Tage-Trend. In der zweiten Nachthälfte ziehen die Gewitterschauer dann so langsam Richtung Nordosten ab, später dann Sonne und Wolken im Wechsel. Am Nachmittag und Abend kann es örtlich aber nochmal krachen, besonders so in der Mitte von Niedersachsen. Auch morgen nochmal schwülheiß, flächendeckend über 30 Grad, Donnerstag und Freitag dann etwas entspannter und so ganz langsam kühlt es sich dann so ein Stückchen ab.
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5: Mit der A7 Kassel Richtung Hannover, die ist zwischen Hildesheim-Drispenstedt und Laatzen wegen eines Autobrandes gerade voll gesperrt.
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5: Habt ihr gesehen auf der B211 Oldenburg Richtung Brake, hier am Abzweig nach Oldenbrook. Danke an Thomas fürs Melden. Und wenn ihr jetzt auch noch einen Stau oder Blitzer gesehen habt, dann ruft gerne an, wie immer kostenlos 0800 529 und 4 mal die 5. Ich wünsche eine gute Fahrt, ihr hört FFN. Ich bin Moritz und ich frage mich, wo ist eigentlich Rays Ehemann?

back. Brot backen, italienisch kochen und mit den Katzen knuddeln. Taylor Swift genießt laut Insidern gerade ihre Auszeit als frische Mrs. Kelce, bevor für ihren Travis die neue NFL-Saison startet. Da können wir echt froh sein, dass sie es einrichten konnte, auf unserer FFN-Playlist vorbeizuschauen. Das nenne ich mal richtige Prioritätensetzung. Für mehr Musik und mehr Abwechslung haben wir jetzt für euch Taylor Swift mit I Knew It, I Do New. Der ist neu bei FFN für euren Dienstagabend.

0: ist jetzt 20 Uhr, bis wir soweit sind, passiert noch eine Menge, ein paar Jahrzehnte sind noch dazwischen. Maxi Wilsmann, es geht bei dir in den Nachrichten jetzt um die Rente.
1: Ja, mal sehen, wo das Renteneintrittsalter dann in 40 Jahren liegt, bei 63 auf jeden Fall wohl nicht mehr, denn das wird auch schon sehr bald Geschichte sein.
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1: Weil immer mehr Menschen in Deutschland in Rente sind und das auch immer länger, will die Bundesregierung die abschlagsfreie Rente nach 45 Jahren Arbeit abschaffen. Mehrere Ministerpräsidenten sprechen sich aber dagegen aus. In Berlin bleibt man trotzdem hart. FFN-Reporter Marc-André Kort.
3: Der neue Unionsfraktionschef Thorsten Frey hat jetzt gesagt, dass diese Regel abgeschafft wird, auch wenn sich die Länderchefs dagegen aussprechen. Er sieht bei dem neuen Gesetz keinen Verhandlungsspielraum, hat Frey bei Welt TV gesagt. Auch die Mitglieder der Rentenkommission warnen davor, einzelne Maßnahmen aus dem Rentenpaket im Nachhinein abzuändern. Letzte Woche hatten sich unter anderem die Ministerpräsidenten der ostdeutschen Bundesländer bis auf Berlin gegen die Abschaffung der Rente mit 63 ausgesprochen. Mittlerweile sind auch die Länderchefs aus Bremen und dem Saarland dagegen.
1: Mehr als anderthalb Jahre nach einem Jagdunfall im Landkreis Cloppenburg ist der Mann, der mit seinem Schuss eine Frau unfreiwillig verletzt hat, jetzt verurteilt worden. Der Jäger hat eine Bewährungsstrafe von 6 Monaten sowie eine Geldstrafe von 3.000 Euro bekommen. Im Dezember 2024 hatte er einen Schuss bei einer Treibjagd abgegeben und damit eine Frau in ihrem Garten stehend unter dem Auge getroffen. Nach Ansicht des Gerichts hatte sich der Mann nicht ausreichend vergewissert, dass er niemanden trifft. Die Innenministerinnen und Innenminister der EU-Länder haben das Vorgehen Spaniens in der Exklave Ceuta jetzt gelobt. Nachdem es letzte Woche erst viel Kritik gegeben hatte, haben sich die Vertreter heute auf die Seite Spaniens gestellt und betont, dass man bei solchen Situationen in Zukunft zusammenhalten wolle, auch um das EU-Asylsystem zu stärken. Laut der spanischen Regierung waren mehr als 70.000 Menschen aus Marokko nach Ceuta gekommen. Ein großer Teil ist mittlerweile zurückgekehrt. Zum dritten Mal innerhalb weniger Tage hat die polnische Luftwaffe einen Aufklärungsflieger der russischen Armee abgefangen. Das Flugzeug war gut 50 Kilometer von der polnischen Ostseeküste unterwegs. Polens Luftraum wurde laut dem Militär aber nicht verletzt. Bereits gestern und letzten Freitag hatten sich russische Jets der Grenze zur NATO genähert. Das Donau-Niedrigwasser hat in Serbien jetzt dafür gesorgt, dass alte Schiffswracks der deutschen Marine freigelegt worden sind. Die stammen aus dem Zweiten Weltkrieg und damit aus der Zeit der Nationalsozialisten. Die hatten einen Teil der Flotte zum Ende des Zweiten Weltkriegs selbst in der Donau versenkt.
0: Zum Feierabend gibt es gerade noch einen relativ entspannten Mix aus untergehender Sonne und Wolken. Aber passt nachher mal auf, aus Südwesten ziehen wieder Schauer und kräftige Gewitter rein. Gleiche Spiele wie gestern. Es trifft nicht jeden, aber da wo es scheppert, kann es auch mal ein bisschen heftiger sein. Gerade zieht so eine kleine Unwetterzelle über Ostfriesland zu den Inseln. Und macht euch schon mal auf die nächste Tropennacht gefasst. Vielerorts auch heute Nacht nicht unter 20 Grad. Aktuell haben wir es 28 noch in Seevetal am Alten Moor, 29 in Basinghausen an der Freilich Bühne und 27 bei euch im Harz in Clausthal-Zellerfeld an der Technischen Uni. Und der FFN-3-Tage-Trend: in der Nacht ziehen die Gewitter dann einmal quer rüber und ziehen dann morgens so langsam nach Nordost ab. Morgen gibt es wieder einen Sonne-Wolken-Mix. Nachmittags kann es aber auch vor allem in der Mitte von Niedersachsen nochmal krachen. Dazu bleibt es schwül heiß bei flächendeckend über 30 Grad. Donnerstag und Freitag geht der Schwitzfaktor dann endlich zumindest so peu à peu so ein bisschen zurück. Die Temperaturen kühlen sich langsam ein Stückchen ab dann.
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0: A7 Kassel Richtung Hannover zwischen Hildesheim, Drispenstedt und Laatzen ist wegen Bergungsarbeiten gerade nur eine Spur frei. Hier hat ein Auto gebrannt. Da braucht ihr eine halbe Stunde länger. Es staut sich hier auf 6 Kilometern.
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0: Habt ihr gesehen auf der B211 Oldenburg Richtung Brake am Abzweig nach Oldenbrook. Danke an Thomas. Und wenn ihr jetzt auch noch einen Stau oder Blitzer gesehen habt, dann ruft gerne an. Wie immer kostenlos 0800 529 und 4x5. Kommt gut, heile und sicher an euer Ziel.
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0: Schöne Grüße an alle neuen Azubis in Niedersachsen. Falls ihr heute im Lager nach einer Dose Getriebesand suchen musstet oder euch ein Bluetooth-Kabel für den Locher angedreht wurde, ja, keine Sorge, mit diesen Streichen seid ihr nicht alleine. Mehr klassische Azubi-Streiche hört ihr gleich hier bei uns.

0: Na, das ist doch mal ein wunderschöner Evergreen, oder? Der geht immer. Forever Young von Alphaville hier bei FFN für euren Dienstagabend. Ja, einen schönen Feierabend, besonders an alle Azubis bei uns in Niedersachsen. Jetzt geht der, ja, sogenannte Ernst des Lebens richtig los, so sagt man noch so schön. Und wir wollen natürlich, dass ihr ganz entspannt in eure Ausbildung startet. Deswegen habe ich mir mal Gina aus dem FFN-Team geholt. Hallo, du willst die Azubis vor ein paar Streichen warnen.
1: Ja, ist ja der Klassiker, dass die Neuen ein bisschen veräppelt werden oft. Deswegen erstmal, lasst euch bitte nicht losschicken, um irgendwelche Dinge zu holen, die es gar nicht gibt. Sowas wie neues WLAN-Kabel oder ein 180-Grad-Winkel, ein Kurvenbohrer, die Feierabendschablone oder gerade wenn ihr im Handwerk arbeitet, solltet ihr nicht auf Ibi dumm oder Bini so dumm reinfallen.
0: Keine Ahnung, was das ist, ne?
1: Ich bin dumm oder bin nicht so dumm. Voll gemein,
0: das
1: oder?
0: Das ist sehr gemein.
1: Ja, lasst euch da nicht ärgern.
0: Bin froh, dass ich hier nicht so empfangen worden
1: bin. Nein. Was ansonsten passieren kann, ist, dass ihr einen Spitznamen verpasst bekommt. Sowas wie Stift ist beliebt. Hast du einen bekommen? Nee.
0: Gut. Also vielleicht von einzelnen Kollegen mal, aber jetzt kann
1: alle liebevoll, aber wenn.
0: Ja, klar.
1: Und ihr müsst bestimmt auch die ein oder andere Maschine bedienen, die sich stark erhitzt und bei der ihr dunkles Pulver nachfüllen müsst.
0: Ja, lass mich jetzt mal ganz kurz nachdenken. Du meinst doch bestimmt Kaffee kochen, oder?
1: Ja, kann passieren, dass man das auch mal macht.
0: Das stimmt. Lasst euch nicht stressen und startet entspannt in eure Ausbildung. Dazu gibt's jetzt Alex Warren für mehr Musik und mehr Abwechslung. Ganz neu bei uns auf der Playlist.

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3: Ich bin Jonas Pape, schönen guten Abend. Niedersachsens Waldbrandspezialkräfte sind schon wieder auf dem Heimweg aus Spanien. Und das, obwohl ihr Einsatz eigentlich 2 Wochen dauern sollte. Die neuen Feuerwehrleute aus Niedersachsen waren erst letztes Wochenende im Nordwesten des Landes angekommen. Vor Ort haben sie Brände bekämpft, hunderte Meter Löschwasserleitungen verlegt und andere europäische Spezialeinheiten unterstützt. Spanien hatte um Hilfe gebeten, weil da in diesem Sommer eine schwere Waldbrandserie wütet. Allein in der Provinz Avila sind rund 50.000 Hektar Wald und Buschland verbrannt. Die Lage hat sich aber langsam entspannt, weswegen die deutschen Helferinnen und Helfer zurück konnten. Die Einsatzkräfte sollen übermorgen zurück in Celle sein. Niedersachsens Innenministerin Daniela Behrens lobt die enge Zusammenarbeit im europäischen Katastrophenschutz. Solche Spezialeinheiten gibt es unter anderem in Celle oder im Heidekreis.
4: Stellt den Ventilator schon mal auf Dauerbetrieb, kühlt auch heute Nacht nicht wirklich runter. Stichwort Tropennacht. Heute Abend erstmal nur so ein paar Wolken, aber im Laufe des Abends zieht von Südwesten her das nächste Gewitterband auf. Geht gerade auch so langsam los bei uns in Niedersachsen, Ammerland, Friesland, so rund um Bremen, aber auch bei euch im Süden. Wie gestern gilt, es trifft nicht jeden Ort, aber da

0: wo es runterkommt, kann es auch mal ein bisschen stärker werden. So heiß ist es gerade bei euch. 29 Grad haben wir es noch in Hildesheim am Dom, 27 in Haaren am Schifffahrtsmuseum und 27 auch in Fassberg am Fliegerhorst. Und der FFN-3-Tage-Trend in der zweiten Nachthälfte verziehen sich die Gewitterschauer so langsam nach Nordosten. Morgen erwartet uns dann nochmal ein schwülheißer Tag mit über 30 Grad und ab dem Nachmittag vielleicht neue Gewitter in der Mitte von Niedersachsen. Donnerstag und Freitag wird es endlich wieder etwas entspannter und die Temperaturen gehen dann langsam zurück.
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0: A1 Bremen nach Hamburg. Zwischen dem Maschnaukreuz und Hamburg-Harburg. 3 Kilometer Stockentier und 10 Minuten mehr wegen der Baustelle. Dann die A7 Kassel Richtung Hannover. Zwischen Hildesheim-Drispenstedt und Laatzen. Wegen Bergungsarbeiten ist hier nur eine Spur frei. Hier hat ein Auto gebrannt. 4 Kilometer Stau, 20 Minuten mehr. Die A30 Rhein Richtung Amsterdam. Die wird zwischen Salzbergen und dem Grenzübergang Bad Bentheim von 22 Uhr an, also in knapp anderthalb Stunden, bis morgen früh wegen einer Nachtbaustelle gesperrt und auch in der Gegenrichtung wird die A30, wenn ihr aus den Niederlanden kommt, zwischen Schüttorf Nord und Salzbergen ebenfalls gesperrt. Und Vorsicht, noch ein Unfall auf der B3 Ilze Richtung Hannover, hier zwischen Tiedenwiese und Pattensen.
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0: Habt ihr einen gesehen, und zwar auf der B211 Oldenburg Richtung Brake am Abzweig nach Oldenburg. Danke an Thomas fürs Melden. Und wenn ihr jetzt auch noch einen Stau oder Blitzer gesehen habt, dann ruft gerne einmal wie immer kostenlos an. 0800 529 und 4x die 5. Ich wünsche eine gute Fahrt durch den Dienstagabend. 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Ich bin Moritz. Hallo zusammen.
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geiler Song, wenn ich das mal einfach so sagen darf. MGMT mit Kids für euren Dienstagabend. Habt ihr sie auch, diese gelben, hässlichen Flecken von der Sonnencreme? Ich war ja am Wochenende auf dem Wattenschlickfest in Dangast. Ein wunderschönes Festival und vor allem hatten wir auch bestes Festivalwetter. 23 Grad, Sonne, Wolken, perfekt. Eincremen muss man da natürlich sich trotzdem und jetzt habe ich am Kragen vom Hemd so gelbe Schlieren von der Sonnencreme gehabt. Aber so ein kleiner Hack für euch, wenn Sonnencreme auf euren Klamotten landet, am besten mit Spüli auswaschen und dann ein Flüssigwaschmittel nehmen, hilft richtig gut und das weiße Shirt oder die Hose ist nach dem Waschen wieder ordentlich sauber. Na, jetzt wisst ihr's.

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1: 21 Uhr. Ich bin Cornelius Dreger. Guten Abend. Die Opposition im Bundestag fordert nach dem Anschlag auf den Berliner CSD Aufklärung. Für die linken Politikerin Clara Bünger sind nach einer Sondersitzung des Innenausschusses dazu noch viele Fragen offen. Sie sagte im Zweiten:
2: Wie es sein kann, dass eine Person, die als hoher Risikofall eingestuft wurde, dass diese Informationen nicht an das Gericht offensichtlich so weitergegeben wurden. Das heißt, die Frage, welche Informationen an das Gericht weitergegeben wurde, die wurde nicht geklärt.
1: Innenminister Dobrindt sieht sich nach der Sitzung in seinen Plänen für ein schärferes Vorgehen gegen sogenannte Gefährder bestärkt. Deutschlands Flüsse führen derzeit deutlich zu wenig Wasser. Das könnte sich bald auch an den Zapfsäulen bemerkbar machen. Hanna Messerschmidt.
3: Durch das Niedrigwasser könnten Benzin und Diesel in einigen Regionen knapp und damit auch wieder teurer werden. Das sagte Thilo Schäfer vom Institut der Deutschen Wirtschaft dem Spiegel. Dabei spielt zum Beispiel der niedrige Rheinpegel eine Rolle. Frachtschiffe können hier nur noch mit einem Bruchteil ihrer normalen Ladung fahren. Laut Schäfer bedroht das Niedrigwasser auch das Wirtschaftswachstum. Das könnte durch die Lieferengpässe um 0,4 Prozentpunkte schwächer ausfallen.
1: Dass der Zivildienst wiederkommen soll, sorgt bei den betroffenen Organisationen für gemischte Reaktionen. Einige zeigen Bereitschaft, Plätze dafür anzubieten. Allerdings mahnen sie auch vor einer Schwächung bisheriger Freiwilligendienste. Unter anderem fordert der AWO-Bundesverband eine sinnvolle Verzahnung. In Italien hat die Müllabfuhr eine filmreife Suchaktion abgeliefert. Eine Frau hatte ihren Lottoschein im Wert von 1 Million Euro weggeworfen. Und tatsächlich, zu ihrem Glück, konnte er fast unbeschadet gefunden werden. Sie hatte ihn entsorgt, weil sie fälschlicherweise dachte, dass ihre Zahlen verloren hatten.
4: Ist immer noch sehr warm draußen, ne? Jetzt am Abend etwas bewölkt, aber gleiches Spiel wie gestern. Im Laufe des Abends ziehen aus dem Südwesten her Schauer und Gewitter durch. Und die haben es zum Teil echt in sich. Alles kann, nix muss. Es sind lokale Gewitter. Kommt also nicht überall was runter. Gerade zum Beispiel so bei euch im Friesland, so überm Jadebusen, ist gerade eine kleine Gewitterzelle. Und so zwischen Bremen und Hamburg braut sich auch gerade was zusammen. Dazu auch heute Nacht weitgehend tropisch, schwülwarm und Temperaturen meist jenseits der 20 Grad. Aktuell haben wir es nach 25 am Westturm auf Wangerooge, 30 noch in Diepholz am Schloss und 30 auch in Uetze am Freibad. Und der FFN-3-Tage-Trend, ja, in der zweiten Nachthälfte ziehen die Gewitterschauer dann so langsam Richtung Nordosten ab, später dann Sonne und Wolken im Wechsel. Am Nachmittag und am Abend kann es dann örtlich aber nochmal krachen, besonders so in der Mitte von Niedersachsen. Und auch morgen nochmal schwülheiß, flächendeckend über 30 Grad, Donnerstag und Freitag dann etwas entspannter und so ganz langsam kühlt es sich dann ein Stückchen ab.
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4: A1 Bremen nach Hamburg zwischen dem Marschner Kreuz und Hamburg-Harburg. 3 Kilometer stockend hier, 10 Minuten mehr wegen der Baustelle. Vorsicht, da liegen Reifenteile auf der A2 Dortmund Richtung Hannover zwischen Launau und Bad Nenndorf. Vorsicht, ein Unfall auf der A7 in Hamburg Richtung Hannover, hier zwischen Soltau Süd und Dorfmark. Dann nochmal die 7, diesmal Kassel Richtung Hannover zwischen Hildesheim-Drispenstedt und Laatzen. Hier ist wegen Bergungsarbeiten nur eine Spur frei. Da hat vorhin ein Auto gebrannt. 4 Kilometer Stau hier, 20 Minuten mehr. Und die A30 rein Richtung Amsterdam, die wird zwischen Salzbergen und den Niederlanden, dem Grenzübergang Bad Bentheim, von 22 Uhr an, also in knapp einer Stunde, bis morgen früh wegen einer Nachtbaustelle gesperrt. Und auch in der Gegenrichtung wird die A30 zwischen Schüttorf Nord und Salzbergen ebenfalls gesperrt.
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4: Auf der B211 Oldenburg Richtung Brake am Abzweig nach Oldenbrook. Danke an Thomas fürs Melden. Und wenn ihr auch noch einen Stau oder Blitzer gesehen habt, dann ruft gerne an, wie immer kostenlos 0800 529 und 4x5. Ich wünsche eine gute Fahrt.
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4: So, ich gebe es jetzt mal zu. Ich war in den 90ern noch gar nicht geboren. Teilweise noch gar nicht in Planung wahrscheinlich. Weiß nicht. Mama, hörst du zu? Kannst du das kurz beantworten? Aber die Musik aus den 90ern, das ist mein Lieblingsjahrzehnt. Und deswegen haben wir jetzt auch wieder richtig coole Stücke dabei für euch. Michael Jackson, Will You Be There? Him mit Join Me. Sehr cooler Song. Und los geht's mit Cher, der Klassiker Believe. Habt einen schönen Dienstagabend.

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0: Wir wollen euch strahlen hören und schenken euch mit etwas Glück 500 Euro für euer Sparschwein. Alles, was ihr dafür tun müsst, aufmerksam FFN hören und auf den Arschbomben-Hit des Tages achten. Wenn ihr durchkommt, dann klingt's hoffentlich so wie bei Gewinnerin Jennifer aus Braunschweig. Die spart nämlich für ihren 30. Geburtstag. Das hat sie heute Morgen Axel und Julia in Guten Morgen Niedersachsen erzählt.
2: Steht eine große Party an, es kommen ungefähr 40 Leute und ich freue mich schon ganz, ganz doll.
3: Und musst du auch hier Klinken putzen und sowas? Gibt's das bei euch? Mit 30 muss ich nämlich nächstes Jahr dann wahrscheinlich, wenn ich noch nicht verheiratet bin.
2: Ja, tatsächlich ja. Aktuell müsste ich noch Klinken putzen.
4: Moment, aktuell heißt das, du willst noch heiraten jetzt spontan in der nächsten Woche?
2: Na, heiraten nicht, aber man kann ja vielleicht noch verlobt werden. Ich weiß es nicht.
4: Hast du denn einen Partner oder ist das gerade ein Aufruf, Jennifer?
2: Nee, ich habe einen Partner.
3: Okay. Das wäre eigentlich sehr nett, wenn er dir das ersparen würde.
2: Ja, das wäre sehr nett, aber wir hoffen es dann zuletzt.
3: Jennifer, was hast du denn bei uns gehört?
2: Ich habe gerade Walking on Sunshine gehört von Katrina The Wave.
4: Jennifer, herzlichen Glückwunsch, 500 Euro für dich.
2: Dankeschön, das ist ganz toll.
0: Sehr, sehr gerne. Was eine sympathische Frau. Liebe Grüße nach Braunschweig. Morgen früh um 20 nach 7 stellen wir euch direkt den nächsten Arschbomben mit vor. Und wenn der läuft, dann sofort durchdingeln. Es kann wirklich jederzeit passieren.
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0: Und für mehr Musik und mehr Abwechslung haben wir jetzt Cat's Eye für euch. Das ist Animal, ganz neu bei uns auf der Playlist.

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4: Ich bin Marc-André Kort, einen schönen guten Abend. Wir werden im Schnitt immer älter und deshalb wird auch darüber diskutiert, ob Menschen ab 2032 schrittweise länger arbeiten sollen. FFN-Reporterin Antonia Brandt, eine neue Studie der Medizinischen Hochschule Hannover zeigt jetzt aber, mehr Lebensjahre bedeuten nicht automatisch mehr gesunde Arbeitsjahre.
5: Ja, besonders betroffen sind Menschen zwischen 18 und 44 Jahren, Menschen mit niedrigerem Bildungsabschluss sowie Beschäftigte mit körperlich oder psychisch belastenden Jobs. Zwar gibt es bei schweren Krankheiten wie Krebs oder Herzleiden Fortschritte, doch Rücken- und Gelenkprobleme treten häufiger und früher auf. Die Forschenden warnen deshalb davor, das Rentenalter einfach weiter anzuheben. Sie fordern, früher mit Vorsorge und besseren Arbeitsbedingungen anzusetzen.
4: In den Diakovere-Krankenhäusern Henriettenstift und Friederikenstift in Hannover gibt es ab jetzt Panic Rooms. Das sind von außen unzugängliche Räume, in die sich das Personal bei verbalen und vor allem körperlichen Angriffen zurückziehen kann. Solche Übergriffe seien für die Mitarbeitenden zwar nicht unbedingt neu, aber sie kommen in den letzten Jahren schon häufiger vor. Sven Wolf, Chefarzt des Henriettenstifts, hat dafür wenig Verständnis.
6: Also ich kann nachvollziehen, dass so Konflikte in Situationen entstehen, wenn man mehrere Stunden warten muss, aber dennoch erwarte ich einen gewissen Respekt, den ich auch dem Patienten gegenüber erbringe. Rassistische Beleidigungen, die tangieren mich schon sehr. Also frauenfeindliche Übergriffe kann man auch nicht tolerieren, kommen häufiger vor, das geht überhaupt nicht.
4: Auch neue Kameras und Deeskalationstraining sollen helfen, bedrohliche Situationen schneller zu erkennen.
1: Jetzt gerade gibt's meistens noch einen relativ entspannten Mix aus klarem Himmel und ein paar Wolken, aber aus Südwesten ziehen gerade wieder erste Schauer und teils kräftige Gewitter rein. Gleiches Spiel also wie gestern. Es trifft nicht jeden, aber da wo es scheppert, da kann's auch mal ein bisschen heftiger sein. Gerade zieht so eine Gewitterzelle über Wilhelmshaven und auch eine über Ostfriesland hinweg zu den Inseln. Macht euch auch auf eine nächste Tropennacht gefasst. Vielerorts auch heute Nacht dann nicht unter 20 Grad. Macht sich auch gerade so im Münsterland noch eine kleine Gewitterzelle auf den Weg Richtung Niedersachsen. Also da müssen wir aber dann auch noch mit ein paar Schauern rechnen, so in der Mitte. Aktuell haben wir 25 Grad in Seevetal am Alten Moor, 26 in Basinghausen an der Freilichtbühne und 24 Grad in Clausthal-Zellerfeld an der Technischen Uni. Und der FFN-3-Tage-Trend hier in der Nacht ziehen die Gewitter dann einmal quer rüber und ziehen dann morgens so langsam nach Nordost ab. Morgen

0: Dann einen Sonne-Wolken-Mix. Nachmittags kann es vor allem auch in der Mitte von Niedersachsen nochmal krachen. Dazu bleibt es schwül heiß bei flächendeckend über 30 Grad. Donnerstag und Freitag geht der Schwitzfaktor dann endlich zumindest so peu à peu zurück. Die Temperaturen kühlen sich dann so langsam ein Stückchen ab.
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0: Geht los auf der A1. Bremen nach Hamburg. Zwischen dem Marschner Kreuz und Hamburg-Harburg 3 Kilometer stockend und 10 Minuten mehr wegen der Baustelle. Nochmal die A1. Bremen-Lübeck. Zwischen Hamburg-Stillhorn und Hamburg-Billstedt auf Höhe der Elbbrücke in beiden Richtungen in der Baustelle stockender Verkehr wegen eines Schwertransports hier. Vorsicht, ein Unfall auf der A7. Hamburg Richtung Hannover. Zwischen Soltau Süd und Dorfmark. Nochmal die 7. Kassel Richtung Hannover. Zwischen Hildesheim-Drispenstedt und Laatzen. Hier ist wegen Bergungsarbeiten nur eine Spur frei. Hier hat ein Auto gebrannt, 4 Kilometer Stau und 20 Minuten mehr. Und die A30 rein Richtung Amsterdam, die wird zwischen Salzbergen und dem Grenzübergang Bad Bentheim in einer halben Stunde bis morgen früh wegen einer Nachtbaustelle gesperrt. In der Gegenrichtung wird die A30 zwischen Schüttorf Nord und Salzbergen ebenfalls gesperrt.
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0: Habt ihr einen gesehen auf der B211 Oldenburg Richtung Brake am Abzweig nach Oldenbrook? Danke Thomas fürs Melden. Und wenn ihr jetzt auch noch einen Stau oder Blitzer gesehen habt, den ich euch gerade nicht präsentiert habe, dann klingelt doch gerne einmal kostenlos durch. Ruft an, wie immer, kostenlos 0800 529 und 4x5. Ich wünsche eine gute Fahrt durch den Dienstagabend mit FFN und mir. Ich bin Moritz, hallo zusammen.
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0: Ausflug in die 2000er mit Milo hier am Dienstagabend. Und passend zum Wetter habe ich jetzt was für euch.
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0: Im Leben braucht man auch Gewitter. Sie zeigen dir, wer deinen Regenschirm mit dir teilt. Und das ist Alex Warren, Fever Dream. Auf der Playlist hier bei FFN. Habt einen schönen Dienstag.

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1: 22 Uhr, ich bin Finn Riebe, sei freundlich. Guten Abend.
2: Haben die Behörden im Fall des Berliner CSD-Attentäters versagt? Darauf fordert die Opposition nach der Sitzung im Innenausschuss des Bundestags Antworten. Hanna Messerschmidt fasst zusammen.
3: Die Ausschusssitzung habe gezeigt, dass noch viele Fragen offen sind, sagte der Grünen-Innenexperte Emmerich. Innenminister Dobrindt soll eine Chronologie des Handelns der Behörden vorlegen. Der bereits als Gefährder eingestufte mutmaßliche Attentäter war verurteilt worden, aber wegen Bewährung auf freiem Fuß. Das sei für Dobrindt nicht nachvollziehbar. Er will weiter Jugendstrafrecht, Bewährungsregeln und Präventivhaft verschärfen und Fußfesseln für Gefährder ausweiten.
2: Bei der Deutschen Bahn ist weiter nur etwa jeder zweite Fernzug pünktlich am Ziel. Im Juli blieb die Quote damit genauso gering wie im Juni, Colin Mock.
4: Ja, nur knapp 53% der Fernzüge waren rechtzeitig da, wo sie sein sollten. Die Bahn begründet den mauen Wert mit den vielen Baustellen und den Hitzewellen. Bei Temperaturen von zeitweise über 41 Grad hätten Arbeiten nicht wie geplant erledigt werden können. Dazu kommt dann noch ein Sabotageakt auf der Strecke Köln-Düsseldorf und ein plötzlicher Brückenschaden in NRW. Immerhin, die Pünktlichkeit im Regionalverkehr hat sich auf fast 88% verbessert.
2: Der geplante neue Zivildienst sorgt für gemischte Reaktionen. Mehrere Organisationen zeigten sich bereit, Plätze anzubieten, warnen aber davor, bisherige Freiwilligendienste zu schwächen. Caritas-Präsidentin Welskop de Fahr fordert zum Beispiel Taschengeld auf BAföG-Niveau und ein gratis Deutschland-Ticket als Anreiz. Durch das Niedrigwasser in Deutschlands Flüssen könnte auch der Sprit in einigen Regionen teurer werden. Das sagt Thilo Schäfer vom Institut der Deutschen Wirtschaft dem Spiegel. Grund sind Lieferengpässe. Auf dem Rhein können aktuell zum Beispiel kaum Frachtschiffe fahren. Florian Wellbrock hat bei der Schwimm-EM in Paris Gold geholt. Über 10 Kilometer Freiwasser in der Seine siegte der Bremer vor David Bethlehem aus Ungarn. Bronze sicherte sich Oliver Klemet aus Bad Homburg.
5: Was ein Macher. So, wir schauen aufs Niedersachsenwetter. Stellt den Ventilator schon mal auf Dauerbetrieb, kühlt heute Nacht aber nicht wirklich runter. Stichwort Tropennacht. Heute Abend erstmal nur so ein paar Wolken und von Südwesten her ziehen Schauer und Gewitter auf. Kann also stellenweise noch nass werden. Wie gestern gilt aber, es trifft nicht jeden Ort, aber da, wo es runterkommt, kann es auch mal ein bisschen stärker werden. So heiß ist es gerade noch bei euch. 26 Grad in Hildesheim am Dom, 24 in Haaren am Schifffahrtsmuseum und 24 auch in Fassberg am Fliegerhorst. Und der FFN-3-Tage-Trend in der zweiten Nachthälfte verziehen sich die Gewitterschauer langsam nach Nordosten. Morgen erwartet uns nochmal ein schwül heißer Tag mit über 30 Grad und ab dem Nachmittag dann vielleicht neue Gewitter in der Mitte von Niedersachsen. Ist gerade noch nicht so ganz raus. Die Luft ist auf jeden Fall schwül genug, dass sich Gewitter bilden können, aber ob die es dann wirklich tun, das steht noch in den Sternen. Donnerstag und Freitag wird es endlich wieder etwas entspannter und die Temperaturen gehen dann so langsam auch runter.
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5: A1 Hamburg andere Richtung. A1 Bremen nach Hamburg, so ist richtig. Zwischen dem Maschener Kreuz und Hamburg-Harburg 3 Kilometer stockend hier und 10 Minuten mehr wegen der Baustelle. Dann die A7 Kassel Richtung Hannover. Zwischen Hildesheim-Drispenstedt und Laatzen wegen Bergungsarbeit nur eine Spur frei. Hier hat ein Auto gebrannt. Vorsicht, Personen laufen auf der A27. Bremerhaven-Cuxhaven zwischen Bremerhaven-Überseehäfen und Deppstedt in beiden Richtungen. Dann ist die A30 Rheine Richtung Amsterdam zwischen Salzbergen und dem Grenzübergang Bad Bentheim bis morgen früh wegen einer Nachtbaustelle gesperrt. In der Gegenrichtung, also wenn ihr aus den Niederlanden kommt, ist die A30 zwischen Schüttorf Nord und Salzbergen ebenfalls gesperrt. Und nochmal die 30, diesmal Osnabrück Richtung Bad Oeynhausen. Die ist gerade wegen eines Polizeieinsatzes zwischen Melle Ost und Riemsloh ebenfalls voll gesperrt.
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5: Auf der B211 Oldenburg Richtung Brake am Abzweig nach Oldenbrook. Danke an Thomas fürs Melden. Und wenn ihr jetzt auch noch einen Stau oder Blitzer gesehen habt, dann ruft gerne an. Wie immer kostenlos 0800 529 und 4x5 kommt sicher an euer Ziel.
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5: Naja, eine Tropennacht ist es draußen, kühlt kaum ab und im Schlafzimmer steht die Luft. Naja, wer jetzt schon Angst vorm Wälzen und Schwitzen im Bett hat, keine Panik. Vom Schlafroboter bis zu einer bestimmten Atemtechnik habe ich gleich ein paar Rettungsanker für euren Schlaf auf Lager. Hört ihr gleich!

Was ein Banger, oder? Born in the USA von Bruce Springsteen für euren Dienstagabend hier bei FFN. Dieser Moment, wenn man nach Feierabend nach Hause kommt und das Schlafzimmer trotz Jalousien viel zu warm geworden ist. Mist, ey. Da wisst ihr, dass das eine sehr schwierige Nacht wird. Ich habe euch aber jetzt mal ein paar Tipps rausgesucht, wie ihr generell ein bisschen besser schlaft. Gibt super viele Gadgets, zum Beispiel Schlafkopfhörer, falls euch der Ventilator oder der schnarchende Partner, Partnerin im Schlafzimmer ein bisschen zu laut ist. Ansonsten eine Augenmaske mit Massagefunktion oder Next Level, ein Schlafroboter. Den legt ihr neben euch, der bewegt sich quasi auf und ab wie beim Atmen und beruhigt dann das Nervensystem. Ziemlich crazy. Ihr braucht aber auch kein Geld ausgeben, Atemtechniken helfen auch. 4 Sekunden einatmen, 6 halten und 8 ausatmen. Ja, kennt viele von Pilates. Oder alle Körperteile bewusst anspannen und dann wieder locker lassen. Baut Stress ab und macht euch müde. Stress baut auch ab. Katy Perry auf der Playlist. Für mehr Musik und mehr Abwechslung ganz neu, das ist Watch It Burn.

0: Christian Schulz mit All We Gots für euren Dienstagabend hier bei FFN. Ja, immer noch ganz schön hot draußen, jetzt am Abend etwas bewölkt, aber gleiches Spiel wie gestern. Es ziehen aus dem Südwesten immer mehr Schauer und Gewitter durch und die haben es zum Teil echt in sich, aber alles kann, nix muss. Es sind lokale Gewitter, kommt also nicht überall was runter. Gerade bei euch so rund um den Jadebusen, Friesland, Wilhelmshaven und so zwischen Bremen und Hamburg. Dazu auch heute Nacht weitgehend tropisch, schwülwarm und Temperaturen meist jenseits der 20 Grad. Aktuell haben wir es 24 am Westturm auf Wangerooge. 26 haben wir es an Diepholz am Schloss und 25 auch noch bei euch in Uetze am Freibad. Und der FFN-3-Tage-Trend. Ja, in der zweiten Nachthälfte ziehen die Gewitterschauer dann so langsam Richtung Nordosten ab. Später dann Sonne und Wolken im Wechsel. Am Nachmittag und Abend kann es dann örtlich aber nochmal krachen, besonders so in der Mitte von Niedersachsen. Auch morgen nochmal schwül heiß, flächendeckend über 30 Grad. Donnerstag und Freitag dann etwas entspannter und so ganz langsam kühlt es sich dann so ein Stückchen ab.
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0: Geht los mit der A1 Bremen nach Hamburg. Zwischen dem Maschnaukreuz und Hamburg-Harburg 3 Kilometer stocken hier. 10 Minuten mehr wegen der Baustelle. Vorsicht, ein Reifen liegt auf der A2 Hannover Richtung Dortmund zwischen Hannover-Bodfeld und Hannover-Langenhagen. Vorsicht, ein Unfall auf der A2 Hannover Richtung Dortmund zwischen Rehren und Bad Eilsen. Vorsicht, da ist jemand liegen geblieben auf der A7 Kassel Richtung Hannover zwischen Hahnmünden-Hedemünden und dem Dreieck Drammetal. Die A30 Rhein Richtung Amsterdam ist zwischen Salzbergen und dem Grenzübergang Bad Bentheim bis morgen früh wegen einer Nachtbaustelle gesperrt. In der Gegenrichtung ist die A30 zwischen Schüttorf Nord und Salzbergen ebenfalls gesperrt. Nochmal die 30.

0: 30 Osnabrück Richtung Bad Oeynhausen, ein Liegenbleiber hier zwischen Melle Ost und Remsloh. Und nochmal die A30 hier auch Osnabrück Richtung Bad Oeynhausen. Hier ist die Einfahrt von der Raststätte Grönegau Süd gesperrt. Hier ist jemand liegen geblieben und mich erschleicht gerade die Vermutung, dass es sich hier um denselben Liegenbleiber handelt. Vorsicht, Gegenstände auf der A31 noch leer Richtung Meppen hier zwischen Rehde und Dörpen.
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0: Auf der B211 Oldenburg Richtung Prake, hier am Abzweig nach Oldenburg. Danke an Thomas. Und wenn ihr jetzt auch noch einen Stau oder Blitzer gesehen habt, dann meldet ihn gerne. Ruft an 0800 529 und 4x5, das Ganze kostenlos. Ich wünsche eine gute Fahrt durch den Dienstagabend. Ihr hört FFN. Ich bin Moritz. Hallo zusammen.
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0: Hey, Glückwunsch an Florian Wellbrock. Der Bremer hat heute Gold in 10 Kilometer Freiwasserschwimmen bei der EM in Paris gewonnen. Yeah! Jan hat sich das Schwimmen im Freiwasser jetzt mal genauer angeschaut.
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2: Freiwasserschwimmen ist ja herrlich, egal ob bei der EM oder irgendwo in einem See. Du springst rein in die Natur und dann kommen viele Fragen auf. Es geht immer los mit Fragen an dich selbst.
3: Warum ist das Wasser so dunkel?
2: Und dann natürlich auch.
3: War das gerade eine Pflanze? Oder ein Fisch? Vielleicht ein Seeungeheuer? Ah, zum Glück nur eine tote Ente.
2: Uah. Und du hast ja viel Zeit beim Schwimmen und stellst dir auch philosophische Fragen. Ist es nicht besser, im See zu baden, als in Arbeit zu schwimmen? Wenn Schwimmen wirklich schlank macht, was machen Pottwale dann falsch? Und bei Profischwimmern kommen die tollsten Fragen am Ende von den Reportern. Sportler steigt nach 10 Kilometern keuchend aus dem Wasser und hört direkt: Sie wirkten jetzt im letzten Drittel nicht mehr richtig entspannt. Woran hat's gelegen?

0: 20 Uhr. Ich bin Finn Riebe, sei freundlieb. Guten Abend. Viele Fragen zum Anschlag auf den Berliner CSD sind weiter offen. So sieht es die Opposition nach der Innenausschuss-Sondersitzung. Bundesinnenminister Dobrindt soll die Behördenkommunikation im Vorfeld offenlegen. Der hingegen sieht sich in seinen Plänen für ein schärferes Vorgehen gegen sogenannte Gefährder bestärkt. Der mutmaßliche Attentäter war vor dem Anschlag verurteilt worden, aber auf Bewährung draußen. Deutschlands Flüsse führen derzeit deutlich zu wenig Wasser. Das könnte sich bald auch an den Zapfsäulen bemerkbar machen. Hanna Messerschmidt.
1: Durch das Niedrigwasser könnten Benzin und Diesel in einigen Regionen knapp und damit auch wieder teurer werden. Das sagte Thilo Schäfer vom Institut der Deutschen Wirtschaft dem Spiegel. Dabei spielt zum Beispiel der niedrige Rheinpegel eine Rolle. Frachtschiffe können hier nur noch mit einem Bruchteil ihrer normalen Ladung fahren. Laut Schäfer bedroht das Niedrigwasser auch das Wirtschaftswachstum. Das könnte durch die Lieferengpässe um 0,4 Prozentpunkte schwächer ausfallen.
0: Bei der Deutschen Bahn sieht es in Sachen Pünktlichkeit weiter mau aus. Im Juli kam nur etwa jeder zweite Fernzug rechtzeitig an, wie schon im Juni. Die Bahn begründet das mit den vielen Baustellen und den Hitzewellen. Dazu kam noch eine Sabotageaktion auf der Strecke Köln-Düsseldorf. Im Regionalverkehr hat sich die Pünktlichkeit dagegen verbessert. Fast 9 von 10 Zügen sind da nach Plan gefahren. Dass der Zivildienst wiederkommen soll, sorgt bei den betroffenen Organisationen für gemischte Reaktionen. Einige zeigen Bereitschaft, Plätze dafür anzubieten, allerdings mahnen sie auch vor einer Schwächung bisheriger Freiwilligendienste. Unter anderem fordert der AWO-Bundesverband eine sinnvolle Verzahnung.
2: Es gibt gerade noch einen relativ entspannten Mix und aus klarem Himmel und ein paar Wolken, aber aus Südwesten ziehen jetzt auch immer mehr Regenschauer und teils auch Gewitter rein. Gleiches Spiel also wie gestern. Es trifft nicht jeden, aber da, wo es scheppert, kann es auch mal ein bisschen heftiger sein. Gerade zieht da so ein Regengeschwür irgendwie zwischen Bremen, Hannover, Osnabrück so ein bisschen hoch Richtung Nordosten. Vielerorts ist es eine Tropennacht heute. Bleibt nicht oder rutscht nicht unter 20 Grad die Temperaturen. Wir haben es auch gerade noch 23 Grad in Seevetal am Alten Moor, 24 in Basinghausen an der Freilichtbühne und 22 auch noch in Clausthal-Zellerfeld an der Technischen Uni. Und der FFN3-Tage-Trendjahr in der Nacht ziehen die Gewitterschauer dann einmal so quer rüber übers Land und ziehen dann morgens so langsam nach Nordosten ab. Und dann morgen wieder ein Sonne-Wolken-Mix nachmittags, vor allem in der Mitte aber wieder die Wahrscheinlichkeit auf Gewitter. Dazu bleibt es schwülheiß bei flächendeckend über 30 Grad. Donnerstag und Freitag geht es dann aber peu und peu mit den Temperaturen so ein bisschen zurück und das Wetter beruhigt sich ein bisschen.
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2: A1 Bremen nach Hamburg zwischen dem Maschnaukreuz und Hamburg-Harburg 3 Kilometer stockend, hier 10 Minuten mehr wegen der Baustelle. Vorsicht, ein Unfall auf der A2 Hannover Richtung Dortmund, hier zwischen Rehren und Bad Alsen. Die A30 rein Richtung Amsterdam ist zwischen Salzbergen und dem Grenzübergang Bad Bentheim auf dem Weg nach Holland bis morgen früh wegen einer Nachtbaustelle gesperrt. In der Gegenrichtung ist die A30 zwischen Schüttorf Nord und Salzbergen ebenfalls gesperrt. Und nochmal die A30 Osnabrück Richtung Bad Oeynhausen diesmal. Hier ist noch die Einfahrt Fraschette Grüne Gau Süd gesperrt. Hier ist jemand liegen geblieben.
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2: Auf der B211 Oldenburg Richtung Brake am Abzweig nach Oldenburg. Danke an Thomas. Und wenn ihr jetzt auch noch einen Stau oder Blitzer gesehen habt, dann ruft gerne an, wie immer kostenlos 0800 529 und 4x5. Gute Fahrt.
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2: Und mit richtig guter Musik. Sam Smith hat eine Ballade mitgebracht. Stay With Me. Dann gibt's was ganz Neues von Topic und Becky G. Sorry, Papi. Shepard und Geronimo. Und los geht's mit Shabuzi, a Bar-Song. Habt einen schönen Abend mit uns.

0: Sam Smith für euren Dienstagabend. 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
0: 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Die hat im neuen Nachmittag bei Jan abgeräumt und nutzt die Kohle für eine richtig große Sache.
2: Ja, und zwar mein Mann und ich feiern nächstes Jahr unsere Silberhochzeit. Und ja, da freuen wir uns dieses Jahr schon drauf. Wir sind schon am Überlegen, was wir machen und dann vielleicht eine Reise nach Italien oder so. Ein bisschen Geld wäre ja schon gut.
3: Silberhochzeit, das heißt 25 Jahre haltet ihr jetzt schon miteinander aus?
2: Ja, genau.
3: Was ist da euer Erfolgsrezept?
2: Och, ich weiß gar nicht. Eigentlich ist es noch genauso wie vorher. No. Verstehen, Liebe, genau. Wenn ich ihn sehe, dann da bin ich hin und weg, wenn er von der Arbeit kommt. Also für uns ist das genauso wie vor 25 Jahren.
3: Welchen FFN Arschbomben-Hit hast du denn gehört?
2: Das war Katrina and the Waves, Walking on Sunshine.
3: Petra, damit gehen 500 Euro an dich.
2: Oh, wow, danke. Wow, ich freue mich.
0: Wir freuen uns mit dir. Vielen, vielen Dank, dass du mitgemacht hast. 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

0: Es steht wieder mal eine echte Tropennacht an im Niedersachsen-Wetter. Von Südwesten ziehen so ein paar Schauer und Gewitter rein. Wie gestern gilt, es trifft aber nicht jeden Ort. Aber wenn, dann kann es auch kurz ordentlich scheppern. Aktuell haben wir es 23 Grad in Hildesheim am Dom, 23 in Haaren am Schifffahrtsmuseum und, ratet mal, genau, 23 Grad in Fassberg am Fliegerhorst. Und der FFN3-Tage-Trend, die Schauer ziehen nachts nach Nordosten ab. Morgen nochmal schwül heiß mit über 30 Grad und nachmittags Gewittern, vielleicht in der Landesmitte, ist noch nicht so ganz klar. Die Luft, die hat Gewitterpotenzial, aber ob die wirklich ausbrechen, das steht gerade noch in den Sternen. Donnerstag und Freitag wird es dann endlich entspannter und es kühlt so langsam ab.
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0: Geht los mit der A1 Bremen nach Hamburg. Zwischen dem Maschener Kreuz und Hamburg-Harburg 3 Kilometer stockend. Hier 10 Minuten mehr wegen der Baustelle. Vorsicht, ein Unfall auf der A2 Hannover Richtung Dortmund. Zwischen Rehren und Bad Alsen. Hier ist die rechte und die mittlere Spur gesperrt. Die A30 rein Richtung Amsterdam. Die ist zwischen Salzbergen und dem Grenzübergang Bad Bentheim bis morgen früh wegen einer Nachtbaustelle gesperrt. In der Gegenrichtung ist die A30 zwischen Schüttorf Nord und Salzbergen ebenfalls gesperrt. Nochmal die A30 Osnabrück Richtung Bad Oeynhausen. Hier ist die Einfahrt von der Raststätte Grönegau Süd gesperrt. Hier ist jemand liegen geblieben. Und die B496 Hahnmünden Richtung A7 zwischen Hahnmünden und dem Abzweig nach Bonafort. Hier ist der Bahnübergang gerade gesperrt. Die Schranken öffnen hier nicht mehr. Kommt ihr also gerade nicht durch. Müsst ihr einen kleinen Umweg fahren.
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0: Habt ihr keine mehr gesehen? Ich wünsche eine gute Fahrt durch den Dienstag, späten Dienstagabend mit FFN. Ich bin Moritz. Hallo.

Und falls ihr Fans vom Weltraum seid, dann werdet ihr euch auf nächste Woche Mittwoch bestimmt auch schon länger gefreut haben. Der 12. August wird nämlich ein ziemlich ereignisreicher Tag da oben. Erst kriegen wir kurz vor Sonnenuntergang eine partielle Sonnenfinsternis. Bei uns in Niedersachsen wird die Sonne dann so zu ca. 85% bedeckt sein. Später können wir dann nachts nicht nur 6 Planeten auf einer Linie sehen, sondern auch den Höhepunkt der Perseiden-Sternenschnuppen beobachten. Also 3 krasse Ereignisse auf einmal. Das ist schon echt was ganz Besonderes. Bedingungen sind übrigens optimal dafür, weil kein störendes Mondlicht da ist. Wenn ihr also eh auf der Terrasse sitzt, einfach mal den Kopf in den Nacken legen. Lohnt sich nächste Woche Mittwoch besonders gut. Was sich übrigens noch lohnt, ist die ganze Zeit FFN zu hören, denn wir haben immer mehr Musik und mehr Abwechslung. Jetzt mit You Not Us und Daddy DJ. Was ein wilder Name! Flipside, der ist neu auf unserer Playlist. Kommt gut durch die Nacht mit FFN.

0: ihr zuletzt gedacht? Einer neuen Studie zufolge war es wahrscheinlich die nächste Tasse Kaffee, das nächste Essen oder der Wunsch, schlafen zu gehen. Die meisten Gedanken sind offenbar banal. Forschende aus den USA haben gerade 258 Menschen zwischen 19 und 71 gebeten, 2 Wochen lang ihre Gedanken in einer App festzuhalten. Die Wissenschaftler erhielten auf diese Weise mehr als 23.000 verschriftlichte Gedanken und sie sind zu 2 wesentlichen Erkenntnissen gelangt. Zum einen, es gibt offenbar 4 Denktypen. Die Grübler, die sich um alles und jeden sorgen, die Häuslichen, deren Gedanken vor allem um den praktischen Alltag kreisen, die Körperbetonten, die ihre Aufmerksamkeit auf sich und ihre Gefühle richten und die genussvollen Karrieristen, deren Gedanken sich auf Beruf und Freizeit konzentrieren. Und zum anderen haben die Forschenden entdeckt, was so mancher sicher schon ahnt. Mit unseren Gedanken tragen wir wesentlich zu unserem persönlichen Glücksempfinden bei. Nun kann niemand mal eben beschließen, ab sofort nur noch positiv zu denken, sich nicht mehr so viel zu sorgen und sich überhaupt glücklich zu fühlen. Schon gar nicht, wenn die eigene Realität das gerade nicht hergibt. Aber zumindest sich dessen bewusst zu sein, dass wir in der Lage sind, mit unseren Gedanken unser Wahrnehmen und Empfinden zu steuern, hilft vielleicht schon. Schon der antike Philosoph Marcus Aurelius wusste nämlich, auf die Dauer der Zeit nimmt die Seele die Farbe deiner Gedanken an. Stefanie Behnke, FFN Kirchenredaktion.
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2: Ich bin Finn Riebesel Freundlieb. Guten Abend.
3: Der Anschlag auf den Berliner CSD hat den Innenausschuss des Bundestags beschäftigt. Nach der Sondersitzung sind weiter viele Fragen offen. So sieht es jedenfalls die Opposition. Bundesinnenminister Dobrindt soll nun eine Chronologie des Behördenhandelns vorlegen. Auf die Frage, wie in Zukunft mit Gefährdern umgegangen werden soll, sagte Unionsfraktionschef Frei vorab bei NTV.
4: Es kann die Ausweitung der Präventivhaft sein, das kann der Einsatz der Fußfessel sein oder das kann eben auch die Tatsache sein, dass man im Strafrecht schaut, dass wenn es einschlägige Vorstrafen gibt, staatsgefährdende Taten, dass es dann jedenfalls keine Bewährungsstrafen geben darf.
3: Dass die Bundesregierung einen neuen Zivildienst plant, sorgt für gemischte Reaktionen. Mehrere Organisationen zeigten sich bereit, Plätze anzubieten, warnen aber davor, bisherige Freiwilligendienste nicht zu schwächen. Mehr von Colin Mock.
5: Caritas-Präsidentin Welskog-Deffer fordert zum Beispiel ein Taschengeld auf BAföG-Niveau und ein gratis Deutschland-Ticket als Anreiz. Der Chef des Paritätischen Gesamtverbands ROC sagt, wer bereits einen Freiwilligendienst geleistet hat, darf nicht zusätzlich zu einem Zivildienst herangezogen werden. Deutliche Kritik gab es von der Opposition. Junge Menschen sind keine Lückenbüßer für einen über Jahre kaputtgesparten Sozialstaat, sagte Linken-Chefin Schwertner der Funke Mediengruppe.
3: Keine konkreten Konsequenzen, aber überraschende Einigkeit. Die gibt's nach der EU-Sondersitzung zum Massenandrang auf die spanische Exklave Ceuta in Nordafrika. Es gab in der Runde volle Solidarität mit Spanien, sagte EU-Innenkommissar Brunner. Vorher hatte sich die Regierung schwere Vorwürfe anhören müssen. Der Waldbrand in den Niederlanden an der Grenze zu Deutschland ist weiter nicht unter Kontrolle. Behörden zufolge ist in dem Naturschutzgebiet im Südosten des Landes mittlerweile eine Fläche von gut 140 Fußballfeldern betroffen. Hunderte Feuerwehrleute kämpfen mit Löschhubschraubern gegen die Flammen. Nationaltorwart Marc-André Ter Stegen hat einen neuen Verein. Der 34-Jährige wird vom FC Barcelona an Ajax Amsterdam verliehen. Ter Stegen hatte zuletzt viel Verletzungspech, deswegen hat er auch die WM verpasst.
6: Steht eine Trubnacht vor uns im Niedersachsen-Wetter. Von Südwesten ziehen so ein paar Schauer und Gewitter rein. Wie gestern gilt aber, es trifft nicht jeden Ort. Aber wenn, dann kann es auch ordentlich scheppern. 23 Grad haben wir es gerade am Dom. 23 Grad auch in Haran am Schifffahrtsmuseum. Und 23 Grad in Fassbeck am Fliegehorst. Ich habe gerade gemerkt, ich habe beim Dom gar nicht die Stadt gesagt. Hildesheim. In Hildesheim am Dom 23 Grad. Der FFN 3-Tage-Trend. Die Schauer ziehen nachts nach Nordosten ab. Morgen dann nochmal schwülheiß mit über 30 Grad und Nachmittagsgewittern in der Landesmitte. Donnerstag und Freitag wird es dann endlich entspannter und es kühlt langsam ab.
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6: Die A28 leer Richtung Oldenburg, die ist zwischen dem Dreieck Oldenburg-West und Oldenburg-Harentor wegen Markierungsarbeiten ca. 2 Stunden jetzt gesperrt. Am besten über die A293 und die Nordtangente Oldenburg ausweichen. Und die A30 noch rein Richtung Amsterdam, die ist zwischen Salzbergen und dem Grenzübergang Bad Bentheim bis morgen früh wegen einer Nachtbaustelle gesperrt. In der Gegenrichtung ist die A30 zwischen Schüttorf Nord und Salzbergen ebenfalls gesperrt. Ich wünsche eine wunderbare Nacht durch die Nacht. Ich bin Moritz, ihr hört FFN. Hallo zusammen.
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1: Ich bin Fenribe Selfreundlieb. Die Opposition im Bundestag fordert nach dem Anschlag auf den Berliner CSD Aufklärung. Für die linken Politikerin Clara Bünger sind nach einer Sondersitzung des Innenausschusses dazu noch viele Fragen offen. Sie sagte im Zweiten:
2: Wie es sein kann, dass eine Person, die als hoher Risikofall eingestuft wurde, dass diese Informationen nicht an das Gericht offensichtlich so weitergegeben wurden. Das heißt, die Frage, welche Informationen an das Gericht weitergegeben wurde, die wurde nicht geklärt.
1: Bundesinnenminister Dobrindt sieht sich nach der Sitzung in seinen Plänen für ein schärferes Vorgehen gegen sogenannte Gefährder bestärkt. Deutschlands Flüsse führen derzeit deutlich zu wenig Wasser. Das könnte sich bald auch an den Zapfsäulen bemerkbar machen. Hanna Messerschmidt.
3: Durch das Niedrigwasser könnten Benzin und Diesel in einigen Regionen knapp und damit auch wieder teurer werden. Das sagte Thilo Schäfer vom Institut der Deutschen Wirtschaft dem Spiegel. Dabei spielt zum Beispiel der niedrige Rheinpegel eine Rolle. Frachtschiffe können hier nur noch mit einem Bruchteil ihrer normalen Ladung fahren. Laut Schäfer bedroht das Niedrigwasser auch das Wirtschaftswachstum. Das könnte durch die Lieferengpässe um 0,4 Prozentpunkte schwächer ausfallen.
1: Der geplante neue Zivildienst sorgt für gemischte Reaktionen. Mehrere Organisationen zeigten sich bereit, Plätze anzubieten, warnen aber davor, bisherige Freiwilligendienste zu schwächen. Caritas-Präsidentin Welskop de Farm fordert zum Beispiel Taschengeld auf BAföG-Niveau und ein gratis Deutschland-Ticket als Anreiz. Die Lufthansa hat im zweiten Quartal nur halb so viel Gewinn gemacht wie im ersten. Die Fluglinie hat von April bis Juli 383 Millionen Euro verdient. Gründe dafür sind unter anderem der Iran-Krieg und die hohen Kerosinpreise. Florian Wellbrock hat bei der Schwimm-EM in Paris Gold geholt. Über 10 Kilometer Freiwasser in der Seine siegte der Bremer vor David Bethlehem aus Ungarn. Bronze sicherte sich Oliver Klemet aus Bad Homburg.
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1: Ich bin Sven Riebesel, Freundlieb.
2: Haben die Behörden im Fall des Berliner CSD-Attentäters versagt? Darauf fordert die Opposition nach der Sitzung im Innenausschuss des Bundestags Antworten. Hanna Messerschmidt fasst zusammen.
3: Die Ausschusssitzung habe gezeigt, dass noch viele Fragen offen sind, sagte der Grünen-Innenexperte Emmerich. Innenminister Dobrindt soll eine Chronologie des Handelns der Behörden vorlegen. Der bereits als Gefährder eingestufte mutmaßliche Attentäter war verurteilt worden, aber wegen Bewährung auf freiem Fuß. Das sei für Dobrindt nicht nachvollziehbar. Er will weiter Jugendstrafrecht, Bewährungsregeln und Präventivhaft verschärfen und Fußfesseln für Gefährder ausweiten.
2: Bei der Deutschen Bahn ist weiter nur etwa jeder zweite Fernzug pünktlich am Ziel. Im Juli blieb die Quote damit genauso gering wie im Juni, Colin Mock.
4: Ja, nur knapp 53% der Fernzüge waren rechtzeitig da, wo sie sein sollten. Die Bahn begründet den mauen Wert mit den vielen Baustellen und den Hitzewellen. Bei Temperaturen von zeitweise über 41 Grad hätten Arbeiten nicht wie geplant erledigt werden können. Dazu kommt dann noch ein Sabotageakt auf der Strecke Köln-Düsseldorf und ein plötzlicher Brückenschaden in NRW. Immerhin, die Pünktlichkeit im Regionalverkehr hat sich auf fast 88% verbessert.
2: Die Zahl der Brauereien in Deutschland schrumpft weiter. Im vergangenen Jahr gab es laut Statistischem Bundesamt noch 1415 Betriebe. Imme Kasten mit den Einzelheiten.
5: Bis 2019 war die Zahl der Brauereien kontinuierlich bis auf 1552 gewachsen, unter anderem durch immer mehr Craft-Bier-Unternehmen. Seit Corona hat sich der Trend umgekehrt, immer mehr Brauereien machen dicht. Ein Grund dafür ist, dass immer weniger Bier getrunken wird. Im vergangenen Jahr wurden nur noch 7,8 Milliarden Liter verkauft, 16% weniger als 2019.
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